0: Das ist Musik aus dem Winter, quasi aus Down Under, aus Australien. Natalie Imbruglia und Torn. Schöne Freitagnacht. Ja, es dürfte die teuerste Kulisse sein, vor der Sting jemals aufgetreten ist. Er hat nämlich ein Konzert im Amsterdamer Rijksmuseum gegeben. Inmitten von unbezahlbaren Meisterwerken von Rembrandt oder Vermeer. Und dieser Auftritt ist auf dem Live-Album festgehalten, das heute rauskommt. The Night Watch live at the Rijksmuseum.
1: It's a rare pleasure for me to play among these masterpieces and share my songs and memories with you.
0: Ja, eine Stunde lang spielt Sting mitten in der erlesenen Gemäldesammlung unter anderem seine Solo-Hits und Klassiker von The Police. Da lohnt sich ein Museumsbesuch, auch wenn ihr mit Kunst vielleicht jetzt nicht so viel anfangen könnt. Und Kunst im Radio von Sting gibt's jetzt hier bei uns, The Police und Every Breath You Take.

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1: Ich bin Yves Simon. Vom Fliegerhorst Wunstorf in Niedersachsen startet in der Früh ein Einsatzteam des THW nach Venezuela. Knapp 50 Helfer fliegen mit einer Bundeswehrmaschine ins Erdbebengebiet, um bei der Suche nach Verschütteten zu helfen. In Venezuela ist momentan von 188 Toten und mehr als 1500 Verletzten die Rede. Unter den Trümmern werden noch viele weitere Opfer befürchtet. Im Prozess um den Anschlag auf den Magdeburger Weihnachtsmarkt wird am Vormittag das Urteil erwartet. Der 51 Jahre alte Angeklagte war am 20. Dezember 2024 mit einem Mietwagen über den belebten Weihnachtsmarkt gefahren. Infolge der Tat, die nur gut eine Minute gedauert hat, sind 5 Frauen und ein 9-jähriger Junge gestorben. Hunderte Menschen wurden außerdem verletzt. Das waren die Nachrichten um 5:30. Auch jetzt in der Nacht ist es nicht wirklich kühl draußen. Die Tiefstwerte liegen heute Nacht bei 23 bis 14 Grad. Trotzdem Fenster auf, denn wir haben eine sternenklare Nacht, meistens zumindest. Und das bedeutet, sobald die Sonne dann am Freitagmorgen aufgeht, ist es wieder richtig brütend heiß. Uns erwarten Temperaturen zwischen 32 und um die 40 Grad. Es wird sich dann auch am Wochenende nicht ändern. Im Gegenteil, da könnten es sogar 41 Grad werden. Dann nimmt auch die Gewitterneigung vor allem in Alpen.
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3: Servus, schöne Nacht zusammen. Gleich mit Musik von einem Mann, der vermutlich im Sommer eher selten in Schwitzen kommt. Ed Sheeran, ja, der Sänger, der hat ja eine eigene Kirche auf seinem Anwesen und dort ist es vermutlich immer schön kühl drin. Wir hören ihn gleich nach Meredith Brooks und jetzt starten wir mit Ultravox. Ich bin Florian Künstler, schönen Freitag.

0: Die Superstars halten euch wach in der Nachtschicht. Das ist Ed Sheeran und Camera. Schöne Nacht zusammen. Sänger Vincent Weiss, der ist in Hochform für seine Sommertournee. Die startet heute in Ulm. Bis Mitte September ist er unterwegs und er sorgt mit einem Sportprogramm dafür, dass er zwischendurch nicht schlapp macht. Das hat Vincent kürzlich im Interview mit einer Fitnesszeitschrift verraten.
1: Ich glaube, dass die Tour so ein bisschen der ausschlaggebende Punkt war dafür, dass ich fit bleiben wollte. Weil wenn ich 2 Stunden auf der Bühne stehe und singe und springe und tanze und nicht die Luft verlieren möchte, dachte ich mir, okay, ich muss fit sein für die Bühne. Also baue ich die Fitness im Touralltag mit ein, um abends Höchstleistungen bringen zu können und dort die fitteste Version von mir um 20 Uhr auf der Bühne stehen kann.
0: Bei schweißtreibenden Sommertemperaturen vor der Bühne stehen und zu den Hits von Vincent Weiss mithüpfen und tanzen, ist bestimmt auch kein allzu schlechtes Fitnessprogramm. Und im Radio hören wir Vincent Weiss jetzt mit seinem ersten großen Hit. Musik sein.

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1: Ich bin Yves Simon. Das war ein ganz schöner Dämpfer für die deutsche Fußballnationalmannschaft bei der WM. Mit 1:2 hat das DFB-Team gegen Ecuador verloren, trotz des Führungstreffers von Leroy Sané nach nicht mal ganz 2 Minuten. Der Ausgleich ist schnell gefallen in der 9. Minute und dann hat Deutschland schlicht und einfach den Faden verloren. Trotzdem schaut Joshua Kimmich positiv nach vorn, wie er bei Magenta TV gesagt hat.
2: Wir dürfen nicht jedes Spiel 1-2 Gegentore bekommen. Wir müssen absolut die Ballverlustquote minimieren und dann können wir auch jeden schlagen.
1: Ja, besser werden muss es dann vor allem direkt am Montag, denn dann steht in Boston das 16. Finale an. Der Gegner ist aber noch unklar. Die Lage in der Straße von Hormus bleibt angespannt und unübersichtlich. Die UN-Schifffahrtsorganisation hat eine geplante Evakuierungsaktion für gestrandete Schiffe nach einem Angriff auf einen Frachter vorläufig gestoppt. Dabei hatten die USA und der Iran erst vor einer Woche ein Rahmenabkommen für Frieden vereinbart, das auch die Öffnung der für den Welthandel so wichtigen Meerenge vorsieht. Der Bundestag hat die Klagerechte von Umweltverbänden bei großen Infrastrukturprojekten eingeschränkt. Künftige Klagen haben nicht mehr automatisch eine aufschiebende Wirkung. Ein Baustopp muss erst von einem Gericht angeordnet werden. Außerdem dürfen Verbände nur noch klagen, wenn ein Projekt in ihren sachlichen und räumlichen Zuständigkeitsbereich fällt. Die evangelische Kirche bei uns in Bayern lädt heute zur Aktion Einfach heiraten ein. Paare können da ohne lange Vorbereitung ganz spontan kirchlich Ja sagen. Nach einem kurzen Vorgespräch geht's dann auch schon direkt los. Blumenschmuck, Musik und Sektempfang sind vorbereitet. Über 60 Kirchen und besondere Locations sind mit dabei, unter anderem der gläserne Schanzenturm an der Skisprungschanze in Oberstdorf oder auch die Christophoruskapelle am Münchner Flughafen. Die Deutsche Bahn streicht die Pommes von der Speisekarte im Bordrestaurant. Hintergrund sind neue EU-Vorgaben für bestimmte Kältemittel in den Kühlanlagen. Die Bahn verzichtet deswegen künftig weitgehend auf Tiefkühltechnik in ihren Fernzügen. Statt den Fritten gibt es jetzt Kartoffelecken. Dafür reicht ein ganz normaler Kühlschrank aus. Die Bahn verspricht dafür jetzt unter anderem mehr Platz für gekühlte Getränke. Es ist jetzt 3:15. Auch jetzt in der Nacht ist es nicht wirklich kühl draußen. Die Tiefstwerte liegen heute Nacht bei 23 bis 14 Grad. Trotzdem Fenster auf, denn wir haben eine sternenklare Nacht, meistens zumindest. Und das bedeutet, sobald die Sonne dann am Freitagmorgen aufgeht, ist es wieder richtig brütend heiß. Uns erwarten Temperaturen zwischen 32 und um die 40 Grad. Das wird sich dann auch am Wochenende nicht ändern. Im Gegenteil, da könnten es sogar 41 Grad werden. Dann nimmt auch die Gewitterneigung vor allem in Alpen Nähe zu. A96 Lindau Richtung München. Zwischen Oberpfaffenhofen und dem Rastplatz Kreuzlinger Forst, da liegt ein größerer Gegenstand auf der Fahrbahn. Das war's aber auch schon. Allen unterwegs eine gute und sichere Fahrt.

kurz nach drei eine schöne Nachtschicht wünsche ich und machen wir mal ganz kurz den Hitzecheck. Ventilator läuft sehr gut oder die Klimaanlage passt. Den Kaffee habt ihr gegen einen Eiskaffee getauscht und statt warmen Tee gibt's einen kühlen Eistee. Wunderbar. Dann fehlt jetzt nur noch die passende Musik, um gut durch die Nacht zu kommen. Und die kommt für euch jetzt von Blondie und Heart of Glass. Ich bin Florian Künstler. Servus.

0: Wir begleiten euch mit der besten Musik durch die Nachtschicht am Freitag, am 26.06.26. Ein Schnapszahlendatum, an dem heute auch in Bayern viele heiraten werden. Ja, entweder weil schon lange geplant oder einfach ganz spontan. Auch das geht heute, und zwar mit der Aktion Einfach heiraten der evangelischen Kirche. Da können sich standesamtlich Verheiratete oder auch einfach nur Liebende sich in einer von 110 bayerischen Kirchen trauen oder segnen lassen. Wie diese Paare letztes Jahr.
1: Für uns wunderschön, perfekt. Wie wir es uns gewünscht haben.
2: Wir sind ja schon standesamtlich verheiratet worden, 19. Und jetzt wollten wir das einfach noch mal kirchlich besiegeln.
3: Der Segen, dass es eben auch vor Gott eine Ehe ist, das hat uns beiden einfach irgendwo gefehlt.
0: Von der Skischanze in Oberstdorf bis zur Dorfkirche in Niederbayern, überall stehen Teams zur Verfügung. Die Räume sind festlich geschmückt, für Musik und den Sekt hinterher ist auch gesorgt. Wo es bei euch in der Nähe die Möglichkeit gibt für spontane Hochzeiten heute, einfach mal googeln nach Einfach heiraten.

0: gestoppt. Dabei hatten die USA und der Iran erst vor einer Woche ein Rahmenabkommen für Frieden vereinbart, das auch die Öffnung der für den Welthandel so wichtigen Meerenge vorsieht. Der Bundestag hat die Klagerechte von Umweltverbänden bei großen Infrastrukturprojekten eingeschränkt. Künftige Klagen haben nicht mehr automatisch eine aufschiebende Wirkung. Ein Baustopp muss erst von einem Gericht angeordnet werden. Außerdem dürfen Verbände nur noch klagen, wenn ein Projekt in ihren sachlichen und räumlichen Zuständigkeitsbereich fällt. Das waren die Nachrichten um 5:30. Auch jetzt in der Nacht ist es nicht wirklich kühl draußen. Die Tiefstwerte liegen heute Nacht bei 23 bis 14 Grad. Trotzdem Fenster auf, denn wir haben eine sternenklare Nacht, meistens zumindest. Und es bedeutet, sobald die Sonne dann am Freitagmorgen aufgeht, ist es wieder richtig brütend heiß. Uns erwarten Temperaturen zwischen 32 und um die 40 Grad. Das wird sich dann auch am Wochenende nicht ändern. Im Gegenteil, da könnten es sogar 41 Grad werden. Dann nimmt auch die Gewitterneigung vor allem in Alpen Nähe zu.
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2: Servus, kurz nach 4 ist es und wenn gerade der Wecker geklingelt hat bei euch und ihr die ersten Meter vom Schlafzimmer in Richtung Badezimmer geht, ja, dann seid ihr vermutlich auch gleich das erste Mal komplett durchgeschwitzt. Ich hoffe, die kühle Dusche, die wartet. Und jetzt warten erstmal die nächsten drei Hits am Stück auf euch. Ich bin Florian Künstler, schönen Freitag. 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

0: so schön und so gemütlich. John Legend und All of Me für euch am Freitag, an dem der nächste Hitzetag auf uns wartet. Und am Wochenende soll es ja sogar noch ein bisschen heißer werden in Bayern. Und wem es noch nicht heiß genug ist, ja, dann nehmen wir euch jetzt mal mit an einen Ort, an dem es noch viel, viel, viel heißer ist.
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2: Oh, ganz schön heiß die letzten Tage, oder? Wunderschön am Baggersee natürlich, jetzt nicht unbedingt so schön im Büro oder auf der Baustelle. Aber wir schauen jetzt mal zum heißesten Ort der Welt. Stopp! Ich meinte temperaturmäßig der heißeste. Schauen wir doch zum Beispiel mal nach Dalol in Äthiopien. Hier liegt nämlich die Durchschnittstemperatur über das gesamte Jahr gemessen bei 34,7 Grad. Durchschnittstemperatur, ne? Oder auch total entspannt die Dasht-e-Lut-Wüste im Iran. Die hat zum Teil eine Oberflächentemperatur von 70 Grad. Ist auch super, wenn einem die Schuhe unter den Füßen einfach mal wegschmelzen. Au! Aber kommen wir mal zur bisher höchsten Lufttemperatur, die jemals gemessen wurde. 56,7 Grad im Death Valley in Kalifornien. Zu Deutsch Tal des Todes. Das heißt halt auch nicht ohne Grund so, ne? Es ist eine Wüste und zugleich der trockenste Nationalpark in den ganzen USA. Erst in diesem Monat ist übrigens der deutsche Extremsportler Arda Saci durch das Death Valley gelaufen. Es ging um eine Strecke von 600 Kilometern in 123 Stunden bei über 50 Grad.
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1: Ich bin Yves Simon. Niederlage für das deutsche Team am Abend bei der Fußball-WM. In New York hat die Mannschaft von Bundestrainer Nagelsmann mit 1:2 gegen Ecuador verloren. Da konnte auch Edeljoker Dennis Undaff nicht helfen, der nach dem Spiel bei Magenta TV.
2: Ich hatte das Gefühl, dass sie es mehr wollten als wir. Die waren griffiger, bei denen ging es noch um alles. Daraus müssen wir lernen, dass wir selbst in solchen Spielen, weil wir wollten gewinnen, auch alles reinschmeißen und den Sieg wollen. Und ich glaube, man hat heute auf dem Platz gesehen, dass sie es mehr wollten.
1: Ja, Ecuador ist wegen des Siegs auch eine Runde weiter. Deutschland stand ja schon vor dem Spiel als Gruppensieger fest. Nicht auf dem Platz war Nathaniel Brown. Der 23-Jährige kämpft mit Adduktorenproblemen. Während er sich auskuriert, berichten Medien, dass Brown für 55 Millionen Euro von Eintracht Frankfurt zum FC Bayern wechselt und dort einen 5-Jahres-Vertrag bekommt. An den bayerischen Mittelschulen beginnen heute die Abschlussprüfungen für den qualifizierenden Abschluss. 43.000 Schülerinnen und Schüler müssen in der Früh antreten, bei Temperaturen deutlich über 30 Grad, teilweise eher an die 40. Die Abiturienten in Bayern sind dagegen schon fertig. Sie bekommen heute ihre Zeugnisse und werden dann offiziell verabschiedet. Der Bund hat sich mit den Ländern auf eine Finanzreform geeinigt. Das ist das Ergebnis der Ministerpräsidentenkonferenz, das am Abend bekannt wurde. Die Bundesländer wollen, dass der Bund sich stärker an den Kosten neuer Bundes- und EU-Vorgaben beteiligen wird. Und zwar 80% soll der Bund davon übernehmen. Internationale Rettungsteams bereiten gerade ihren Einsatz im Erdbebengebiet von Venezuela vor. Aus Deutschland fliegen in der Früh knapp 50 THW-Kräfte mit Spürhunden. Auch Mexiko schickt ein großes Team mit Rettungskräften, Medizinern und Drohnen. Nach 2 schweren Beben meldet die Regierung bisher 188 Tote, mehr als 1500 Verletzte und rund 200 Vermisste unter den Trümmern. Auch die Vereinten Nationen und die USA wollen helfen. Zigaretten sollen nach den Plänen des Bundesfinanzministeriums in den nächsten Jahren deutlich teurer werden. Der Durchschnittspreis für eine 20er-Packung könnte von 8,80 Euro auf bis zu 11,40 Euro im Jahr 2030 steigen. Betroffen sind dann auch andere Tabakprodukte. Das Ministerium begründet die Erhöhung mit dem Schutz der öffentlichen Gesundheit und dem Ziel, die Raucherquote zu senken. Es ist jetzt 4:15. Es ist die kühlste Zeit des Tages. Wir messen gerade in Bad Staffelstein in Oberfranken 19 Grad, unter Schleißheim in Oberbayern und Obertraubling in der Oberpfalz 20 Grad. Sobald die Sonne dann wieder richtig runterknallt, geht es dann hoch auf Spitzenwerte von bis zu 40 Grad heute. Und am Wochenende, da wird es teilweise noch heißer, da sind bis zu 41 Grad möglich. Dann nimmt auch die Gewitterwahrscheinlichkeit zu. Die A3 ist jetzt gesperrt. Würzburg in Richtung Frankfurt zwischen Helmstadt und Wertheim-Lengfurt nach einem Unfall. Polizei und Rettungswagen sind schon vor Ort. Ansonsten haben wir keine Meldungen. Wir wünschen allen unterwegs eine gute und sichere Fahrt.
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5: Guten Morgen, kurz nach 4, nach einer dampfig warmen Nacht bei uns in Bayern, an dem die Bettdecke vielleicht auch an euren Beinen klebt oder vielleicht habt ihr sie in der Nacht schon längst aus dem Bett herausgeschmissen, weil es einfach viel zu warm war. Und wir schmeißen euch jetzt aus dem Bett mit den nächsten 3 Power-Songs am Stück und los geht's mit Twisted Sister. Ich bin Florian Künstler, schönen Freitagmorgen.

0: Das sind die Bässe zum Wachwerden am Freitagmorgen mit Chichi D'Agostino und La Passion. Bayern schwitzt und Bayern schwitzt am Wochenende noch mehr. Ja, die Hitzewelle erreicht langsam ihren Höhepunkt. Und wie heiß es jetzt wird, das klären wir mit unserem Wettermann Kai Zorn. Kai, heute am Freitag, da wird es ja jetzt erstmal noch heißer, oder?
1: Wird es. Wir kriegen Höchstwerte von 32 bis 38 in Mainfranken von bis zu 40 Grad. Dazu haben wir überall strahlenden Sonnenschein, nur weniger harmlose Wolken und ab und zu frischt der Wind ein bisschen auf. Aber das ist eher heißer Sommer- bzw. Wüstenwind.
0: Mhm. Und wie heiß wird das Wochenende?
1: Es wird sehr heiß. Am Samstag sind es nochmal 32 bis 40, am Sonntag 30 bis 38 Grad. Der Samstag verläuft durchgehend sonnig. Erst gegen Abend gibt es in Alpennähe erste Hitzegewitter. Und am Sonntag müssen wir im Laufe des Tages von Westen her zum Teil mit schweren Schauern und Gewittern rechnen, die dann die Hitze letztendlich beenden.
0: Kai, jetzt ist ja am Wochenende der Siebenschläfertag. Was bedeutet der Tag und was bedeutet das vor allem für unseren Sommer und das Wetter?
1: Wir dürfen uns nicht an diesem Tag orientieren, sondern um die Zeit Ende Juni, Anfang Juli. Da stellt sich die Großwetterlage ein. In der Nordhemisphäre die Kälte aus dem letzten Winter ist aufgebraucht und die Hitze ist aufgebaut. Und in der Regel ist es so, dass es gerne mal so ist, dass alles das, was wir vor dem Siebenschläfertag hatten, danach so erst einmal nicht mehr kommt, wenn dann nochmal als Nachschlag im August, das haben wir ja letztes Jahr erlebt, da war der Juni wunderschön, der Juli verregnet und der August brachte nochmal einen Nachschlag. Und ich gehe davon aus, dass diese Hitze kein, wie soll ich sagen, Steigbügelhalter für einen extremen Hitzesommer ist, sondern eher das Gegenteil. Ich rechne mit einem wechselhaften Sommer, der natürlich auch Hitzephasen kurz mal haben wird, aber unterm Strich haben wir immer mal wieder Regen und Abkühlung, Schauer und Gewitter. Das wird kein Hitzesommer auf Dauer werden.
0: Also über eine Abkühlung freuen wir uns, glaube ich, alle in den nächsten Tagen und dann schauen wir mal, was der Sommer alles noch so bringt. Danke dir, Kai.

0: Ich bin Yves Simon. Der Bund hat sich mit den Ländern auf eine Finanzreform geeinigt. Das ist das Ergebnis der Ministerpräsidentenkonferenz, das am Abend bekannt wurde. Die Bundesländer wollen, dass der Bund sich stärker an den Kosten neuer Bundes- und EU-Vorgaben beteiligen wird. Und zwar 80% soll der Bund davon übernehmen. Internationale Rettungsteams bereiten gerade ihren Einsatz im Erdbebengebiet von Venezuela vor. Aus Deutschland fliegen in der Früh knapp 50 THW-Kräfte mit Spürhunden. Auch Mexiko schickt ein großes Team mit Rettungskräften, Medizinern und Drohnen. Nach zwei schweren Beben meldet die Regierung bisher 188 Tote, mehr als 1500 Verletzte und rund 200 Vermisste unter den Trümmern. Auch die Vereinten Nationen und die USA wollen helfen. Das waren die Nachrichten um 9:30. Es ist die kühlste Zeit des Tages. Wir messen gerade in Bad Staffelstein in Oberfranken 19 Grad, unter Schleißheim in Oberbayern und Obertraubling in der Oberpfalz 20 Grad. Sobald die Sonne dann wieder richtig runterknallt, geht es dann hoch auf Spitzenwerte von bis zu 40 Grad heute. Und am Wochenende, da wird es teilweise noch heißer, da sind bis zu 41 Grad möglich. Dann nimmt auch die Gewitterwahrscheinlichkeit zu.
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2: Guten Morgen am Freitag und zurzeit bewegen sich ja viele von uns gerade so ein bisschen in Zeitlupe, um nicht gleich wieder in Schwitzen zu geraten. Und wir sorgen mit der Musik gleich für möglichst viel Entspannung am Freitagmorgen. Geht gleich los mit ein bisschen Romantik von Bryan Adams und Heaven. Vorher noch den guten Morgenkuss.

0: So romantisch geht's rein in den Freitag für euch mit Bryan Adams und Heaven. Schönen guten Morgen. Der Coldplay-Frontmann, der hat eine sehr verantwortungsvolle Aufgabe übernommen. Zum ersten Mal wird es ja beim Finalspiel einer Fußball-WM Mitte Juli eine große Halbzeitshow mit einigen Superstars geben. Und Chris Martin hat das Programm dafür zusammengestellt, mit Unterstützung von Elmo aus der Sesamstraße. So zeigt es jedenfalls ein Instagram-Clip.
1: Elmo, I need to ask you help with something.
2: Elmo's always happy to help.
3: Well, this year for the first time, there's a halftime show at the World Cup final.
2: A halftime show.
0: Chris Martin hat Shakira, Madonna und BTS eingeladen. Ob auch Chris Martin selbst mit Coldplay auf der Bühne stehen wird, ist unklar. Aber er könnte ja zum Beispiel den Coldplay-Hit singen, dessen Titel ohnehin ja ein wenig nach WM-Hymne klingt. Viva la Vida. Heute, vor 18 Jahren, haben Coldplay damit die englischen Charts angeführt. Hier ist unser Tageshit für euch.

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1: Ich bin Yves Simon. Schönen guten Morgen. Im dritten WM-Gruppenspiel gab es den ersten heftigen Dämpfer für die deutsche Fußballnationalmannschaft. Gegen Ecuador gab es eine 1:2 Niederlage und das völlig verdient. Pia Wegner mit den Einzelheiten.
2: Nach einer Minute und 49 Sekunden erzielte Leroy Sané das zweitschnellste Tor in der deutschen WM-Geschichte. Doch das reichte nicht. Nur wenige Minuten später traf Ecuador zum Ausgleich. Das deutsche Team machte anschließend zu viele Fehler und kassierte in der 77. Minute den 1:2-Treffer zur ersten Turnierniederlage. Die WM-Reise ist für Deutschland damit aber nicht vorbei. Der Gruppensieg und auch der Einzug ins 16. Finale standen bereits vor der Partie fest.
1: Außerdem eine Runde weiter, die Elfenbeinküste, die Niederlande, Japan und auch Schweden. Die Sanierung der Bahnstrecke Hamburg-Berlin ist deutlich teurer geworden als geplant. Laut Bundesverkehrsministerium liegen die Kosten inzwischen bei etwa 2,7 Milliarden Euro und das statt der ursprünglich veranschlagten 2,2 Milliarden plus Risikopuffer. Grund sind unter anderem wochenlange Bauverzögerungen durch Frost letzten Winter. Kritiker monieren außerdem, dass trotz der hohen Ausgaben das modernere Zugsystem ETCS nicht installiert wurde und es in einigen Jahren wieder zu einer Großsperrung kommen dürfte deswegen. Bayern ist das Land für Gründer und Start-ups. Denn letztes Jahr hat es fast 55.000 Neugründungen gegeben. Das ist mehr als in jedem anderen Bundesland. Der bayerische Wirtschaftsminister Aiwanger hat in einer Regierungserklärung im Landtag gesagt, dass Firmengründungen schneller und vor allem auch einfacher werden müssen. Da sieht Aiwanger vor allem den Bund in der Pflicht, Bürokratie abzubauen. Von der Opposition heißt es, Aiwanger soll lieber erstmal seine eigenen Hausaufgaben machen. Im Osten der Demokratischen Republik Kongo sind inzwischen mehr als 300 Menschen an Ebola gestorben. Die Behörden melden außerdem über 1.150 bestätigte Infektionen. Die Epidemie in den betroffenen Provinzen ist damit noch nicht gestoppt. In den nächsten Tagen sollen neue Medikamente getestet werden. Die ersten Bundesländer starten heute in die Sommerferien. Hessen, Rheinland-Pfalz und das Saarland. Damit startet die Hauptreisezeit. Der ADAC warnt vor längeren Staus, vor allem auf den Autobahnen im Westen. Zusätzlichen Verkehr erwarten die Experten auch durch die anhaltende Hitze, Tagesausflügler und die etwa 1000 Dauerbaustellen. Als letztes Bundesland geht dann Bayern am 31. Juli in die Ferien. Es ist jetzt 5:15. Es ist die kühlste Zeit des Tages. Wir messen gerade in Bad Staffelstein in Oberfranken 19 Grad, unter Schleißheim in Oberbayern und Obertraubling in der Oberpfalz 20 Grad. Sobald die Sonne dann wieder richtig runterknallt, geht es dann hoch auf Spitzenwerte von bis zu 40 Grad heute. Und am Wochenende, da wird es teilweise noch heißer, da sind bis zu 41 Grad möglich. Dann nimmt auch die Gewitterwahrscheinlichkeit zu. Würzburg Richtung Frankfurt zwischen Helmstadt und Wertheim-Lenkfurt Bergungsarbeiten. A6 Nürnberg Richtung Heilbronn zwischen Schwäbisch Hall und Kupferzell eine ungesicherte Unfallstelle. Und die A93 Regensburg Richtung Holledau zwischen Abensberg und Siegenburg, da liegt eine Plane auf der Fahrbahn. Allen unterwegs eine gute und sichere Fahrt.
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5: Guten Morgen am Freitag und ab heute wird es wieder ein bisschen enger auf unseren Straßen in Bayern. Die Sommerferien beginnen also noch nicht bei uns, aber in den ersten Bundesländern. Ja, und da führt der Weg in den Urlaub für viele eben erstmal durch Bayern oder sie bleiben gleich hier bei uns und verbringen die Ferien im Freistaat. Ja, das können wir natürlich gut verstehen. Bei uns ist es ja nicht nur schön, bei uns gibt es auch die beste Musik im Radio. Jetzt mit Joe Cocker für euch. Ich bin Florian Künstler. Schönen Freitagmorgen.

0: Das ist der Freitagmorgen und das ist Lionel Richie für euch im Radio You Are My Destiny. Kurz nach fünf und vielleicht habt ihr heute auch schon wieder das erste Mal geschwitzt. Ja, die Hitzewelle, die dürfte am Wochenende dann ihren Höhepunkt bei uns in Bayern erreichen. Da werden sich viele drinnen irgendwo verkriechen, am Schatten oder wer draußen auf den Straßen unterwegs ist. Vorsicht, denn bei großer Hitze kann es auf den Straßen zu gefährlichen Hitzeschäden kommen, zu sogenannten Blow-ups auf Autobahnen zum Beispiel. Kollege Roni Thorau, was genau passiert denn bei Blow-ups? Das steht ja Englisch für Aufwölben, aber nicht alle Fahrbahnen wölben sich ja bei Hitze plötzlich auf, oder?
1: Ja genau, sonst hätten wir ja bei Hitze komplettes Chaos. Das Problem tritt zum Glück in der Regel nur bei Betonautobahnen auf und auch nur bei älteren, die noch eine geringe Dicke haben oder bei mehrfach reparierten Autobahnabschnitten. Weil Beton kann sich bei Hitze nicht so verformen, sondern platzt dann an diesen Stellen manchmal auf. Neuerer Beton, der ist dicker und Asphalt hat das Problem meist gar nicht. An besonders gefährdeten Stellen gelten meistens auch Tempolimits, die man dann eben unbedingt einhalten sollte und mehr Abstand zum Vordermann und Augen immer auf die Straße ist dann besonders wichtig. Insbesondere auch für Motorradfahrende, denen durch Blow-ups besonders schlimme Unfälle drohen.
0: Wie sieht es eigentlich mit Reifen aus? Angeblich können Reifen bei Hitze ja auch mal schneller platzen.
1: Ja, das stimmt auch deshalb, weil sich Straßen ja durch Dauerhitze und Dauersonnenbestrahlung immer mehr aufheizen. Auf bis zu 60 Grad, warnt der ADAC. Und wer schnell fährt, der erhitzt seine Reifen da sogar Richtung 100 Grad. Das wird vor allem dann zum Risiko, wenn der Reifendruck zu niedrig ist. Also unbedingt Reifen gut aufpumpen. Der ADAC rät mindestens 0,2 Bar mehr als vom Autohersteller empfohlen.
0: Und wer jetzt nicht Auto fährt, aber in die Bahn steigen muss, wie bereitet man sich da auf die Hitzefahrt vor?
1: Also grundsätzlich sind die Züge der Bahn hitzeresistenter geworden. Und wenn, dann fällt ja meistens eher die Klimaanlage in einem Waggon aus, statt gleich im ganzen Zug. Also da kann man dann noch den Waggon wechseln. Aber Vorbereitung schadet trotzdem nicht. Zum Beispiel eine große Flasche extra mehr, als man denkt, zu brauchen. Und auch eine Powerbank, falls der Zug steht oder sonst wie länger braucht. Und wer sicherer gehen will, der kann natürlich die heißeste Tageszeit zwischen 13 und 18 Uhr vermeiden. Und vielleicht noch ein scheinbar widersprüchlicher Tipp bei Hitzefahrten trotzdem nicht zu dünn anziehen in der Bahn. Denn wenn die Klimaanlage funktioniert, was ja der Regelfall ist, dann hat man eher das Problem, ins Frieren zu kommen.
0: Also Tipps waren das von Roni Thorau für alle, die am 40-Grad-Wochenende mit Bahn oder Auto unterwegs sind. Danke dir, Ronny.

0: Strecke Hamburg-Berlin ist deutlich teurer geworden als geplant. Laut Bundesverkehrsministerium liegen die Kosten inzwischen bei etwa 2,7 Milliarden Euro und das statt der ursprünglich veranschlagten 2,2 Milliarden plus Risikopuffer. Grund sind unter anderem wochenlange Bauverzögerungen durch Frost letzten Winter. Kritiker monieren außerdem, dass trotz der hohen Ausgaben das modernere Zugsystem ETCS nicht installiert wurde und es in einigen Jahren wieder zu einer Großsperrung kommen dürfte deswegen. Im Osten der Demokratischen Republik Kongo sind inzwischen mehr als 300 Menschen an Ebola gestorben. Die Behörden melden außerdem über 1150 bestätigte Infektionen. Die Epidemie in den betroffenen Provinzen ist damit noch nicht gestoppt. In den nächsten Tagen sollen neue Medikamente getestet werden. Das waren die Nachrichten um halb. Es ist die kühlste Zeit des Tages. Wir messen gerade in Bad Staffelstein in Oberfranken 19 Grad, unter Schleißheim in Oberbayern und Obertraubling in der Oberpfalz 20 Grad. Sobald die Sonne dann wieder richtig runterknallt, geht es dann hoch auf Spitzenwerte von bis zu 40 Grad heute. Und am Wochenende, da wird es teilweise noch heißer, da sind bis zu 41 Grad möglich. Dann nimmt auch die Gewitterwahrscheinlichkeit zu.
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2: Guten Morgen, der letzte Freitag im Monat Juni beginnt vor dem letzten Juni-Wochenende. Und musikalisch beginnt der neue Tag für euch gleich mit diesen drei Hits am Stück. Das ist ein Klassiker, A Flock of Seagulls mit I Run. Vorher noch ein Superstar zum Wachwerden. Let's pretend it's not the end of the world. Das ist Miley Cyrus und End of the World. Und los geht's mit dem Countdown. Hier sind der Europe. Ich bin Florian Künstler. Schönen Freitagmorgen.

0: Das ist der Sound zum Aufstehen am Freitag. Ich wünsche einen schönen guten Morgen, an dem die Sonne Bayern wieder aufheizt. Und am Wochenende könnte es ja noch ein bisschen heißer werden. So wie in Frankreich oder Spanien, wo ja zuletzt schon die 40-Grad-Marke geknackt worden ist. Und wir können von diesen Ländern durchaus ein bisschen was lernen in Sachen Hitze. Kollegin Angela Kress zum Beispiel in Sachen Tagesablauf, oder?
1: Zum Beispiel in Italien, da machen die Menschen ganz früh am Morgen schon an vielen Orten die Rollos runter. Das ist ja auch bei uns oft einfach umzusetzen. Mittags und am frühen Nachmittag darf da auch draußen nicht schwer gearbeitet werden. So eine ähnliche Regel gibt es auch in Spanien und ja auch noch die berühmte Siesta. Viele Geschäfte machen da mittags zu und erst am späteren Nachmittag wieder auf. Und in Kamerun öffnen Fitnessstudios oft schon um 4 Uhr morgens.
0: Und auch beim Essen, da gibt es ja in ganz vielen Ländern Tricks, oder?
1: Genau, in Kamerun werden am Straßenrand Mangos oder Ananas verkauft, schon fertig geschnitten und gekühlt. In Indien wird auch im Sommer scharf gegessen. Der Körper kämpft dann gegen die Phantomhitze im Mund und kühlt auch insgesamt runter. Und in Marokko ist Minze im Tee, die kühlt von innen. Das ist auch für uns eigentlich eine ganz gute Idee, einfach ein bisschen Minze ins Wasser oder in den Tee geben.
0: Und was für Tipps und Tricks hast du sonst noch gefunden gegen Hitze?
1: In Frankreich sieht man ganz viele Menschen mit so kleinen Sprühflaschen rumlaufen. Die sprühen sich einfach immer wieder Wasser auf die Haut. In Spanien laufen viele mit kleinen Handfächern rum. Und zum Beispiel in Indien nutzen die Menschen oft auch dünne Baumwolltücher, entweder als Kopfbedeckung oder nass gemacht und um den Nacken gelegt, um den Körper abzukühlen.
0: Also die Hitzewelle steuert auf ihren Höhepunkt zu bei uns in Bayern. Vielleicht könnt ihr den ein oder anderen Tipp am Wochenende gut gebrauchen und anwenden. Danke dir, Angela.

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1: Ich bin Dominik Schweiger. Guten Morgen. Dämpfer für die deutsche Fußballnationalmannschaft bei der WM. Mit 1:2 hat das DFB-Team gegen Ecuador verloren, trotz des Führungstreffers von Leroy Sané nach nicht mal ganz 2 Minuten. Der Ausgleich ist schnell gefallen und dann hat Deutschland den Faden verloren. Trotzdem schaut Joshua Kimmich positiv nach vorn.
2: Wir dürfen nicht jedes Spiel 1-2 Gegentore bekommen. Wir müssen absolut die Ballverlustquote minimieren und dann können wir auch jeden schlagen.
1: Montag muss es dann besser werden, dann steht in Boston das 16. Finale an. Der Gegner steht noch nicht fest. Vom Fliegerhorst Wunsdorf in Niedersachsen aus startet heute Morgen ein Einsatzteam des Technischen Hilfswerks nach Venezuela. Knapp 50 Helferinnen und Helfer fliegen mit einer Bundeswehrmaschine ins Erdbebengebiet, um die Suche nach Verschütteten zu unterstützen. In Venezuela ist derzeit von 188 Toten und mehr als 1500 Verletzten die Rede. Unter den Trümmern werden noch weitere Opfer befürchtet. Die Lage in der Straße von Hormus bleibt angespannt und unübersichtlich. Die UN-Schifffahrtsorganisation hat eine geplante Evakuierungsaktion für gestrandete Schiffe erstmal gestoppt, nachdem ein Frachter angegriffen worden war. Eigentlich hatten die USA und der Iran erst vor einer Woche ein Rahmenabkommen für Frieden vereinbart. Die Straße von Hormus ist für den Welthandel sehr wichtig und sollte wieder offen sein. An den bayerischen Mittelschulen beginnen heute die Abschlussprüfungen für den qualifizierenden Abschluss. 43.000 Schülerinnen und Schüler müssen in der Früh antreten, bei Temperaturen deutlich über 30 Grad. Die Abiturienten in Bayern sind dagegen schon fertig. Sie bekommen heute ihre Zeugnisse und werden dann offiziell verabschiedet. König Charles will den Buckingham-Palast nach einer millionenschweren Renovierung nicht mehr als Wohnsitz nutzen. Der Prachtbau in London soll ab kommendem Jahr vor allem für Staatsbankette, Empfänge und Ordensverleihungen dienen. Charles und Camilla bleiben im benachbarten Clarence House. Der Palast soll außerdem stärker für Touristen geöffnet werden.
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3: Mit Bianca Albert. Eine frühere Polizeiangestellte hat beschlagnahmte Gelder aus der Asservatenkammer gestohlen und muss dafür jetzt 3 Jahre ins Gefängnis. Beim Prozess vor dem Landgericht Nürnberg-Fürth hatte die Frau gestanden, insgesamt 200.000 Euro an sich genommen zu haben. Ein Großteil der Summe ist wieder in der Hand des Staates. Rund 65.000 Euro muss die Frau noch zurückzahlen. Ihr Ex-Freund hatte einen Teil des Geldes aufbewahrt und erhielt dafür 1,5 Jahre Haft auf Bewährung. Das Urteil ist noch nicht rechtskräftig.
4: Vielen Dank, Bianca, für die Infos um 6:30. Dann weitere aktuelle Meldungen aus der Region für Sie in Franken um 6:30, Radio 8 regional. Jetzt schauen wir aufs Wochenendwetter. Es ist Freitag, Christian König, unser Radio 8 Wetterkönig. Und die Frage, bleiben wir tatsächlich bis Sonntag in der historisch heißen Backröhre, Christian?
5: Ja, da kommen wir nicht drum rum. Die Hitzewelle erreicht erst morgen ihren Höhepunkt. Aber heute haben wir es schon mit Sonnenschein 35 bis 37 Grad heiß. Abends kühlt es nur lange schwach ab. Es bleibt also sehr mild, das ist schön. Aber wir kommen halt in der Nacht kaum unter 20 Grad, auch in der Früh. Trotzdem lüften heißt es, denn morgen mit dem Sonnenschein und 35 bis 38 Grad, da wird es wohl neue Allzeit-Juni-Rekorde geben. Noch am Sonntag wird es wie Sonne und zusehends heißen Wind geben. Und zum Abend müssen wir uns dann wahrscheinlich auf Gewitter einstellen.
4: Du hältst uns auf dem Laufenden, also Backofenwetter noch angesagt am Wochenende. 20 Grad heute Morgen, sehr angenehm noch in Wolframs-Eschenbach am Rathaus und aus Neustadt an der Aisch. Von dort werden uns 19 Grad gemeldet. Vielen Dank an die Radio 8 Wettermänner.
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4: Hier ist der Radio 8 Verkehrsservice. Jetzt um genau 6:04. Guten Morgen, liebe Autofahrer. Aktuell noch alles ruhig auf den Straßen, aber es gibt schon ein paar Blitzer heute früh. Fuß vom Gas in Sachsen bei Ansbach auf Höhe des Rathauses beidseitig. Danke, Christian. Dann Gunzenhausen an der Jugendherberge, Oettinger Straße, die 30er-Zone. Melden Holger und Andreas. Und B13 kurz vor der Heglauer Kreuzung im Wald. Den hat der Manuel entdeckt und durchgegeben im Hörerservice. Oder Sie schreiben mir auch eine WhatsApp, wie es die anderen Blitzfunker gemacht haben. Auf dieser Nummer alles 0981 63 2x die 0. WhatsApp geht dann hier direkt ins Studio zu mir. Wir sagen vielen Dank und gute Fahrt.
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4: Und das ist einfach gute Musik für das heiße Wochenende in Mittelfranken. Tom Grennan und Katrina and the Waves starten wir durch in Richtung Wochenende. Es ist Freitag, heute natürlich mit dem Eich der Woche hier in Guten Morgen Mittelfranken. Freizeittipps aus der Region für Sie und ja, natürlich sprechen wir auch über Fußball. Also 2:1 verloren gegen Ecuador gestern Abend. Zweite Halbzeit, das war nix, aber das kann nur besser werden. Am Montag steht das nächste Spiel an. Wir sprechen heute Morgen natürlich über die Begegnung Deutschland gegen Ecuador am Abend in New York. Jetzt erstmal wach werden, eine starke Tasse Kaffee noch und dann geht's rein in den Freitag. Ich bin Andreas Fischer, schönen guten Morgen Mittelfranken.

0: Mit Radio 8 wach werden und so langsam aufstehen. Das ist der Freitag mit einfach guter Musik um 12 Minuten nach 6. Schön, dass Sie bei uns sind. Also durchlüften bei Temperaturen heute Morgen um 20 Grad, bevor wir Backofentemperaturen bekommen. Viele sind schon draußen beim Gartengießen. Ja, viele gießen den Garten jetzt morgens, ist auch besser als abends. Dann kann das Wasser schön in die Erde einsickern. Die Natur erwacht, die Sonne scheint. Gibt auch natürlich auch Nachteile, wenn man draußen im Garten ist oder in der Natur momentan, merken Sie vielleicht auch. Es juckt ein bisschen auf der Haut, das sind Ausschläge. Schuld ist der Eichenprozessionsspinner unter anderem. Diese feinen Härchen sorgen für Hautreizungen und auch die Grasmilben sind derzeit aktiv. Also wenn wir durchs Gras laufen im Garten oder mähen, Gras mähen, dann juckt es und wir wissen gar nicht, wo sind eigentlich die Einstichstellen. Das sind die Grasmilben derzeit, die sind nämlich auch ziemlich aktiv. Wie sieht's bei Ihnen aus? Sie können gerne mitdiskutieren zu diesem Thema auf der Radio 8 Facebook-Seite. Einfach mal reinklicken und mitdiskutieren, wie die Lage vor Ort bei Ihnen ist. Und Stichwort Natur, derzeit auch wunderschön. Jetzt kommen wir zum positiven Teil. Nachts leuchtet es derzeit nämlich richtig schön.
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2: Direkt vor der Haustür können wir abends kleine leuchtende Punkte entdecken. Die Glühwürmchen beginnen zu fliegen und sorgen für eine besondere Stimmung in der Dämmerung. In der Dunkelheit sehen sie aus wie kleine schwebende Sterne, ganz nah über dem Boden. Im Wald ist es jetzt angenehm schattig. Die Baumkronen sind dicht belaubt und darunter fühlt es sich schön kühl an. Auf den Wiesen hören wir immer öfter das gleichmäßige Zirpen der Grillen, das den Sommer ankündigt. Und dabei ist es manchmal ganz schön erstaunlich, wie viel Geräusch aus so einem kleinen Insekt herauskommen kann.
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Es sind die letzten Stunden vor dem Wochenende. Es ist Freitag. 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

0: Mr. David Bowie, das sind die 80er hier bei Radio 8. Schön Start rein in diesen Freitag. Die letzten Stunden vor dem Wochenende. Ja, und Dämpfer für die deutsche Fußballnationalmannschaft bei der WM am Abend mit 1:2 hat das DFB-Team gegen Ecuador verloren, trotz des Führungstreffers von Leroy Sané nach nicht mal ganz 2 Minuten. Der Ausgleich ist dann schnell gefallen und dann hat Deutschland den Faden verloren. Ja, und am Montag, da muss es dann besser werden, dann steht in Boston das 16. Finale an. Der Gegner, der steht allerdings noch nicht fest. Und ab heute heißt es Daumen drücken für die Schülerinnen und Schüler, die zum sogenannten Quali antreten. Also den qualifizierenden Abschluss an den Mittelschulen, da steht also der Quali an. Und wer es Quali besteht, der kann sich dann natürlich auf eine Ausbildung bewerben oder auch weiter zur Schule gehen. Wir drücken ganz feste die Daumen. Dazu schwitzen wir ordentlich weiter. Christian König jetzt hier, unser Radio 8 Wetterkönig. Wie sieht's heute aus?
1: Die Hitze erreicht übers Wochenende einen historischen Höhepunkt. Wahrscheinlich morgen mit Rekordwerten für Juni. Erst Sonntagabend folgen Gewitter.
0: Dankeschön, Christian. Die sorgen dann auch ein bisschen für Abkühlung wahrscheinlich. Hard and Cold. Dazu passend der Song von Katy Perry hier auf Radio 8. Gibt's gleich für Sie.
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0: Hier ist Radio 8, hier ist einfach gute Musik mit Katy Perry hier zum Start in Richtung Wochenende und gleich unser besonderer Song nach den Nachrichten.
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0: Eine Botschaft von den Ärzten, lasse reden, den Song haben wir gleich hier für Sie.
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0: Und bei mir im Studio ist Bianca Alba. Schönen guten Morgen.
3: Guten Morgen, Andi.
0: Ja, eine frühere Polizeiangestellte hat beschlagnahmte Gelder aus der Asservatenkammer gestohlen und muss dafür nun 3 Jahre ins Gefängnis.
3: Beim Prozess vor dem Landgericht Nürnberg-Fürth hatte die Frau gestanden, insgesamt 200.000 Euro an sich genommen zu haben. Ein Großteil der Summe ist wieder in der Hand des Staates. Rund 65.000 Euro muss die Frau noch zurückzahlen. Ihr Ex-Freund hatte einen Teil des Geldes aufbewahrt und erhielt dafür 1,5 Jahre Haft auf Bewährung. Das Urteil ist noch nicht rechtskräftig. Eine Frau hat anscheinend ihren Diebeszug durch die Nürnberger Innenstadtgeschäfte ziemlich professionalisiert. Laut Polizei Mittelfranken beobachtet sie ein Angestellter in einem Geschäft in der Breitengasse beim Ladendiebstahl und hält sie fest, bis die Polizei da ist.
4: Die Beamten finden als erstes heraus, dass sie in einem Schließfach Diebesgut aus anderen Nürnberger Geschäften bereits deponiert hat. Außerdem hat sie Profi-Werkzeug dabei, um die Diebstahlsicherung an den Waren abzunehmen. Der Ausweis, den die 54-jährige Frau aus Tschechien vorlegt, ist nicht ihr eigener. Und obendrein finden die Beamten dann noch eine kleine Menge Betäubungsmittel bei ihr. Die Staatsanwaltschaft stellte Haftantrag wegen gewerbsmäßigen Diebstahls. Birte Montaseri, Radio 8 in Nürnberg.
3: Passend zu den aktuell sommerlichen Temperaturen startet heute die Rothenburger Sommermesse. Bis Dienstag wird es hier dann neben einem Biergarten auch Fahrgeschäfte und allerlei Essensangebote geben. Neben vielen liebgewonnenen Dingen wird auch eine kleine Neuerung dabei sein. Welche das ist, weiß Pia Lux vom Amt für Messen und Märkte der Stadt Rothenburg.
5: Wir haben dieses Jahr den Biergarten das erste Mal in den Sterngarten verlegt. Das heißt, der Sterngarten, das ist eine Wiese an der Stadtmauer. Der wird dieses Mal schön illuminiert. Es sind viele Essensstände. Wir haben Cocktailbar. Bier gibt's natürlich.

0: Deutschland ziehen. Das waren die neuesten Meldungen in Franken um halb. 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
1: Die Hitzewelle ist noch nicht am Höhepunkt in unserer Region. Viel Sonne gibt's und die Temperaturen erreichen 35 bis 37 Grad. In der Nacht haben wir es klar und lange lau. Die Frühwerte liegen kaum unter 20 Grad. Der Samstag, der wird dann den Deckel drauf machen. Da ist der Höhepunkt dann erreicht mit 35 bis 38 Grad. Da kann's neue Juni-Rekorde geben. Der Sonntag bringt auch erstmal Sonne und zunehmend heißen Wind und wahrscheinlich zum Abend dann erste Gewitter.
2: Ja, da schauen wir mal, ob wir die Abkühlung dann auch genießen können sozusagen. Heute Morgen schon 21 Grad in Veits-Aurach und 20 Grad haben wir in Neustadt an der Aisch hier am Berufsschulzentrum. Hier ist der Radio 8 Verkehrsservice um 6:35. Eine Meldung gibt's für Sie aktuell von der A7 Richtung Ulm zwischen dem Kreuz Feuchtwangen-Kreilsheim und Feuchtwangen-West. Da liegen Reifenteile auf der Fahrbahn. Bitte Vorsicht in dem Bereich. Blitzer habe ich auch schon für Sie in Sachsen bei Ansbach, Höhe des Rathauses beidseitig. Dann in Gunzenhausen an der Jugendherberge Oettinger Straße, die 30er-Zone, auch beidseitig. Und B13 kurz vor der Heglauer Kreuzung im Wald das Ganze. Danke Christian, Manuel, Holger und Andreas fürs Melden. Auf dieser Nummer hier gerne per WhatsApp. Oder am Telefon bei der Moni im Hörerservice, die 0981 63 und zweimal die 0. Gute Fahrt.
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2: Einfach gute Musik mit Ray Dalton und den Ärzten. Jetzt gleich lasse reden. Ja, und auch der Computer hat ein bisschen, glaube ich, musste erst auf Betriebstemperatur kommen. Wir haben auch ein bisschen geschwitzt gerade eben, aber alles gut. Ich weiß nicht, hat Updates gefahren.
0: Vielleicht war dem auch einfach zu warm.
2: Das glaube ich auch. Also, dem wird es noch wärmer werden am Wochenende, aber vielleicht nächste Woche ein bisschen Abkühlung, dann können wir durchatmen. Trotzdem wünschen wir Ihnen ganz viel Spaß am Wochenende, wenn Sie unterwegs sind bei den vielen Veranstaltungen. Gestern Abend große Premiere, Freilandtheater, Flüchtige Bekannte im Freilandmuseum Bad Windsheim und der Science-Fiction-Krimi 1984 bei den Kreuzgangspielen in Feuchtwangen. Und da geht übrigens die Sprühnebelanlage wieder, das ist eine sehr gute Nachricht. Die war ja wegen eines Pumpendefekts wenige Tage lahmgelegt. Jetzt also geht sie wieder und sorgt für Erfrischung im Kreuzgang in Feuchtwangen. Also wunderbar, gute Nachrichten zum Start ins Wochenende. Genießen Sie den Freitag mit einfach guter Musik. Ich bin Andreas Fischer und das hier sind die Ärzte. Unser besonderer Song für Sie. Lasse reden. 6:35 haben wir es. Guten Morgen.

0: Einfach gute Musik zum Wachwerden an diesem heißen Freitag in Mittelfranken mit Ray Dalton hier bei Radio 8. Jetzt haben wir es 20 Minuten vor 7.
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0: Immer freitags ist Eichzeit hier bei uns auf Radio 8. Und ich habe es ja gerade schon gesagt, ist schon was Angenehmes, ne? So eine Sprühnebelanlage im Feuchtwanger Kreuzgang. Richtig erfrischend, sowas hätte ich auch gerne im Garten. Wenn ich da so sitze auf dem Gartenstuhl und auch unser Franken-Comedian Stefan das Eichner schwitzt natürlich mächtig in diesen Tagen. Und wie er mit der Hitze so umgeht und ob er auch ein paar Hitze-Tipps hat, ein paar Hitze-Stories für uns, da hören wir jetzt mal rein.
2: Ladies and Gentlemen, hier ist traditionell die heißeste Das Eich der Woche Folge des Jahres. Ja, es ist mal wieder Hitzewelle oder wie ich sie nenne, zu warmi. Ja, woran erkennt man eigentlich, dass es zu heiß ist? Da gibt es mehrere Sachen. Also, wenn die Klobrille mit dir aufsteht oder wenn auf den Feldern statt Mais Popcorn wächst oder wenn bei dir ein Baum an der Tür klingelt und fragt, wann der Hund endlich rauskommt, dann ist es zu heiß. So heiß war es diese Woche auch in dem Zug, in dem ich gefahren bin. Nachdem die Züge wieder gefahren sind, habt ihr ja mitgekriegt, eine Nacht kompletter Stillstand und einen Tag später sind sie wieder gerollt, aber natürlich der Klassiker in meinem Waggon, Klimaanlage im Eimer, beziehungsweise im ganzen Zug. Dann, wenn du es am nötigsten brauchst. Dann sitzt da Fra neben mir, irgendwann zieht diese Troller allen Ernstes ihrer Schlappen aus bei der Hitze und schaut mich an. Boah, ich glaub, meine Füße sind eingeschlafen, hab ich gesagt, gnädige Frau, dem Geruch noch sind die vor 2 Wochen gestorben. Schau bloß, dass die Mauken wieder anziehst. Dann bin ich neulich noch vom Auftritt nachts heimgefahren. Ich sag euch, ich hab auf der Bühne geschwitzt, ich war fertig, ich wollte nur heim und unter die Dusche. Und kurz vor Kulmbach, meiner Heimatstadt, hält mich die Polizei an und die Polizisten haben mich dann auch gleich gekannt und dann wollen sie ja immer lustig sein. Guten Abend, Herr Eichner, haben Sie was getrunken? Hab ich gesagt, nein. Und er so, sollten Sie aber bei der Hitze mindestens 2 Liter am Tag. Hab ich gesagt, okay, der verträgt Spaß. Hab ich gesagt, eins sag ich Ihnen, wenn es morgen wieder so heiß ist, dann komme ich zu Ihnen zur Polizei und lass mich beschatten. Na, Entschuldigung, er hat angefangen. Aber die Hitz macht die Leute ein wenig narrisch. Die Woche habe ich bei Facebook Folgendes gelesen, schreibt einer in so einem Tattoo-Forum. Eine Frage, tun Tattoos eigentlich wirklich so weh? Hat einer geschrieben, kommt drauf an, wo, schreibt er. Ich komme aus Köln. Ey, sag einmal, da fragt man sich doch, ab wann macht Hitze eigentlich doof? Naja, sagen wir mal so, hier im Studio hat es aktuell im Moment 37 Grad. Das macht ein Kilo ungefähr 74 Mark. So, gibt's noch Fragen bis hierhin? Hä? Bitte was? Ob man 30 Grad Wäsche bei 40 Grad draußen aufhängen kann? Ach, wisst ihr was, verarschen kann ich mich allein. Ich muss jetzt hier raus, wir sehen uns nächste Woche wieder. Oder anders formuliert, noch 70 Mal duschen, dann bin ich wieder da. Bis gleich, das Eich.
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0: Genießen Sie den Start ins Wochenende. Wir bringen Sie gut rein mit allen wichtigen Infos und jeder Menge Freizeittipps hier auf Radio 8. Die gibt's auch auf radio8.de und in der Radio 8 App für Sie. Jetzt haben wir es 9:09 an diesem 26. Juli. Ja, und das hier erinnert ein bisschen an die Brennersperrung Ende Mai. Wegen einer Demo ist morgen am Samstag der Fernpass an der A7 bei Füssen gesperrt. Pünktlich zum Start der Sommerferien von 10 bis 12 ist hier die Bundesstraße nicht befahrbar. Die Strecke ist unter anderem so beliebt, weil es hier möglich ist, mautfrei nach Österreich und Italien zu kommen. Rund 30.000 Autos fahren hier täglich lang. Und in Hessen, Rheinland-Pfalz und im Saarland beginnen ausgerechnet an diesem Wochenende die Sommerferien. Also der ADAC, er empfiehlt den Fernpass weiträumig hier zu umfahren, wenn Sie da unterwegs sein sollten. Und König Charles, er will den Buckingham-Palast nach der millionenschweren Renovierung nicht mehr als Wohnsitz jetzt nutzen. Der Prachtbau in London soll ab kommendem Jahr vor allem für Staatsbankette, Empfänge und Ordensverleihungen dienen, heißt es. Jetzt, Stichwort heiß, das Wochenende wird richtig heiß. Nochmal Christian König, unser Radio 8 Wetterkönig.
1: Richtig rekordrechtig heiß wird's, vor allem morgen mit bis zu 38 Grad. Auch am Sonntag ist es noch heiß, eher abends Gewitter folgen.
0: Danke dir, Christian. Gibt einen neuen Blitzer jetzt in Großenried gegenüber der Kirche in der 30er-Zone. Danke an Hanna. Gleich entspannt in den Freitag. Noch vor den Nachrichten hier auf Radio 8. Um 7 gibt's Ray Garvey für uns. Einfach gute Musik.
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4: Ich bin Dominik Schweiger. Guten Morgen. Eine Niederlage zum Abschluss, aber kein Grund zur Sorge. Deutschland hat sein letztes Vorrundenspiel bei der Fußball-WM mit 1:2 gegen Ecuador verloren. Als Gruppensieger steht das DFB-Team trotzdem im 16-Finale. Auch Ecuador ist eine Runde weiter. Premiere für die Elfenbeinküste. Das Team zieht zum ersten Mal überhaupt in die K.O.-Runde einer Fußball-WM ein, nach einem 2:0 gegen Curaçao. Außerdem spielten Niederlande Tunesien 3:1 und Schweden Japan 1:1. Wir haben künftig ein Recht auf Reparatur. Der Bundestag hat am Abend beschlossen, dass diese EU-Richtlinie umgesetzt werden muss. Damit werden Hersteller gesetzlich verpflichtet, ihre Produkte wie etwa Handys oder Waschmaschinen während der üblichen Lebensdauer zu einem angemessenen Preis zu reparieren. Von der Industrie kommt Kritik. Mehr von Ronny Thorau.
5: Das neue Gesetz soll die Wegwerfmentalität beenden. Konkret werden die Hersteller verpflichtet, Geräte während ihrer üblichen Lebensdauer zu einem angemessenen Preis zu reparieren. Auch unabhängig von der Dauer der Produktgarantie, die meist kürzer ist. Außerdem müssen Geräte künftig reparierbar konstruiert sein. Damit soll zum Beispiel verhindert werden, dass Geräte mit Akkus gebaut werden, die man nicht tauschen kann.
4: Wenn der Bund neue Gesetze beschließt, soll er künftig auch den Großteil der Kosten übernehmen. Darauf haben sich Kanzler Merz und die Ministerpräsidenten geeinigt. Der Bund trägt künftig 80% der Kosten für Gesetze, die Länder und Kommunen finanziell belasten, zum Beispiel beim Ausbau der Ganztagsbetreuung an Grundschulen. Merz sprach von einem neuen Kapitel in den Beziehungen zwischen Bund und Ländern. Für die einen wird's heute nochmal richtig ernst, für die anderen ist die Schulzeit geschafft. An den bayerischen Mittelschulen beginnen heute die Abschlussprüfungen für den Quali. Rund 43.000 Schülerinnen und Schüler müssen bei Temperaturen deutlich über 30 Grad ran. Die Abiturientinnen und Abiturienten in Bayern haben es dagegen geschafft. Sie bekommen heute ihre Zeugnisse und werden offiziell verabschiedet. Kaum ein Fahrzeug steht so sehr für Italien wie die Vespa. Ob auf dem Weg zur Arbeit, zum Einkaufen oder zum Aperitivo, seit Jahrzehnten gehört der Motorroller dort zum Straßenbild. Jetzt feiert die Vespa ihren 80. Geburtstag. Gebaut wird sie seit 1946 vom Hersteller Piaggio. In Rom steigt an diesem Wochenende die große Geburtstagsparty mit einer Parade tausender Vespas aus aller Welt. Auch mehrere hundert Fans aus Deutschland werden erwartet.
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6: Mit Bianca Albert. Über einen ungewöhnlichen Unfall bei Burghaslach berichtet jetzt die Polizei. Demnach ist der Fahrer eines Pickups in Gleisenberg unterwegs, als er alleinbeteiligt von der Fahrbahn abkommt und gegen zwei massive Betonpfeiler einer Hofeinfahrt prallt. Durch den Aufprall wird einer der Pfeiler gegen die Hauswand geschleudert und hinterlässt dort deutlich sichtbare Risse. Der Fahrer wird leicht verletzt. Den Schaden am Auto schätzen die Beamten auf 20.000 Euro. Der Schaden am Haus liegt bei rund 40.000 Euro.
7: Dankeschön, Bianca, für die Infos. Mehr aus der Region in einer halben Stunde wieder für Sie in Franken um halb. 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Jetzt schauen wir aufs Wetter. In Richtung Wochenende geht's mit Christian König, unserem Radio 8 Wetterkönig. Guten Morgen.
8: Guten Morgen, Andi.
7: Christian, nach großer Hitze drohen ja auch gerne Unwetter. Müssen wir uns denn demnächst auch auf sowas einstellen?
8: Ja, die explosive Mischung wird wahrscheinlich mit Hitze und dann allmählich von Westen feuchter und kühlerer Luft Sonntagabend stattfinden. Da heißt es aufgepasst, da können wirklich unwetterartige Gewitter aufziehen. Wann, wo und wie stark genau wird sich nur relativ kurzfristig sagen lassen. Auf jeden Fall ist es dann mit Beginn der neuen Woche ein gutes Stück weniger heiß. Das heißt unter 30 Grad und es wird dann auch wechselhafter werden.
7: Also können wir da ein bisschen durchatmen auf jeden Fall. Dankeschön, Christian, für die Infos. 22 Grad haben wir aber schon in Treuchtlingen am Bahnhof gemessen und aus Teilenhofen, da werden uns 21 gemeldet. Danke an Harald, hier unser Radio 8 Wettermelder.
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7: Hier ist der Radio 8 Verkehrsservice um 6:45 jetzt. Keine Meldungen. Wir wünschen Ihnen eine gute Fahrt in Richtung Wochenende. Blitzer aber gibt's noch. In Großenried gegenüber der Kirche. Das ist eine 30er-Zone. Dann in Sachsen bei Ansbach auf Höhe des Rathauses beidseitig. in Gunzenhausen an der Jugendherberge Oettinger Straße, 30er Zone beidseitig. Und B13 zwischen Mur am See und Merkendorf hier kurz vor der Heglauer Kreuzung am Ende des Waldstücks. Vielen Dank an alle, die sich da gemeldet haben per Telefon oder hier gerne zum mir ins Studio per WhatsApp auf dieser Nummer 0981 63 und zweimal die 0. Gute Fahrt für Sie.
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7: Ja, und in diesem Sommer in Mittelfranken ganz schön was los. Heute also die weiße Nacht in Weißenburg. Dresscode natürlich in Weiß, können Sie sich schick machen. Viele Geschäfte haben bis 22 Uhr für Sie geöffnet. Heute startet außerdem die Sommermesse in Rothenburg, am Sonntag Johannitag in Triesdorf. Also einiges los an diesem Wochenende. Und natürlich auch Fußball. Wir müssen über die WM sprechen und werden das auch gleich tun. Die deutsche Mannschaft stand schon vor der Pleite gegen Ecuador als Gruppensieger fest. Gut, da war die Motivation natürlich so hoch wie am letzten Schultag vor den Ferien, wenn der Lehrer den Fernsehwagen reinschiebt, wie genau das gestern ausging und mehr Einschätzungen zum Spiel. Ecuador Deutschland gleich hier bei mir in Guten Morgen Mittelfranken nach Carrie Hilson und Bob Marley. Mein Name ist Andreas Fischer. Schönen guten Morgen Mittelfranken, kommen Sie gut in den Freitag.

0: Carrie Hilson, einfach gute Musik hier auf Radio 8 an diesem Freitag.
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0: Tja, es ist ein Freitag nach dem weiteren Deutschlandspiel gestern Abend in New York gegen Ecuador. Das war für viele eine kurze Nacht, auch für mich. Ich habe das Spiel auch gesehen, ja, vor allen Dingen die zweite Halbzeit. Ja, das war nicht so wirklich was. Ernüchterung also bei der deutschen Fußballnationalmannschaft. Im dritten WM-Gruppenspiel hat das Team von Julian Nagelsmann bei New York verdient mit 1:2 verloren. Dennoch zieht Deutschland ja als Gruppenerster in die K.O.-Phase ein. Trotzdem wollen wir jetzt sprechen mit unserem Radio 8-Reporter Thomas Bremser, der für uns aus New York berichtet. Thomas, wie schätzt du jetzt die Lage und das Ganze nach dem Spiel ein?
3: Ja, es war eindeutig die bisher schlechteste Turnierleistung mit einigen Totalausfällen. Und das überrascht vor allem, weil es so gut losging. Keine 2 Minuten sind gespielt. Da trifft der oft kritisierte Leroy Sané. Das Tor hätte aber nicht zählen dürfen, davor ein klares Foul von Pavlovic. Bis zum Ausgleich hat es nicht lange gedauert und nach gut 80 Minuten dann der Siegtreffer, bei dem Manuel Neuer nicht gut aussah. Das Fazit von Julian Nagelsmann bei Magenta TV.
4: Für Ecuador ging es um alles. Hat man dann schon gemerkt, dass die auf dem Gaspedal waren. Bei der zweiten Halbzeit war es dann auch verdient.
3: Also im nächsten Spiel muss sich das deutsche Team deutlich steigern.
0: Jawohl, und Joshua Kimmich, der gab ja nach dem Spiel auch dann direkt auch ein Interview.
3: Kapitän Joshua Kimmich, der früh ausgewechselt wurde, sagt zwar, wir müssen das Spiel aufarbeiten, das geht so nicht.
5: Trotzdem ist jetzt nichts passiert zum Glück und wir dürfen uns keine weitere Niederlage erlauben, das ist klar.
3: Kimmich bei Magenta TV. Die Fans machen sich durchaus Sorgen.
6: Ich glaube, optimistisch und euphorisch geht man hier sicherlich nicht raus.
7: Also ich glaube schon, dass es ein kleiner Weckruf sein sollte, weil die eine oder andere Leistung auch ein bisschen besorgniserregend war, fand ich.
3: Es bleibt wenig Zeit, das Team wieder aufzubauen. Direkt nach dem Spiel ging es wie immer zurück ins deutsche WM-Lager mit den Familien.
0: Ja, und die Ecuadorianer und die Fans im Stadion, die waren natürlich gestern außer Rand und Band und haben gefeiert und getobt, zu Recht auch. Also Dämpfer für die deutsche Fußballnationalmannschaft bei der WM mit 1:2 hat das DFB-Team gegen Ecuador verloren. Am kommenden Montag muss es dann also besser werden, dann steht in Boston das 16-Finale an. Der Gegner, der steht allerdings noch nicht fest.
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1: Wir bringen Sie ganz entspannt in Richtung Wochenende, der Freitag auf Radio 8 hier mit einfach guter Musik um 7:45. Ja, wir Verbraucher, wir haben künftig ein Recht auf Reparatur. Ja, das bedeutet, der Bundestag beschloss am Abend die Umsetzung einer EU-Richtlinie. Hersteller von beispielsweise Waschmaschinen, Mobiltelefonen oder E-Bikes werden damit gesetzlich verpflichtet, ihre Produkte während der üblichen Lebensdauer zu einem angemessenen Preis auch zu reparieren. Gute Nachrichten also. Und gute Nachrichten, schauen wir mal in Sachen Wetter. Es bleibt heiß, Backofenwetter ist angesagt. Christian König, unser Radio 8 Wetterkönig. Wie schaut's genau aus?
2: Die Hitze erreicht übers Wochenende einen historischen Höhepunkt. Wahrscheinlich morgen mit Rekordwerten für Juni. Erst Sonntagabend folgen Gewitter.
1: Ja, die sorgen dann vielleicht ein bisschen für Abkühlung. Vielen Dank, Christian. Es gibt einen neuen Blitzer gemeldet und entdeckt von Heidi hier per WhatsApp ins Studio. Dankeschön, in Karkenhof. Bei Veitsbronn steht er. Gute Fahrt mit Mike Oldfield gleich und Maggie Riley hier auf Radio 8.
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0: Ein toller Song von Mike Oldfield und Maggie Reilly, To France, hier bei Radio 8. Einfach gute Musik. Und so geht's gleich weiter. In die 90er macht man Abstecher zu den Sparks. Mit einfach guter Musik und zum besonderen Song gleich.
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0: Im Studio ist bei mir Bianca Albert. Guten Morgen.
2: Guten Morgen, Andi.
0: Eine frühere Polizeiangestellte hat beschlagnahmte Gelder aus der Asservatenkammer geklaut und muss jetzt dafür 3 Jahre ins Gefängnis.
2: Beim Prozess vor dem Landgericht Nürnberg-Fürth hatte die Frau gestanden, insgesamt 200.000 Euro an sich genommen zu haben. Ein Großteil der Summe ist wieder in der Hand des Staates. Rund 65.000 Euro muss die Frau noch zurückzahlen. Ihr Ex-Freund hatte einen Teil des Geldes aufbewahrt und erhielt dafür 1,5 Jahre Haft auf Bewährung. Das Urteil ist noch nicht rechtskräftig. Die große Hitze sorgt dafür, dass mittlerweile erste Veranstaltungen in der Region an diesem Wochenende abgesagt werden. Das Bayerische Jugendherbergswerk wollte etwa in Nürnberg, in der Nürnberger Jugendherberge auf der Kaiserburg, sein 100. Gründungsjubiläum feiern. Nachdem jetzt dort allerdings die Klimaanlage ausgefallen ist und man die Reise insbesondere den älteren Gästen nicht zumuten will, habe sich die Organisatoren entschieden, das Jubiläum an einem anderen Datum nachzuholen. Auch die Expo Näher mit über 100 Unternehmen aus dem Kreis Neustadt-Eichstätt-Windsheim ist aufgrund der Hitze und möglicher Unwetter abgesagt worden, heißt es in einer Pressemitteilung. Gute Nachricht aus dem Feuchtwanger Kreuzgang. Die neue Vernebelungsanlage der Kreuzgangspiele läuft wieder. Der Sprühnebel sorgt für eine angenehme Atmosphäre auf der Zuschauertribüne. Die Temperatur wird leicht abgesenkt. Weil die Pumpe defekt war, musste einige Tage auf den kühlenden Nebel verzichtet werden. Dr. Maria Wüstenhagen, Leiterin des Kulturbüros, freut sich über die reparierte Pumpe.
3: Unser Techniker Max Kraft hat sich richtig ins Zeug gelegt und hat die Pumpe wieder in Gang gebracht. Nichtsdestotrotz haben wir sogleich eine zweite Pumpe bestellt. Also es wird ein paar Grad kühler, die Verdunstungskälte ist deutlich spürbar. Natürlich

0: Rät uns jetzt Christian König, unser Radio 8 Wetterkönig.
1: Die Hitzewelle ist noch nicht am Höhepunkt in unserer Region. Viel Sonne gibt's und die Temperaturen erreichen 35 bis 37 Grad. In der Nacht haben wir es klar und lange lau. Die Frühwerte liegen kaum unter 20 Grad. Der Samstag, der wird dann den Deckel drauf machen. Da ist der Höhepunkt dann erreicht mit 35 bis 38 Grad. Da kann es neue Juni-Rekorde geben. Der Sonntag bringt auch erstmal Sonne und zunehmend heißen Wind und wahrscheinlich zum Abend dann erste Gewitter.
2: Dankeschön, Christian. Und dann könnte ein bisschen Abfrischung kommen. Da freuen wir uns auch mal drauf. Aktuell schon 24 Grad um halb acht, kurz nach halb acht. Das sind ordentliche Temperaturen in Treuchtlingen. Und aus Tierberg, da werden uns 21 gemeldet. Danke an Steffi hier, unsere Radio 8 Wettermelderin.
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2: Hier ist der Radio 8 Verkehrsservice für Sie. Es ist 7:45. Ich habe keine Meldungen, aber einige Blitzer noch für Sie. Von Ihnen gemeldet, vielen Dank. Die stehen in Großenried heute früh gegenüber der Kirche in der 30er-Zone. Dann in Sachsen bei Ansbach, Höhe Rathaus, beidseitig. In Gunzenhausen an der Jugendherberge Oettinger Straße beidseitig, in Kagenhof bei Veitsbronn und auf der B13 zwischen Mur am See und Merkendorf kurz vor der Heglauer Kreuzung hier am Ende des Waldstücks. Danke an alle, die sich da gemeldet haben. Sie können weiter WhatsApp-Nachrichten reinschicken, hier Sprach- und Textnachrichten zu mir ins Studio oder mit unserer Moni sprechen im Hörerservice. Alles auf dieser Nummer hier. Das ist die 0981 63 und zweimal die 0. Gute Fahrt.
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2: Und wie schwitzt du am liebsten, Bianca?
0: Gar nicht.
2: Ja, das ist nicht so ganz. Wir geben es ja zu, nicht ganz unser Wetter. Wir sind auch mit 25 oder 20 Grad durchaus zufrieden. Ja. Aber es ist eben Sommer, wir stehen das durch. Bis zu 44 Grad gibt es in einigen Teilen Deutschlands angeblich. Also das wäre wirklich ein neuer deutscher Temperaturrekord. An dieser Stelle ein kleiner Hinweis, liebe Mitreisende in den Öffis. 96 Stunden Deos halten nicht, was der Name verspricht. Ja, das muss man also auch mal sagen. Dann lieber unter die Sprühanlage in den Kreuzgang und übrigens auch am Martin-Luther-Platz in Ansbach. Ja. Da gibt es auch so eine Sprühnebelanlage. Also wenn Sie zwischen Ihrer Shoppingtour sich ein bisschen erfrischen möchten, einfach durchlaufen, vorbeilaufen. Das tut gut. Gut tut auch einfach gute Musik hier aus Radio 8. George Ezra gleich und das hier sind die Sparks. Ich bin Andreas Fischer. Schönen guten Morgen.

0: Ja, nochmal durchlüften. Entspannt geht's in Richtung Wochenende. Der Freitag hier auf Radio 8.
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0: Und da können Sie sich heute schick, leicht, luftig kleiden und zwar komplett in Weiß sehr gerne. Schauen Sie mal in Ihren Kleiderschrank, da ist bestimmt was Weißes drin. Vielleicht eine schöne Leinenhose und die Damen schönes weißes Kleid. Denn eine Stadt hüllt sich in Weiß heute. Mit dem schönen Sommeroutfit können Sie die weiße Nacht nämlich genießen. In Weißenburg heute Abend. Da geht's los. Bis 22 Uhr sind viele Geschäfte geöffnet. Ein prall gefülltes Programm mit tollen Shopping-Erlebnis, Live-Musik, Kultur und lecker Essen. Wolfgang Näser vom Stadtmarketing. Kulturell gibt's ja auch viele Höhepunkte bei dieser weißen Nacht.
2: Es wird über die ganze Altstadt verteilt verschiedene Spots geben, wo Musiker spielen, wo Unterhaltung da ist. Kulturell, es werden verschiedene Vereine auftreten. Es gibt unterschiedliche Auftritte in erster Linie, aber natürlich geht's ums Einkaufserlebnis in einer besonderen Atmosphäre.
0: Ja, genießen Sie diesen Sommerabend. In aller Ruhe shoppen gehen bis 22 Uhr. Die Weißenburger Händler freuen sich auf Sie.
2: Also es sind insgesamt um die 40 Geschäfte, die sich da in Weißenburg präsentieren, die länger offen haben, die für die Leute da sind und zeigen, dass persönlicher Einzelhandel immer schöner ist, als irgendwie nur online zu shoppen.
0: Ja, und zwischendurch können wir uns dann auch stärken an den verschiedenen Ständen, sagt Wolfgang Näser vom Stadtmarketing.
2: Internationale Küche, es wird von der Bratwurstsemmel bis zum Burger, vom Brot, vom Biobrot bis hin zu indischer und türkischer Küche geben. Also es ist mit Sicherheit für jeden was dabei.
0: Dann wünschen wir ganz viel Spaß heute von 17 bis 22 Uhr. Die weiße Nacht in Weißenburg. Dresscode natürlich weiß. Sehr gerne, wenn Sie möchten. Ganz viel Spaß. Und einen schönen Sommerabend und eine Sommernacht in diesem Fall. Und mehr Freizeittipps gibt's natürlich jederzeit auch auf radio8.de und in der Radio 8 App. Auch sonst viel los an diesem Wochenende.

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0: Das ist Radio 8, das ist einfach gute Musik, Mr. Joe Cocker. Um 7:07 an diesem Freitag, der 26. Juni. Ja, der Bayer-Konzern hat in den milliardenschweren Glyphosat-Rechtsstreitigkeiten in den USA einen wichtigen Erfolg vor dem obersten Gericht des Landes nun erzielt. Dem Urteil zufolge kann Bayer nicht wegen fehlender Krebswarnungen auf Verpackungen von Unkrautvernichtern verklagt werden, heißt es. Und am Sonntag wird bundesweit der Tag der Autobahnkirchen begangen. In Bayern beteiligen sich auch ganz viele Autobahnkirchen mit Gottesdiensten, Andachten und Segensangeboten. Unter anderem lädt die ökumenische Autobahnkirche Licht auf unserem Weg in Geiselwind an der A3 zu einem Biker-Gottesdienst ein am Sonntag. Jetzt schauen wir aufs Wetter. Christian König dazu, unser Radio 8 Wetterkönig. Wie schaut's da heute aus?
1: Richtig rekordträchtig heiß wird's, vor allem morgen mit bis zu 38 Grad. Auch am Sonntag ist es noch heiß, eher abends Gewitter folgen.
0: Also vorerst heißt es weiter schwitzen. Ich danke dir, Christian. Und wir schauen kurz auf die Straßen. Der Klaus hat sich eben ganz gerade aktuell gemeldet hier ins Studio per WhatsApp. Schönen guten Morgen, Klaus.
2: Ja, hallo auf der Verbindungsstraße zwischen Winsbach und Neuendettelsau. Nach dem Kreisverkehr ist ein Unfall passiert. Polizei sperrt ab. Gibt's ein bisschen Rückstauungen.
0: Dankeschön, Klaus, zwischen Winsbach und Neuendettelsau, also Unfall. Gerade die Polizei ist vor Ort, bitte Vorsicht. Vielen Dank, Klaus, fürs Melden. Ihnen allen eine gute und sichere Fahrt. Gleich mit ihm hier, Michael Patrick Kelly ist am Start. Einfach gute Musik noch vor den Nachrichten um 8 für Sie.
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1: 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Jetzt hol ihr Muggergitter vor die Muggergittermacher in Ansbach. Dann läuft wieder was.
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3: Ich bin Dominik Schweiger. Guten Morgen. Jetzt nur nicht den Kopf hängen lassen. Die deutsche Fußballnationalmannschaft hat das letzte Gruppenspiel bei der WM gegen Ecuador mit 1:2 verloren. Jetzt geht's ins 16. Finale. Thomas Bremser berichtet.
4: Es ist ein Dämpfer zur richtigen Zeit und hoffentlich ein Weckruf. Mit der bisher schwächsten Turnierleistung beendet das deutsche Team die Gruppenphase, trotz der ganz frühen Führung durch Leroy Sané. Danach zeigt das deutsche Team viele Schwächen, wirkt fahrig und unkonzentriert. Der Siegtreffer nach rund 80 Minuten völlig verdient. Die Fans in den gelben Trikots rasten förmlich aus. Ecuador hat sich für die K.O.-Phase qualifiziert.
3: Wenn der Bund neue Gesetze beschließt, sollen Länder und Kommunen künftig weniger auf den Kosten sitzen bleiben. Darauf haben sich Kanzler Merz und die Ministerpräsidenten geeinigt. Künftig übernimmt der Bund 80% der Kosten, wenn neue Gesetze Länder und Kommunen mit mehr als 200 Millionen Euro belasten. Da geht's etwa um die Ganztagsbetreuung in Grundschulen. Künftig gelte, wer bestellt, der bezahlt, so der Kanzler. Kaputt heißt künftig nicht mehr automatisch neu kaufen. Der Bundestag hat ein Recht auf Reparatur beschlossen und setzt damit eine EU-Richtlinie um. Hersteller von Waschmaschinen, Tablets, E-Bikes oder anderen Elektrogeräten müssen defekte Produkte künftig zu einem angemessenen Preis reparieren. Außerdem sollen neue Geräte leichter zu reparieren sein. Fest verbaute Akkus, zum Beispiel in Handys, sollen damit der Vergangenheit angehören. Die Deutsche Bahn streicht Pommes von der Speisekarte im Bordrestaurant. Hintergrund sind neue EU-Vorgaben für bestimmte Kältemittel in den Kühlanlagen. Die Bahn verzichtet deswegen künftig weitgehend auf Tiefkühltechnik in ihren Fernzügen. Statt Pommes gibt es jetzt Kartoffelecken. Dafür reicht nämlich ein normaler Kühlschrank. Die Bahn verspricht dafür jetzt unter anderem mehr Platz für gekühlte Getränke. Bei der Hitze zieht es viele Menschen an den See oder ins Freibad. Leider hat die Badesaison seit Mai in Bayern schon 15 Menschen das Leben gekostet. Die meisten Badeunfälle passieren nach Angaben der Wasserwacht in Seen. Besonders häufig betroffen waren junge Männer und Senioren. Letztes Wochenende sind unter anderem ein Schwimmanfänger und ein Nichtschwimmer gestorben.
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5: Mit Bianca Albert. Eine frühere Polizeiangestellte hat beschlagnahmte Gelder aus der Asservatenkammer gestohlen und muss dafür jetzt 3 Jahre ins Gefängnis. Beim Prozess vor dem Landgericht Nürnberg-Fürth hatte die Frau gestanden, insgesamt 200.000 Euro an sich genommen zu haben. Ein Großteil der Summe ist wieder in der Hand des Staates. Rund 65.000 Euro muss die Frau noch zurückzahlen. Ihr Ex-Freund hatte einen Teil des Geldes aufbewahrt und erhielt dafür 1,5 Jahre Haft auf Bewährung. Das Urteil ist noch nicht rechtskräftig.
6: Dankeschön, Bianca. In einer halben Stunde und um 8:30 mehr aus der Region, dann wieder in Franken um 8:30. Radio 8 regional für Sie. Das Wetter kommt von ihm, Christian König, unser Radio 8 Wetterkönig. Und Backofenwetter weiter angesagt. Bleiben wir, Christian, denn tatsächlich bis Sonntag in dieser historisch heißen Backröhre?
7: Ja, da kommen wir nicht drum rum. Die Hitzewelle erreicht erst morgen ihren Höhepunkt. Aber heute haben wir es schon mit Sonnenschein. 35 bis 37 Grad heiß. Abends kühlt es nur lange schwach ab. Es bleibt also sehr mild, das ist schön. Aber wir kommen halt in der Nacht kaum unter 20 Grad, auch in der Früh. Trotzdem lüften heißt es, denn morgen mit dem Sonnenschein und 35 bis 38 Grad, da wird es wohl neue Allzeit-Juni-Rekorde geben. Noch am Sonntag wird es wie Sonne und zusehends heißen Wind geben. Und zum Abend müssen wir uns dann wahrscheinlich auf Gewitter einstellen.
6: Dankeschön, Christian. In Schauerheim dazu 24 Grad. Danke an Marco, unser Radio 8 Wettermelder. Und in Rothenburg am Reichsstadtmuseum haben wir 25.
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6: Hier ist der Radio 8 Verkehrsservice. Es ist genau 8:04. Der Klaus hat sich gemeldet per WhatsApp hier ins Studio. Gibt einen Unfall auf der Verbindungsstraße zwischen Winsbach und Neuendettelsau hier nach dem Kreisverkehr. Die Polizei ist vor Ort und sperrt bereits ab. Derzeit staut sich's auch etwas hier in diesem Bereich. Und Blitzer gibt's auch einige in Mittelfranken. Fangen wir an in Großenried gegenüber der Kirche. Dann Sachsen bei Ansbach, Höhe Rathaus. In Kagenhof bei Veitsbronn. In Gunzenhausen an der Jugendherberge, Oettinger Straße beidseitig und außerdem noch in Treuchtlingen an der Senefelder Schule. Und wir haben noch die B13 zwischen Mur am See und Merkendorf, hier kurz vor der Heglauer Kreuzung am Ende des Waldstücks. Vielen Dank an alle fürs Melden hier per WhatsApp oder am Telefon auf einer Nummer 0981 63 und zweimal die 0. Kommen Sie gut an.
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6: Und wenn Sie sich auch gefragt haben, warum juckt's denn überall und wenn Sie Menschen sehen, die sich kratzen an den Armen oder Beinen, ja, das sind nicht nur die Schnaken und Stechmücken. Schuld ist da auch momentan der Eichenprozessionsspinner, der muss gar nicht mal direkt in der Nähe sein. Diese kleinen Härchen sorgen für Hautreizungen und auch die Grasmilben können das sein, wenn sie durchs Gras laufen oder den Rasen mähen derzeit, wenn sie mit Gras zu tun haben. Also, die sind da derzeit aktiv und wir fragen Sie auf unserer Radio 8 Facebook-Seite, wie sieht's da bei Ihnen aus? Welche Erfahrungen haben Sie mit dem Eichenprozessionsspinner und diesen Grasmilben gemacht? Juckt's bei Ihnen auch so? Diskutieren Sie gerne mit. Klicken Sie sich mal rein auf die Radio 8 Facebook-Seite und diskutieren Sie gerne mit. Hier ist der Freitag, hier ist einfach gute Musik. Gleich Shawn Mendes und die 80er mit Roxette. The Look hier bei Radio 8. Guten Morgen, Mittelfranken. Ich bin Andreas Fischer. Hallo.

0: Genießen Sie einfach gute Musik hier bei Radio 8 an diesem heißen Sommerfreitag. Und ja, vielleicht auch mal mit dem Hund rausgehen, Gasse gehen, eine Runde drehen, bevor es heiß wird. Aber wenn wir rausgehen, Sie merken es vielleicht auch, ich habe es gerade schon gesagt, bei vielen juckt's derzeit. Schuld ist der Eichenprozessionsspinner oder auch diese Grasmilben, die da unterwegs sind. Das sind nicht nur die Stechmücken. Sie können gerne mitdiskutieren auf der Radio 8 Facebook-Seite. Yvonne schreibt hier, bei Weinzell ist es auch ganz schlimm. Meine Familie und ich haben am ganzen Körper Hautausschläge. Auch die Andrea schreibt, ich finde es gerade alleine rausgehen wahnsinnig. Kaum draußen, neue Stiche jeden Tag dazu und werde noch wahnsinnig, schreibt sie hier. Auch Gunzenhausen extrem, wir saugen nur noch ab, schreibt Simon auf der Radio 8 Facebook-Seite. Auch die Nicole hat juckende Pusteln und ganz schlimm, schreibt Gabriela, ganze Körperausschlag, es juckt ohne Ende. In der Gemeinde Schnelldorf, da hat man noch nichts vom Eichenprozessionsspinner gehört, hoffentlich bleibt es auch so. Schreibt der Falk auch hier. Also, aber die meisten haben echt Probleme derzeit. Sie können gerne mitdiskutieren, wo es bei Ihnen auch eng ist und wo Sie auch ein bisschen Probleme haben derzeit. Aber es gibt auch Positives in der Natur, vor allen Dingen nachts derzeit, da leuchtet es nämlich.
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2: Direkt vor der Haustür können wir abends kleine leuchtende Punkte entdecken. Die Glühwürmchen beginnen zu fliegen und sorgen für eine besondere Stimmung in der Dämmerung. In der Dunkelheit sehen sie aus wie kleine schwebende Sterne ganz nah über dem Boden. Im Wald ist es jetzt angenehm schattig. Die Baumkronen sind dicht belaubt und darunter fühlt es sich schön kühl an. Auf den Wiesen hören wir immer öfter das gleichmäßige Zirpen der Grillen, das den Sommer ankündigt. Und dabei ist es manchmal ganz schön erstaunlich, wie viel Geräusch aus so einem kleinen Insekt herauskommen kann.
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0: Tja, die gehen immer, die Pet Shop Boys hier bei Radio 8. Das ist ihr Start in Richtung Wochenende am Freitag um 8:08. Ja, Dämpfer für die deutsche Fußballnationalmannschaft bei der WM. Mit 1:2 hat das DFB-Team am Abend gegen Ecuador verloren, trotz des Führungstreffers von Leroy Sané nach nicht mal ganz 2 Minuten. Am kommenden Montag muss es dann besser werden. Dann steht in Boston das 16. Finale an. Der Gegner, der steht allerdings noch nicht fest. Und ab heute heißt in ganz Bayern Daumen drücken, auch in Mittelfranken für die Schüler, die zum sogenannten Quali antreten, also den qualifizierenden Abschluss an den Mittelschulen. Und wer es Quali besteht, der kann sich dann auf eine Ausbildung bewerben oder auch weiter zur Schule gehen. Jetzt der Blick aufs Wetter. Es bleibt weiter heiß. Erstmal am Wochenende ändert sich nicht viel, oder? Christian König, unser Radio 8 Wetterkönig.
1: Die Hitze erreicht übers Wochenende einen historischen Höhepunkt. Wahrscheinlich morgen mit Rekordwerten für Juni. Erst Sonntagabend folgen Gewitter.
0: Ja, dann schauen wir mal, wie diese Rekordwerte aussehen werden am Wochenende. Du hältst uns auf dem Laufenden. Jetzt gibt's neuen Blitzer und zwar werden sie noch geblitzt heute Morgen zwischen Weißendorf und Retzelsdorf. Den hat der Reinhold entdeckt und durchgegeben bei uns. Vielen Dank, Ihnen allen eine gute Fahrt. Hallo, mit Robbie Williams gleich. Einfach gute Musik für Ihren Freitag. Love My Life.
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0: Mr. Robbie Williams hier bei Radio 8 und gleich ziehen wir den Joker zusammen mit der Steve Miller Band entspannt in Richtung Wochenende starten mit einfach guter Musik und unserem besonderen Song gleich.
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0: Mit Bianca Albert. Schönen guten Morgen.
2: Guten Morgen, Andi.
0: Ja, über einen ungewöhnlichen Unfall bei Burg Haslach berichtet jetzt die Polizei.
2: Demnach ist der Fahrer eines Pickups in Gleisenberg unterwegs, als er alleinbeteiligt von der Fahrbahn abkommt und gegen zwei massive Betonpfeiler einer Hofeinfahrt prallt. Durch den Aufprall wird einer der Pfeiler gegen die Hauswand geschleudert und hinterlässt dort deutlich sichtbare Risse. Der Fahrer wird leicht verletzt. Den Schaden am Auto schätzen die Beamten auf 20.000 Euro. Der Schaden am Haus liegt bei rund 40.000 Euro. Eine frühere Polizeiangestellte hat beschlagnahmte Gelder aus der Asservatenkammer gestohlen und muss dafür jetzt 3 Jahre ins Gefängnis. Beim Prozess vor dem Landgericht Nürnberg-Fürth hatte die Frau gestanden, insgesamt 200.000 Euro an sich genommen zu haben. Ein Großteil der Summe ist wieder in der Hand des Staates. Rund 65.000 Euro muss die Frau noch zurückzahlen. Ihr Ex-Freund hatte einen Teil des Geldes aufbewahrt und erhielt dafür 1,5 Jahre Haft auf Bewährung. Das Urteil ist noch nicht rechtskräftig. Passend zu den aktuell sommerlichen Temperaturen startet heute die Rothenburger Sommermesse. Bis Dienstag wird es hier dann neben einem Biergarten auch Fahrgeschäfte und allerlei Essensangebote geben. Neben vielen liebgewonnenen Dingen wird auch eine kleine Neuerung dabei sein. Welche das ist, weiß Pia Lux vom Amt für Messen und Märkte der Stadt Rothenburg.
3: Wir haben dieses Jahr den Biergarten das erste Mal in den Sterngarten verlegt. Das heißt, der Sterngarten, das ist eine Wiese an der Stadtmauer. Der wird dieses Mal schön illuminiert. Es sind viele Essensstände. Wir haben Cocktailbar. Bier gibt's natürlich auch. Und wir haben auch größere Veranstaltungen in dem Biergarten. Es gibt Live-Musik. Da kommt auch eine Kapelle am Samstag. Die heißt Fashion Rock aus Tirol. Eintritt ist frei. Und wir haben eigentlich jeden Tag Live-Musik.
2: Alle Infos und das ganze Programm gibt's im Netz unter www.rothenburg.de. Und jetzt die gute Nachricht aus Mittelfranken. Wer sich nach Feierabend mit einem Sprung ins kühle Nass noch abkühlen will, hat beim Dinkelsbühler Wörnitz Strandbad jetzt noch mehr Zeit dafür. Wie die Stadt mitteilt, verlängert das Bad wegen der hochsommerlichen Temperaturen seine Öffnungszeiten. Bis Sonntag kann man hier jetzt bis 20 Uhr seine Bahn ziehen. Das waren die neuesten Meldungen in Franken um halb. Die und auch alle anderen können Sie jederzeit nachlesen. Im Netz auf radio8.de oder auch in unserer App. Und das Neueste vom Wetter jetzt mit Christian König, Ihrem Radio 8 Wetterkönig.
4: Die Hitzewelle ist noch nicht am Höhepunkt in unserer Region. Viel Sonne gibt's und die Temperaturen erreichen 35 bis 37 Grad. In der Nacht haben wir es klar und lange lau. Die Frühwerte liegen kaum unter 20 Grad. Der Samstag, der wird dann den Deckel drauf machen. Da ist der Höhepunkt dann erreicht mit 35 bis 38 Grad. Da kann es neue Juni-Rekorde geben. Der Sonntag bringt auch erstmal Sonne und zunehmend heißen Wind und wahrscheinlich zum Abend dann erste Gewitter.
0: Ja, der Heat Dome neigt sich dem Höhepunkt entgegen in Meinheim. Dazu heute schon 27 Grad. Vielen Dank an Steffen, unser Radio 8 Wettermelder und in Merkendorf an der Tankstelle 26. Hier ist der Radio 8 Verkehrsservice um 8:35.

0: 0981 63 und zweimal die 0 per WhatsApp. Oder gerne telefonieren mit unserer Moni, alles auf dieser Nummer im Radio 8 Hörerservice für Sie. Gute Fahrt.
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0: Mit Olivia Rodrigo. Drop Dead. Und der Steve Miller Band mit Joker gleich. Ja, Paris Hilton, die würde dafür nur ein kleines Handtäschchen brauchen. Heute ist der Nimm-deinen-Hund-mit-zur-Arbeit-Tag. Ja, wir haben leider keinen Redaktionshund. Ja, also
2: bei dem Teppichboden vielleicht auch ganz gut so, oder?
0: Ja, wobei, schön kühl wäre es ja hier im Studio für ihn und in den Redaktionsräumen. Der würde sich da auch wohl fühlen. Aber der heutige Aktionstag ist der Nimm-deinen-Hund-mit-zur-Arbeit-Tag. Mir wäre es ja lieber, wenn für Hunde heute der Nimm dein Herrchen mit ins Freibad-Tag wäre.
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0: Ja, wir springen später ins Freibad. Jetzt erstmal arbeiten und in Richtung Wochenende sich vorkämpfen. Wir sind bei Ihnen. Hier ist die Steve Miller Band, The Joker. Schönen guten Morgen.

0: Drop Dead.
1: Hier ist Radio 8, hier ist einfach gute Musik am Freitag und es wird richtig heiß nochmal am Wochenende. 38, 39 Grad sind da locker drin. Die gute Nachricht kommt dazu auch aus Feuchtwangen. Bei den Kreuzgangspielen war ja diese Sprühnebelanlage wegen eines Pumpendefekts kaputt. Jetzt geht sie wieder, also auch Erfrischung ist angesagt. Übrigens auch auf dem Martin-Luther-Platz in Ansbach, da gibt's auch so eine Sprühnebelanlage. Richtig schön.
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1: Ja, und so eine Sprühnebelanlage, die würde auch unserem Franken-Comedian Stefan, das Eich Eichner, gefallen. Er schwitzt natürlich auch und hat auch so einige Stories in Sachen Hitze für uns heute parat. Leg mal los, Stefan.
3: Ladies and Gentlemen, hier ist traditionell die heißeste Das Eich der Woche Folge des Jahres. Ja, es ist mal wieder Hitzewelle oder wie ich sie nenne, zu warmi. Ja, woran erkennt man eigentlich, dass es zu heiß ist? Da gibt's mehrere Sachen. Also, wenn die Klobrille mit dir aufsteht oder wenn auf den Feldern statt Mais Popcorn wächst oder wenn bei dir ein Baum an der Tür klingelt und fragt, wann der Hund endlich rauskommt, dann ist es zu heiß. So heiß war es diese Woche auch in dem Zug, in dem ich gefahren bin. Nachdem die Züge wieder gefahren sind, habt ihr ja mitgekriegt, eine Nacht kompletter Stillstand und einen Tag später sind sie wieder gerollt, aber natürlich der Klassiker in meinem Waggon, Klimaanlage im Eimer bzw. im ganzen Zug. Dann, wenn du es am nötigsten brauchst. Dann sitzt da Fra neben mir, irgendwann zieht diese Trolle allen Ernstes ihrer Schlappen aus bei der Hitze und schaut mich an. Boah, ich glaube, meine Füße sind eingeschlafen, hab ich gesagt, gnädige Frau. Dem Geruch noch sind die vor 2 Wochen gestorben. Schau bloß, dass die Mauken wieder anziehst. Dann bin ich neulich noch vom Auftritt nachts heimgefahren. Ich sag euch, ich hab auf der Bühne geschwitzt, ich war fertig, ich wollte nur heim und unter die Dusche. Und kurz vor Kulmbach, meiner Heimatstadt, hält mich die Polizei an und die Polizisten haben mich dann auch gleich gekannt und dann wollen sie ja immer lustig sein. Guten Abend, Herr Eichner, haben Sie was getrunken? Hab ich gesagt, nein. Und er so, sollten Sie aber bei der Hitze mindestens 2 Liter am Tag. Hab ich gesagt, okay, der fährt recht Spaß. Hab ich gesagt, eins sag ich Ihnen, wenn es morgen wieder so heiß ist, dann komme ich zu Ihnen zur Polizei und lass mich beschatten. Na, Entschuldigung, er hat angefangen. Aber die Hitze macht die Leute ein wenig narrisch. Die Wochen habe ich bei Facebook Folgendes gelesen, schreibt einer in so einem Tattoo-Forum. Eine Frage, tun Tattoos eigentlich wirklich so weh? Hat einer geschrieben, kommt drauf an, wo, schreibt er. Ich komme aus Köln. Ey, sag einmal, da fragt man sich doch, ab wann macht Hitze eigentlich doof? Naja, sagen wir so, hier im Studio hat es aktuell im Moment 37 Grad. Das macht im Kilo ungefähr 74 Mark. So, gibt's noch Fragen bis hierhin? Hä? Bitte was? Ob man 30 Grad Wäsche bei 40 Grad draußen aufhängen kann? Ach, wisst ihr was, verarschen kann ich mich allein. Ich muss jetzt hier raus, wir sehen uns nächste Woche wieder. Oder anders formuliert, noch 70 Mal duschen, dann bin ich wieder da. Bis gleich, das Eich.
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0: Ja, so klingt der Sommer hier bei Radio 8 mit Berlini. Einfach gute Musik um 8:08. Ja, und das hier, vielleicht sind Sie da auch am Wochenende unterwegs auf der Autobahn, erinnert ein bisschen an die Brennersperrung Ende Mai. Wir erinnern uns, wegen einer Demo ist morgen am Samstag der Fernpass an der A7 bei Füssen gesperrt. Und das ausgerechnet zum Start der Sommerferien in einigen Bundesländern. Von 10 bis 12 ist hier die Bundesstraße nicht befahrbar. Die Strecke ist unter anderem so beliebt, dass, weil es hier eben möglich ist, mautfrei nach Österreich und Italien zu kommen. Rund 30.000 Autos fahren hier täglich lang. Und in Hessen, Rheinland-Pfalz und dem Saarland beginnen eben an diesem Wochenende schon die Sommerferien. Der ADAC empfiehlt deshalb, den Fernpass weiträumig zu umfahren. Also, wenn Sie da vorhaben, in diese Richtung besser umfahren, das ist ein wichtiger Hinweis. Und einen Wetterhinweis gibt's jetzt in Sachen Wetter vom Christian König. Fast schon direkt aus dem Backofen, oder Christian?
1: Die Hitze erreicht übers Wochenende einen historischen Höhepunkt. Wahrscheinlich morgen mit Rekordwerten für Juni. Erst Sonntagabend folgen Gewitter.
0: Dann sind wir mal gespannt. Danke dir. Elton John und Dua Lipa gibt's gleich hier. Cold Heart. Hier bei Radio 8. Einfach gute Musik.
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1: Hast das schon mitgekriegt? Die Muggelgittermacher in Ansbach haben jetzt auch Muggelgitter-Bändeltüren. Toll, da kommst du ja vor. Wer Cowboy im Saloon?
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3: Ich bin Dominik Schweiger. Guten Morgen. Wenn der Bund neue Gesetze beschließt, soll er künftig auch den Großteil der Kosten übernehmen. Darauf haben sich Kanzler Merz und die Ministerpräsidenten geeinigt. Der Bund trägt künftig 80% der Kosten für Gesetze, die Länder und Kommunen finanziell belasten, also etwa beim Ausbau der Ganztagsbetreuung an Grundschulen. Merz sprach von einem neuen Kapitel in den Beziehungen zwischen Bund und Ländern. Wir haben künftig ein Recht auf Reparatur. Der Bundestag hat am Abend beschlossen, dass diese EU-Richtlinie umgesetzt werden muss. Damit werden Hersteller gesetzlich verpflichtet, ihre Produkte, wie zum Beispiel Handys oder Waschmaschinen, während der üblichen Lebensdauer zu einem angemessenen Preis zu reparieren. Von der Industrie kommt Kritik. Mehr von Ronny Thorau.
4: Das neue Gesetz soll die Wegwerfmentalität beenden. Konkret werden die Hersteller verpflichtet, Geräte während ihrer üblichen Lebensdauer zu einem angemessenen Preis zu reparieren. Auch unabhängig von der Dauer der Produktgarantie, die meist kürzer ist. Außerdem müssen Geräte künftig reparierbar konstruiert sein. Damit soll zum Beispiel verhindert werden, dass Geräte mit Akkus gebaut werden, die man nicht tauschen kann.
3: Vom Fliegerhorst Wohnsdorf in Niedersachsen schickt das Technische Hilfswerk heute ein Einsatzteam nach Venezuela. Knapp 50 Helferinnen und Helfer fliegen mit einer Bundeswehrmaschine ins Erdbebengebiet, um die Suche nach Verschütteten zu unterstützen. In Venezuela ist derzeit von 188 Toten und mehr als 1500 Verletzten die Rede. Unter den Trümmern werden weitere Opfer befürchtet. Wer heute einkaufen geht, muss sich teilweise auf leere Kassen oder längere Wartezeiten einstellen. Die Gewerkschaft Verdi hat im bayerischen Handel zu Warnstreiks aufgerufen. Betroffen sind laut Verdi rund 100 Betriebe, darunter Supermärkte, Discounter sowie IKEA oder H&M. In Augsburg ist am Mittag eine zentrale Kundgebung geplant. Der Gewerkschaft ist das bisherige Angebot der Arbeitgeber zu niedrig. Sie will deutlich mehr Geld für die Beschäftigten. Eine Niederlage zum Abschluss, aber kein Grund zur Sorge. Deutschland hat sein letztes Vorrundenspiel bei der Fußball-WM mit 1:2 gegen Ecuador verloren. Als Gruppensieger steht das DFB-Team trotzdem im 16-Finale. Auch Ecuador ist eine Runde weiter.
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5: Mit Bianca Albert. Über einen ungewöhnlichen Unfall bei Burghaslach berichtet jetzt die Polizei. Demnach ist der Fahrer eines Pickups in Gleisenberg unterwegs, als er allein beteiligt von der Fahrbahn abkommt und gegen zwei massive Betonpfeiler einer Hofeinfahrt prallt. Durch den Aufprall wird einer der Pfeiler gegen die Hauswand geschleudert und hinterlässt dort deutlich sichtbare Risse. Der Fahrer wird leicht verletzt. Den Schaden im Auto schätzen die Beamten auf 20.000 Euro. Der Schaden im Haus liegt bei rund 40.000 Euro.
6: Dankeschön, Bianca, für die Infos um 9:30. Gibt's dann noch wieder weitere und aktuelle Nachrichten aus der Region in Franken um 9:30, Radio 8 Regional. Auch er hat jetzt die aktuellen Wetterinfos, Christian König, unser Radio 8 Wetterkönig. Ich grüße dich.
7: Servus, Andi.
6: Christian, nach großer Hitze drohen ja auch gerne mal Unwetter. Müssen wir uns denn demnächst auch auf sowas einstellen?
7: Ja, die explosive Mischung wird wahrscheinlich mit Hitze und dann allmählich von Westen feuchter und kühlerer Luft Sonntagabend stattfinden. Da heißt es aufgepasst, da können wirklich unwetterartige Gewitter aufziehen. Wann, wo und wie stark genau wird sich nur relativ kurzfristig sagen lassen. Auf jeden Fall ist es dann mit Beginn der neuen Woche ein gutes Stück weniger heiß, das heißt unter 30 Grad und es wird dann auch wechselhafter werden.
6: Dankeschön, Christian. Wir haben schon 27 Grad in Markt Nordheim. Danke an Martin, hier unser Radio 8 Wettermelder. Und in Ansbach an der Reitbahn gemessen 25.
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6: Der Radio 8 Verkehrsservice jetzt für Sie genau 8:45. Ich habe aktuell aber keine Meldungen. Es sieht gut aus auf den Straßen. Kommen Sie gut und sicher an. Wir schauen noch auf die Blitzer des Morgens. Die sind noch aufgebaut in Kagenhof bei Veitsbronn. Und außerdem in Treuchtlingen an der Senefelder Schule und zwischen Weißendorf und Retzelsdorf. Vielen Dank nochmal an Andrea Reinhold und die anderen vielen Blitzfunker, die sich gemeldet haben im Hörerservice. Auf dieser Nummer 0981 63 2x die 0. Diese Nummer gilt natürlich auch für WhatsApp-Nachrichten als Text- oder Sprachnachrichten hier direkt ins Studio zu mir. Gute Fahrt.
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6: Das ist der Sommer, das ist einfach gute Musik mit Luis Fonsi und Daddy Yankee gleich und Mike and the Mechanics machen den Anfang hier auf Radio 8, die 80er. Und gleich sprechen wir über das dritte WM-Spiel gestern Abend. Deutschland gegen Ecuador verloren mit 1:2. Also gut angefangen das Ganze. Gleich in der zweiten Minute gab es ein Tor für Deutschland. In der 9. dann der Gegentreffer von Ecuador. Und ja, die zweite Halbzeit, da, das war wirklich, muss man sagen, nix. Ein bisschen fahrig das Ganze. Aber Thomas Bremser, unser Radio 8 Reporter in New York, der wird das Ganze gleich mal noch ein bisschen genauer einschätzen hier in Guten Morgen Mittelfranken. Bis dahin genießen wir einfach gute Musik hier auf Radio 8. Schönen guten Morgen Mittelfranken. Freue mich, dass Sie da sind.
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1: Aye.

0: Sido.
1: Sommersound hier bei Radio 8 mit einfach guter Musik. Geht's in Richtung Wochenende, das ist ja Freitag.
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1: Ja, es hätte der perfekte Abschluss der WM-Vorrunde sein können oder werden können für die deutsche Fußballnationalmannschaft. Ja, stattdessen gab es im letzten Gruppenspiel gegen Ecuador am Abend die erste Niederlage des Turniers. Gegen das südamerikanische Team hat die DFB-Auswahl mit 1:2 verloren. In der K.O.-Runde ist Deutschland aber trotzdem. Und die Details besprechen wir jetzt mal mit unserem Radio 8-Reporter Thomas Bremser. Er berichtet für uns dazu aus New York. Thomas, wie schätzt du jetzt das Ganze ein am Abend, was da passiert ist?
4: Ja, es war eindeutig die bisher schlechteste Turnierleistung mit einigen Totalausfällen. Und das überrascht vor allem, weil es so gut losging. Keine 2 Minuten sind gespielt. Da trifft der oft kritisierte Leroy Sané. Das Tor hätte aber nicht zählen dürfen, davor ein klares Foul von Pavlovic. Bis zum Ausgleich hat es nicht lange gedauert und nach gut 80 Minuten dann der Siegtreffer, bei dem Manuel Neuer nicht gut aussah. Das Fazit von Julian Nagelsmann bei Magenta TV.
5: Für Ecuador ging es um alles. Hat man schon gemerkt, dass die auf dem Gaspedal waren. Als roten Halbzeit war es dann auch verdient.
4: Also im nächsten Spiel muss sich das deutsche Team deutlich steigern.
1: Jawohl, und die Ecuadorianer, die haben gefeiert. Und wie? Die waren außer Rand und Band und haben getobt am Ende nach dem Abpfiff im Stadion, Thomas.
4: Ja, das Stadion hat vor allem nach dem 2:1 gebebt. Eine gelbe Party auf den Tribünen, unter den Augen übrigens von Popstar Sabrina Carpenter. Die Fans aus Ecuador eindeutig in der Überzahl. Wie sich der Trainer nach dem Sieg gefreut hat und die Fans auch lange nach dem Spiel noch, das hat auch den deutschen Fans imponiert.
6: Wir saßen halt zwischen ganz vielen Ecuadorianern. Die Stimmung war ja Weltklasse, würde ich schon fast sagen.
4: Die riesige ecuadorianische Community hier im Großraum New York hat noch bis tief in die Nacht gefeiert.
1: Danke, Thomas. Ja, da wurde richtig ordentlich gefeiert auf den Straßen New Yorks. Bei den deutschen Fans weniger. Am Montag muss es dann besser werden, am kommenden Montag schon. Dann steht in Boston nämlich das 16. Finale an. Der Gegner, der steht allerdings noch nicht fest.
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0: Einfach gute Musik hier mit Rufus und Chaka Khan, Ain't Nobody hier bei Radio 8. Das ist ihr Freitag, heißer Freitag in Mittelfranken. Guten Start rein ins Wochenende wünschen wir Ihnen. Und King Charles, der will jetzt den Buckingham-Palast nach der millionenschweren Renovierung nicht mehr als Wohnsitz nutzen, sagte er. Der Prachtbau in London, der soll ab kommendem Jahr vor allem für Staatsbankette, Empfänge und Ordensverleihungen dienen. Also sind wir mal gespannt, was wir davon noch hören werden. Jetzt hören wir Radio 8 Wetterkönig Christian König zum heutigen Tag.
1: Die Hitze erreicht übers Wochenende einen historischen Höhepunkt. Wahrscheinlich morgen mit Rekordwerten für Juni. Erst Sonntagabend folgen Gewitter.
0: Dankeschön, Christian. Gleich geht's weiter mit einfach guter Musik und Nico Santos.
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0: Oh, ist schon zu Ende. Ha, ich dachte, da kam noch was. Aber ein richtig schöner Sommersong, finde ich auch. Nico Santos hier auf Radio 8. Und gleich Hände in die Höhe, in den Himmel. Zu dieser Nummer hier. Ja, Bianca, wenn Sie das jetzt sehen könnten, wenn wir eine Webcam hätten. Perfekt, ich kann es nicht, aber du kannst es. Test bestanden, Note 1. Ich will gleich mehr sehen. Village People, unser besonderer Song.
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0: Aber zuvor gibt es erstmal die Nachrichten hier aus der Region. Bianca Albert ist da. Hallo, guten Morgen.
2: Hallo, Andi.
0: Ja, über einen ungewöhnlichen Unfall bei Burghaslach, da berichtet nun die Polizei.
2: Demnach ist der Fahrer eines Pickups in Gleisenberg unterwegs, als er alleinbeteiligt von der Fahrbahn abkommt und gegen zwei massive Betonpfeiler eine Hofeinfahrt prallt. Durch den Aufprall wird einer der Pfeiler gegen die Hauswand geschleudert und hinterlässt dort deutlich sichtbare Risse. Der Fahrer wird leicht verletzt, den Schaden am Auto schätzen die Beamten auf 20.000 Euro, der Schaden am Haus liegt bei rund 40.000 Euro. Eine Frau hat anscheinend ihren Diebeszug durch Nürnberger Innenstadtgeschäfte ziemlich professionalisiert. Laut Polizei Mittelfranken beobachtet sie einen Angestellter in einem Geschäft in der Breitengasse beim Ladendiebstahl und hält sie fest, bis die Polizei da ist.
3: Die Beamten finden als erstes heraus, dass sie in einem Schließfach Diebesgut aus anderen Nürnberger Geschäften bereits deponiert hat. Außerdem hat sie Profi-Werkzeug dabei, um die Diebstahlsicherung an den Waren abzunehmen. Der Ausweis, den die 54-jährige Frau aus Tschechien vorlegt, ist nicht ihr eigener. Und obendrein finden die Beamten dann noch eine kleine Menge Betäubungsmittel bei ihr. Die Staatsanwaltschaft stellte Haftantrag wegen gewerbsmäßigen Diebstahls. Birte Montaseri, Radio 8 in Nürnberg.
2: Gute Nachricht aus dem Feuchtwanger Kreuzgang. Die neue Vernebelungsanlage der Kreuzgangspiele läuft wieder. Der Sprühnebel sorgt für eine angenehmere Atmosphäre auf der Zuschauertribüne. Die Temperatur wird leicht abgesenkt. Weil die Pumpe defekt war, mussten einige Tage auf den kühlenden Nebel verzichtet werden. Dr. Maria Wüstenhagen, Leiterin des Kulturbüros, freut sich über die reparierte Pumpe.
4: Unser Techniker Max Kraft hat sich richtig ins Zeug gelegt und hat die Pumpe wieder in Gang gebracht. Nichtsdestotrotz haben wir sogleich eine zweite Pumpe bestellt. Also es wird ein paar Grad kühler, die Verdunstungskälte ist deutlich spürbar. Natürlich mehr an den Plätzen, die nah an der Anlage dran sind. Aber das merkt man schon, dass so eine leichte Brise über den Kreuzgang weht.
2: Und jetzt die gute Nachricht aus Mittelfranken. Ein Bild wie in Südostasien. Beim Storchenbiotop in der Nähe von Gunzenhausen weiden wieder die Wasserbüffel. Die Beweidung habe sich schon in den letzten Jahren bewährt, heißt es in einer Pressemitteilung. Schon seit rund 35 Jahren gibt es das Biotop, das längst auch vielen anderen seltenen Tieren

0: Da ist der Höhepunkt dann erreicht mit 35 bis 38 Grad. Da kann es neue Juni-Rekorde geben. Der Sonntag bringt auch erstmal Sonne und zunehmend heißen Wind und wahrscheinlich zum Abend dann erste Gewitter.
1: Danke dir, Christian, in Langenzenn am Rathaus gemessen schon 29 und 27 Grad haben wir in Kammerstein. Vielen Dank an Markus, hier unser Radio 8 Wettermelder.
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1: Jetzt schauen wir auf die Straßen für Sie. 9:55 der Radio 8 Verkehrsservice. Eine Meldung habe ich von der B8 Neustadt Richtung Nürnberg. Zwischen Diebach und Neustadt-Aisch. Hier liegen Gegenstände auf der Fahrbahn aktuell. Und die Blitzer sind aufgebaut in Kagenhof bei Veitsborn, dann in Treuchtlingen an der Senefelder Schule noch, zwischen Weißendorf und Retzelsdorf und B13 zwischen Mohr am See und Merkendorf hier kurz vor der Heglauer Kreuzung. Haben Sie auch noch was entdeckt, dann rufen Sie gern durch zum Hörerservice unter Moni oder Sie schicken mir eine WhatsApp durch hier ins Studio als Text und auch Sprachnachricht auf der 0981 63 und zweimal die 0. Wir wünschen gute Fahrt.
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1: Ja, und im Sommer wird ja auch mal gerne geheiratet. Ja, wird sich ewig Gedanken gemacht. Ist ja auch gut so. Muss man ja auch planen. Feier, Musik, Outfit, der ganze Ablauf, das sind ja Jahre, glaube ich, oder? Die man da teilweise auch...
4: Ich habe keine Ahnung.
1: Ja, also auf jeden Fall geht es auch anders. Sie können auch ganz spontan heiraten, sozusagen jetzt heiraten, einfach heiraten, in der Hauptkirche von Wilhelmsdorf, in Wilhelmsdorf, heute zum Beispiel. Wie das funktioniert, das klären wir gleich hier nach James Blunt und den Village People. Also Bianca, jetzt nochmal deine Chance hier, der Tanz. Los geht's! Guten Morgen.

0: So geht's entspannt ins Sommerwochenende. Der Freitag hier bei Radio. Achtung, gleich dreiviertel Senior. Und im Sommer heiraten ja viele. Und so eine Hochzeit ist ja für viele Menschen mit einem immensen Aufwand oft verbunden. Die Planung, der Feier, die Musik, Outfit, der Ablauf. Und auch die Kosten dafür sind ein großer Faktor bei einigen. Und wer auf dieses große Tamtam mal keine Lust hat und einfach mal spontan heiraten möchte, kann das in Neustadt-Aisch tun. Ab sofort. Und auch heute können Sie von 11 bis 20 Uhr bei der Aktion Einfach heiraten in der Hauptkirche am Marktplatz in Wilhelmsdorf vorbeikommen und sich trauen lassen. Vor Ort ist dann auch Diakonin Esther Schmidt.
1: Es können Leute kommen, die schon standesamtlich geheiratet haben und sich noch kirchlich trauen lassen wollen. Und es ist egal, ob die vor 4 Wochen standesamtlich geheiratet haben oder vor 10 Jahren oder vor 20 Jahren, vollkommen egal. Auf jeden Fall, wer sich kirchlich trauen lassen möchte und hat vorher standesamtlich geheiratet, der kann das tun, muss nur die Urkunde von der standesamtlichen Trauung mitbringen. Alle anderen, die noch nicht standesamtlich geheiratet haben, die können sich segnen lassen und das kann man miteinander feiern.
0: Ja, und die Aktion Einfach heiraten, die gibt es schon seit einigen Jahren und es kommt bestens an.
1: Letztes Jahr wurde es richtig, richtig gut angenommen. Da hatten wir 8 Paare tatsächlich, die sich haben kirchlich trauen lassen. Und bei denen war es wirklich so, manche hatten erst kurz zuvor, 4 Wochen vorher, standesamtlich geheiratet, haben dieses Angebot wahrgenommen. Bei anderen war die kirchliche Hochzeit aufgrund von Corona ausgefallen. Bei anderen wiederum war es schon viel, viel länger her. Die haben das Angebot noch angenommen. Und dann hatten wir 9 Paare, die sich segnen lassen haben. Und da waren auch gleichgeschlechtliche Paare dabei.
0: Sagt Diakonin Esther Schmidt also, wenn Sie einfach heiraten möchten, spontan heute noch, können Sie das tun in der Hauptkirche am Marktplatz in Wilhelmsdorf. Alle Infos zu der Aktion gibt es im Netz unter dekanat-neustadt.de. Ja, und das hier ist auch schon ein schöner Song. Liebessong zur Hochzeit passt perfekt. Hier ist Phil Collins auf Radio 8.

0: großartige Gloria Gaynor hier bei Radio 8. Einfach gute Musik. Und die wichtigsten Meldungen, die hat heute Morgen Bianca Albert für uns in Franken um halb, Radio 8 regional. Das sind die Top-Themen.
1: Eine frühere Polizeiangestellte muss jetzt 3 Jahre ins Gefängnis. Beim Prozess vor dem Landgericht Nürnberg-Fürth hatte die Frau gestanden, insgesamt 200.000 Euro aus der Asservatenkammer gestohlen zu haben. Ein Teil des Geldes hatte dabei auch ihr Ex-Freund aufbewahrt. Für ihn gab es 1,5 Jahre Haft auf Bewährung. Das Urteil ist noch nicht rechtskräftig. Und in Gleisenberg bei Burkaslach gab es jetzt einen ungewöhnlichen Unfall. Hier kommt ein Autofahrer von der Straße ab und prallt gegen 2 massive Betonpfeiler in der Hofeinfahrt. Einer der Pfeiler wird dabei gegen die Hauswand geschleudert und hinterlässt da deutliche Risse. Insgesamt entstand so ein Schaden von rund 60.000 Euro.
0: Dankeschön, Bianca. Du hältst uns weiter auf dem Laufenden. Franken um halb, Radio 8 regional. Alles zum Nachlesen im Netz auf radio8.de und in der App für Sie. Ich wünsche Ihnen jetzt ein schönes Sommerwochenende. Machen Sie was Tolles draus. Und die Freizeittipps, die stehen natürlich auch für Ihr Wochenende bei uns auf der Homepage und in der App. Schönen Freitag.
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3: Ich bin Dominik Schweiger. Fast 2 Jahre nach dem Anschlag auf den Magdeburger Weihnachtsmarkt ist das Urteil gefallen. Der Todesfahrer ist zu lebenslanger Haft verurteilt worden. Das Landgericht Magdeburg stellte außerdem die besondere Schwere der Schuld fest. Eine spätere Sicherungsverwahrung bleibt damit möglich. Der Mann hatte Ende 2024 6 Menschen getötet und zahlreiche weitere verletzt. Die Bundesregierung will ja die Rente reformieren und sich dabei an die Vorschläge ihrer eingesetzten Rentenkommission halten. Die Vorschläge kommen unter anderem bei Gewerkschaften aber nicht gut an. Der Deutsche Gewerkschaftsbund hat mit seiner Rentenkommission Gegenvorschläge. Fiona Reinert berichtet.
4: Der Deutsche Gewerkschaftsbund setzt auf 2 Säulen. Die erste ist eine verpflichtende betriebliche Rente. Die zweite ist die gesetzliche Rente. Hier soll das Rentenniveau schrittweise wieder angehoben werden. Bezahlt werden soll das zum Teil mit höheren Beiträgen und einem höheren Zuschuss aus dem Bundeshaushalt. Außerdem sollen auch hohe Einkommen und große Vermögen herangezogen werden.
3: Straßen, Brücken oder Bahnstrecken sollen künftig schneller gebaut werden können. Der Bundestag hat dafür die Klagerechte von Umweltverbänden eingeschränkt. Künftig stoppt eine Klage ein Infrastrukturprojekt nicht mehr automatisch. Ob ein Baustopp nötig ist, sollen stattdessen die Gerichte entscheiden. Heute könnte es so heiß werden wie noch nie in diesem Jahr. Der Deutsche Wetterdienst hält örtlich sogar bis zu 41 Grad für möglich. Auch in Bayern wird es am Untermain besonders heiß. In München sorgen bei der morgigen Christopher Street Day Parade Trinkwasserbrunnen und Sprühstationen für Abkühlung. An der Donau werden wegen der Hitze Baggerarbeiten gestoppt, damit der Sauerstoffgehalt im Wasser nicht weiter sinkt. König Charles will den Buckingham Palast nach einer millionenschweren Renovierung nicht mehr als Wohnsitz nutzen. Der Prachtbau in London soll ab kommendem Jahr vor allem für Staatsbankette, Empfänge und Ordensverleihungen dienen. Charles und Camilla bleiben im benachbarten Clarence House. Der Palast soll zudem stärker für Touristen geöffnet werden.
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5: Mit Bianca Albert. Regen war in den letzten Tagen nicht in Sicht und es ist heiß in Mittelfranken. Weil die Waldbrandgefahr deswegen weiter sehr hoch ist, werden auch an diesem Wochenende die Luftbeobachter aufsteigen. Wie die Regierung von Mittelfranken mitteilt, fliegen die Ehrenamtlichen dabei eine vorgegebene Route ab. Im Brandfall kann die Feuerwehr so schnell an den Einsatzort gelangen. Weiter gilt absolutes Rauch- und Feuerverbot im Wald, keine Zigaretten aus dem Auto werfen und nicht im Wald oder auf Wiesen parken. Hier kann sich der Untergrund durch heiße Katalysatoren entzünden. Der Blick aufs Wetter. Hoch Hartmut bringt uns jede Menge Sonne und auch ordentlich ins Schwitzen. Heute bei 35 bis 37 Grad. Und auch morgen, da bleibt es sehr sonnig und heiß bei bis zu 38 Grad. Erst am Sonntag können gegen Abend dann mehr Wolken und auch Gewitter aufziehen. Wir schauen auf die Straßen und da sieht es momentan sehr gut aus. Mir liegen keine Meldungen vor, aber geblitzt wird. In Kagenhof bei Veitsbronn steht einer. Auf der B13 zwischen Mur am See und Merkendorf, kurz vor der Heglauer Kreuzung am Ende des Waldstück, wird geblitzt. In Treuchtlingen an der Senefelder Schule steht einer und zwischen Weisendorf und Retzelsdorf wird auch noch geblitzt. Danke an Heidi, Martin, Manuel, Dani, Andrea und Reinhold fürs Melden.
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1: Und da schauen wir heute mal nach Rothenburg. Heute startet nämlich die traditionelle Sommermesse dort. Bis zum 1. Juli wird auf dem Spitalviertel und auf dem Parkplatz P1 gefeiert. Dazu gibt's täglich Live-Musik und jede Menge Fahrgeschäfte und Spezialitäten. Was dieses Jahr neu ist, das weiß Pia Lux von der Stadt Rothenburg. Sie ist zuständig für Messen und Märkte.
2: Wir haben dieses Jahr den Biergarten das erste Mal in den Sterngarten verlegt. Das heißt, der Sterngarten, das ist eine Wiese an der Stadtmauer. Der wird dieses Mal schön illuminiert. Es sind viele Essensstände, wir haben Cocktailbar, Bier gibt's natürlich auch. Und wir haben auch größere Veranstaltungen in dem Biergarten. Es gibt Live-Musik, da kommt auch eine Kapelle am Samstag. Die heißt Fashion Rock aus Tirol. Eintritt ist frei und wir haben eigentlich jeden Tag Live-Musik.
1: Ja, was macht denn die Sommermesse in Rothenburg aus?
2: Unsere Sommermesse ist quasi ein kleineres Volksfest, also nicht so eine große Messe, wie man es jetzt von anderen Städten kennt. Der Name Sommermesse bleibt trotzdem bestehen, weil die Leute bei uns in Rothenburg einfach sagen, wir gehen auf die Messe. Das ist was für groß und für klein. Die Atmosphäre ist eben dadurch entspannt, weil nicht zu viel Fahrgeschäfte da sind, der Biergarten ziemlich heimelig ist und man auch mal gemütlich zusammensitzen kann.
1: Heute ist Bieranstich und das macht zum ersten Mal der neue OB von Rothenburg, Christoph Rösch. Wir drücken die Daumen, die Rothenburger Sommermesse, heute geht's los. Alle Infos zum Programm im Netz unter rothenburg.de für Sie.
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1: Mit Bianca Albert. Regen war in den letzten Tagen nicht in Sicht und es ist heiß in Mittelfranken. Weil die Waldbrandgefahr deswegen weiter sehr hoch ist, werden auch an diesem Wochenende die Luftbeobachter aufsteigen. Wie die Regierung von Mittelfranken mitteilt, fliegen die Ehrenamtlichen dabei eine vorgegebene Route ab. Im Brandfall kann die Feuerwehr so schnell an den Einsatzort gelangen. Weiter gilt absolutes Rauch- und Feuerverbot im Wald, keine Zigaretten aus dem Auto werfen und nicht im Wald oder auf Wiesen parken. Hier kann sich der Untergrund durch heiße Katalysatoren entzünden. Über einen ungewöhnlichen Unfall bei Burghaslach berichtet jetzt die Polizei. Demnach ist der Fahrer eines Pickups in Gleisenberg unterwegs, als er allein beteiligt von der Fahrbahn abkommt und gegen zwei massive Betonpfeiler einer Hofeinfahrt prallt. Durch den Aufprall wird einer der Pfeiler gegen die Hauswand geschleudert und hinterlässt dort deutlich sichtbare Risse. Der Fahrer wird leicht verletzt. Den Sachschaden am Auto schätzen die Beamten auf 20.000 Euro. Der Schaden am Haus liegt bei rund 40.000 Euro. Wer sich nach Feierabend mit einem Sprung ins kühle Nass noch abkühlen will, hat beim Dinkelsbühler Wörnitz Strandbad jetzt noch mehr Zeit dafür. Wie die Stadt mitteilt, verlängert das Bad wegen der hochsommerlichen Temperaturen in dieser Woche seine Öffnungszeiten. Bis Sonntag kann man jetzt bis 20 Uhr hier seine Bahnen ziehen. Das war Franken um halb. 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Hoch Hartmut bringt uns jede Menge Sonne und ordentlich ins Schwitzen. 35 bis 37 Grad sind heute drin. Und auch morgen bleibt es sonnig und heiß bei bis zu 38 Grad. Erst am Sonntag können gegen Abend dann mehr Wolken und auch Gewitter aufziehen. Wir schauen auf die Straßen und da sieht's gut aus. Mir liegen keine Verkehrsmeldungen vor, aber geblitzt wird. In Treuchtlingen an der Senefelder Schule und zwischen Weisendorf und Ritzelsdorf steht auch noch einer. Danke an Andrea und Reinhold fürs Melden.
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3: Ich bin Dominik Schweiger. Bei Volkswagen steht offenbar der nächste große Einschnitt an. Laut einem Bericht des Manager-Magazins plant Konzernchef Blume einen deutlich größeren Umbau als bisher bekannt. 100.000 Stellen könnten in den nächsten Jahren wegfallen. Auch vier deutsche Werke stehen demnach auf der Kippe, die Standorte Hannover, Zwickau, Emden und das Audi-Werk in Neckarsulm. Der Konzern selbst hat sich bisher noch nicht zu dem Bericht geäußert. Im Prozess nach dem Anschlag auf den Magdeburger Weihnachtsmarkt ist jetzt ein Urteil gefallen. Das Landgericht hat den Täter zu lebenslanger Haft verurteilt. Das Gericht stellte außerdem die besondere Schwere der Schuld fest. Damit bleibt eine spätere Sicherungsverwahrung möglich. Bei dem Anschlag im Dezember 2024 waren 6 Menschen ums Leben gekommen und viele weitere verletzt worden. Zum ersten Mal könnte an einem Tag im Juni die historische 40-Grad-Marke geknackt werden. Besonders heiß wird es laut deutschem Wetterdienst am Oberrhein bis zum Rhein-Main-Gebiet. Fiona Reinert berichtet.
4: Die bisher höchste gemessene Temperatur an einem Junitag liegt bei 39,6 Grad. Die wurde 2019 in Sachsen-Anhalt gemessen. Dieser Rekord wurde am Donnerstag in einem Ort in Baden-Württemberg schon fast geknackt. Dort war es mit 39 Grad so heiß wie nirgendwo sonst in Deutschland. Angesichts dieser Temperaturen hat der Arbeiter-Samariter-Bund bereits empfohlen, Amateursportveranstaltungen zu verschieben.
3: Bei der Hitze zieht es viele Menschen an den See oder ins Freibad. Leider hat die Badesaison seit Mai in Bayern schon 15 Menschen das Leben gekostet. Die meisten Badeunfälle passieren nach Angaben der Wasserwacht in Seen. Besonders häufig betroffen waren junge Männer und Senioren. Letztes Wochenende sind unter anderem ein Schwimmanfänger und ein Nichtschwimmer gestorben. Die Europäische Union will verhindern, dass sich ukrainische Männer dem Kriegsdienst entziehen und dann unkompliziert in Deutschland oder anderen EU-Staaten Schutz bekommen. Männer zwischen 23 und 60 sollen laut EU-Kommission von der vereinfachten Ausnahmeregelung ausgenommen werden, wenn sie von der Ukraine keine Ausreiseerlaubnis bekommen haben. Der Schutz für ukrainische Geflüchtete in der EU gilt grundsätzlich aber weiter.
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5: Mit Bianca Albert. Eigentlich war es eine recht erfolgreiche Tempokontrolle bei Marktbergel. Wie die Verkehrspolizei berichtet, sind von knapp 700 gemessenen Fahrzeugen nur 15 zu schnell. Der Spitzenreiter aber hat so richtig Gas gegeben. Auf seinem Motorrad wurde er mit 175 bei erlaubten 100 km/h gemessen. Dafür zahlt er jetzt wohl 700 Euro, bekommt 2 Punkte in Flensburg und ein 3-monatiges Fahrverbot. Der Blick aufs Wetter. Hoch Hartmut bringt uns jede Menge Sonne und auch ordentlich ins Schwitzen. Heute bei 35 bis 37 Grad. Und auch morgen, da bleibt sehr sonnig und heiß bei bis zu 38 Grad. Erst am Sonntag können gegen Abend dann mehr Wolken und auch Gewitter aufziehen.
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5: Wir schauen auf die Straßen. Das sieht momentan sehr gut aus. Mir liegen keine Verkehrsmeldungen vor, aber geblitzt wird. Am Ortseingang von Katterbach von Ansbach kommend und zwischen Weißendorf und Retzelsdorf. Danke an Edru und Reinhold fürs Melden.
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1: Schönen Freitag für Sie. Auch heute gibt es natürlich Vorstellungen bei den vielen Freilichttheatern in Mittelfranken, in Dinkelsbühl, in Röttingen, in Feuchtwangen, Mur am See, Bad Windsheim und Rothenburg. Alle Stücke und Termine finden Sie auf radio8.de und in der Radio 8 App. Die Rothenburger Sommermesse läuft derzeit. Das ist das Volksfest mit Krämermarkt. Heute ab 14 Uhr bis Mittwoch beim Spitaltor im Friedrich-Hörner-Weg zu finden. Die Oldie-Musikfahrt auf der MS Altmühlsee steht an mit den Usos um 7:30 heute ab der Anlegestelle Schlungenhof. A Cappella-Sound vom Feinsten gibt's mit der Band Viva Voce und ihrem Programm Dito kenne ich, geht mir genauso, ist mir auch schon passiert. Heute live zu erleben im Bergwalltheater in Weißenburg. Um 20 Uhr geht's los. Wir bleiben in Weißenburg. Heute steigt in Weißenburg die Weiße Nacht in der Altstadt von Weißenburg. Viele Geschäfte haben bis 22 Uhr geöffnet mit internationalen Spezialitäten und Live-Musik verschiedenster Stilrichtungen. Außerdem haben Sie beim Einkauf die Chance, ein Wellness-Wochenende für zwei Personen zu gewinnen. Am kommenden Sonntag gibt's von 10 bis 12 Uhr in Bad Windsheim kostenloses Schnuppergolfen im Golfclub Bad Windsheim für Sie. Alle Infos auch zur Anmeldung im Netz unter golf-bw.de. Dann schauen wir nach Dietersheim. Das Sommerfest der Dorfgemeinschaft Hausenhof steigt am kommenden Sonntag mit abwechslungsreichem Programm und Einblicken in die verschiedenen Tätigkeiten. Es gibt jede Menge Kinderaktionen, Verkaufsstände und Musik mit der Band Plan B. Am Sonntag von 13 bis 17.30 Uhr in Hausenhof bei Dietersheim das Sommerfest. Die Gunstenhäuser Samstagskonzerte stehen an und morgen von 10:30 bis 13 Uhr live auf dem Marktplatz in Gunstenhausen mit den Blacksmiths. Und dann schauen wir noch nach Heilsbronn. Kultur im Kreuzgang heißt es da am kommenden Sonntag in Heilsbronn am Sonntag um 18 Uhr. Heilsbronner Klänge nämlich mit lokalen Musikgruppen am Münsterplatz. Der Eintritt ist frei. Und mehr Tipps auf radio8.de und in der Radio 8 App für Sie. Schönes Wochenende.
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1: Mit Bianca Albert. Regen war in den letzten Tagen nicht in Sicht und es ist heiß in Mittelfranken. Weil die Waldbrandgefahr deswegen weiter sehr hoch ist, werden auch an diesem Wochenende die Luftbeobachter aufsteigen. Wie die Regierung von Mittelfranken mitteilt, fliegen die Ehrenamtlichen dabei eine vorgegebene Route ab. Im Brandfall kann die Feuerwehr so schnell an den Einsatzort gelangen. Weiter gilt absolutes Rauch- und Feuerverbot im Wald, keine Zigaretten aus dem Auto werfen und nicht im Wald oder auf Wiesen parken. Hier kann sich der Untergrund durch heiße Katalysatoren entzünden. Eine Frau hat anscheinend ihren Diebeszug durch Nürnberger Innenstadtgeschäfte ziemlich professionalisiert. Laut Polizei Mittelfranken beobachtet sie einen Angestellter in einem Geschäft in der Breitengasse beim Ladendiebstahl und hält sie fest, bis die Polizei da ist.
2: Die Beamten finden als erstes heraus, dass sie in einem Schließfach Diebesgut aus anderen Nürnberger Geschäften bereits deponiert hat. Außerdem hat sie Profi-Werkzeug dabei, um die Diebstahlsicherung an den Waren abzunehmen. Der Ausweis, den die 54-jährige Frau aus Tschechien vorlegt, ist nicht ihr eigener. Und obendrein finden die Beamten dann noch eine kleine Menge Betäubungsmittel bei ihr. Die Staatsanwaltschaft stellte Haftantrag wegen gewerbsmäßigen Diebstahls. Birte Montaseri, Radio 8 in Nürnberg.
1: Ein Bild wie in Südostasien. Beim Storchenbiotop in der Nähe von Gunzenhausen weiden wieder die Wasserbüffel. Die Beweidung habe sich schon in den letzten Jahren bewährt, heißt es in einer Pressemitteilung. Schon seit rund 35 Jahren gibt es das Biotop, das schon längst auch vielen anderen seltenen Tier- und Pflanzenarten einen Rückzugsraum gibt. Allem voran gehe es dabei auch um den Wiesenbrüterschutz. Das war Franken um halb. 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Hoch Hartmut bringt uns jede Menge Sonne und ordentlich ins Schwitzen. 35 bis 37 Grad sind heute drin. Und auch morgen bleibt es sonnig und heiß bei bis zu 38 Grad. Erst am Sonntag können gegen Abend dann mehr Wolken und auch Gewitter aufziehen. Wir schauen auf die Straßen. Das sieht momentan sehr gut aus. Mir liegen keine Verkehrsmeldungen vor, aber geblitzt wird. Am Ortseingang von Katterbach von Ansbach kommend und zwischen Weißendorf und Retzelsdorf. Danke an Edru und Reinhold fürs Melden.
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1: Genießen Sie den Start ins nächste Sommerwochenende mit Radio 8 im Ohr und vielen Veranstaltungen. Heute die Weiße Nacht in Weißenburg, der Start der Sommermesse in Rothenburg. Überall wird das Thema Sommer auftauchen und dazwischen hüpfen wir in den Pool, den See oder ins Freibad und erfrischen uns. Einfach herrlich. Also Sonnenbrille auf, schön eincremen und ganz viel trinken. Das ist enorm wichtig. Jede Menge Freizeittipps, die gibt's für Ihr Wochenende natürlich auch bei uns im Netz auf radio8.de und in der Radio 8 App. Na dann, ganz viel Spaß.
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Das sind die letzten Stunden vor dem Wochenende. Es ist Freitag. 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
3: Ich bin Dominik Schweiger. Nach den Berichten über einen tausendfachen Stellenabbau bei Volkswagen gibt es Widerstand. Der Betriebsrat und IG Metall sprechen von unverantwortlichen Drohungen und kündigen an, mögliche Werksschließungen oder einen noch stärkeren Stellenabbau mit aller Macht verhindern zu wollen. Das Manager-Magazin hatte berichtet, dass weltweit bis zu 100.000 Jobs wegfallen und 4 deutsche Werke auf der Kippe stehen könnten. Er raste 2024 mit einem Mietwagen durch die Menschenmengen auf dem Magdeburger Weihnachtsmarkt. 6 Personen starben bei dem Anschlag, Hunderte wurden verletzt. Das Landgericht hat den Todesfahrer jetzt zu lebenslanger Haft verurteilt. Mehr von Tanja Wagner.
4: Der 51-jährige frühere Psychiater muss lebenslang hinter Gitter. Auch stellten die Richter die besondere Schwere der Schuld fest. Eine Sicherungsverwahrung bleibt vorbehalten. Reue hatte der Mann aus Saudi-Arabien den ganzen Prozess über nicht gezeigt. Ein Gutachten bescheinigt ihm Narzissmus und ein enormes Bedürfnis nach Aufmerksamkeit.
3: Bis aus einer geplanten neuen Brücke oder Bahnstrecke tatsächlich eine Baustelle wird, vergehen oft Jahre. Das soll künftig schneller gehen. Der Bundestag hat ein Gesetz beschlossen, das Planungs- und Genehmigungsverfahren für Autobahnen, Schienen oder Wasserwege beschleunigen soll. Dafür werden Vorschriften vereinfacht und viele Verfahren digitalisiert. Das soll den Bauprozess insgesamt schneller machen. Noch mindestens 5 weitere Jahre wird es dauern, bis der neue Stuttgarter Tiefbahnhof eröffnet werden kann. Das ist seit 2 Tagen bekannt. Mit der Verschiebung bis 2031 steigen auch die Kosten für das Projekt 21. Die Bahn rechnet mit Mehrkosten von rund 3 Milliarden Euro und muss diese nach einem Gerichtsurteil selber tragen. Die Gesamtkosten erhöhen sich damit auf 14,5 Milliarden Euro. Die Hochzeitsglocken, die läuten immer seltener in Deutschland. Laut Statistischem Bundesamt haben letztes Jahr so wenige Paare geheiratet wie seit den 50ern nicht. Konkret haben sich knapp 350.000 Paare das Ja-Wort gegeben. Derweil ist die Zahl der Scheidungen leicht auf gut 130.000 gestiegen.
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5: Mit Bianca Albert. Regen war in den letzten Tagen nicht in Sicht und es ist heiß in Mittelfranken. Weil die Waldbrandgefahr deswegen weiter sehr hoch ist, werden auch an diesem Wochenende die Luftbeobachter aufsteigen. Wie die Regierung von Mittelfranken mitteilt, fliegen die Ehrenamtlichen dabei eine vorgegebene Route ab. Im Brandfall kann die Feuerwehr so schnell an den Einsatzort gelangen. Weiter gilt absolutes Rauch- und Feuerverbot im Wald, keine Zigaretten aus dem Auto werfen und nicht im Wald oder auf Wiesen parken. Hier kann sich der Untergrund durch heiße Katalysatoren entzünden.
6: Vielen Dank, Bianca. Und mehr aus Mittelfranken hören Sie dann in Franken um 30:30. 33 Grad aktuell in Elpersdorf. Sina meldet 34 Grad in Schmalwiesen. Hochhartmut sorgt heute wieder für viel Sonne und auch heiße Temperaturen bei maximal 35 bis 37 Grad. Heute Nacht ist es dann sternenklar und lange sehr lau mit Frühwerten kaum unter 20 Grad. Auch morgen viel Sonne und Temperaturen zwischen 35 und 38 Grad und am Sonntag folgen dann auf Sonne und heißem Wind, abends dann Gewitter.
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6: 12:03, hier ist Radio 8 mit dem Service. Hallo liebe Autofahrer, aktuell habe ich keine Meldungen für Sie. Vorsicht, es wird geblitzt und zwar am Ortseingang von Katterbach und zwar in Richtung Ansbach. Danke Edro und Andi. Und vom Reinhold haben wir auch noch einen zwischen Weisendorf und Retzelsdorf. Vielleicht haben Sie ja unterwegs auch noch was entdeckt. Sie können es gerne reinmelden per WhatsApp oder auch per Telefon. Die Nummer ist die 0981 63 09. Ich wünsche gute und sichere Fahrt.
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6: Herzlich willkommen hier auf Radio 8 und für alle, die jetzt ins Wochenende starten, ich wünsche Ihnen ein tolles Wochenende. Ich bin die Radio Vaterburg und gestern Abend, ja, da wurde im Freilandtheater in Bad Windsheim Premiere gefeiert. Eine neue Sommerproduktion, nämlich Flüchtige Bekannte. ja, stand auf dem Plan. Das Ensemble hat auf der Bühne trotz der Hitze wirklich alles gegeben. Und wie es war, das erfahren Sie gleich hier bei uns auf Radio 8. Und jetzt würde ich sagen, gibt's für Sie eine musikalische Abkühlung. Einfach gute Musik von den 80ern bis heute. Leon Rimes ist dabei, Family of the Year. Und hier ist Christopher Cross auf Radio 8 mit Ride Like the Wind.

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1: Lange war er der Schlussapplaus und er sorgte für strahlende Gesichter bei allen, die vor und hinter den Kulissen bei Temperaturen von weit über 30 Grad alles gegeben haben. Die neue Sommerproduktion Flüchtige Bekannte hat jetzt im Freilandtheater Bad Windsheim Premiere gefeiert. Es ist ein Stück voller Irrungen und Wirrungen. Es geht um den Ausbruch aus einer Psychoklinik, falsche Verdächtigungen, echte Kriminelle und letztlich um etwas viel Größeres. Das soll aber hier nicht verraten werden. Der künstlerische Leiter Christian Laubert lobt vor allem die Arbeit des Teams.
2: Ja, klar. Also von allen. Wir sind ja ein sehr, sehr großes Ensemble. Und da ist wirklich jeder Einzelne auch voll dabei, für sich und auch für seine Kollegen mitzudenken und zu schauen, wie machen wir das, wie können wir da noch. Jetzt haben wir heute zum Beispiel neue Tanzbänder für den Dr. Stahlberg. Da hatten wir was selbst gebasteltes und ich habe jetzt richtig professionelle historische Sporttanzbänder besorgt, die er dann gleich ganz begeistert ausprobiert hat.
1: Ebenfalls vor Ort der ehemalige Landtagsabgeordnete Hans Herold aus Ipsheim. Er war vom Ensemble und seiner Leistung angetan.
3: Das ganz Besondere ist für mich, muss ich ehrlich sagen, dass halt die meisten sind Laien, würde ich mal sagen, aber es sind auch Professionelle dabei und die spielen alle super. Ob das die Laien sind oder auch die professionellen Schauspielerinnen und Schauspieler. Und ich finde auch heuer auch, das Stück ist sehr interessant. Fisseln, würde ich mal sagen.
1: Die neue Ausbrecherkomödie Flüchtige Bekannte noch bis zum 15. August im Freilandtheater Bad Windsheim zu sehen. Alle Infos und die Tickets finden Sie unter www.freilandtheater.de.
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Es ist heiß draußen und die nächsten Tage, da wird es noch heißer. Und deswegen werden jetzt bei uns in Mittelfranken bald die Luftbeobachter wieder aufsteigen. Gleich mehr von Bianca Albert in den Franken um halb, Radio 8 Regional.

0: Gleich haben wir Musik von Bon Jovi hier auf Radio 8. Saturday Night gave me Sunday Morning. Gleich der besondere Song in dieser Stunde.
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0: Bianca Albert ist bei mir. Grüß dich, Bianca.
2: Hallo, Irene.
0: Eigentlich war es eine recht erfolgreiche Tempokontrolle bei Marc Bergl.
2: Wie die Verkehrspolizei berichtet, sind von knapp 700 gemessenen Fahrzeugen nur 15 zu schnell. Der Spitzenreiter aber hat so richtig Gas gegeben. Auf seinem Motorrad wurde er mit 175 bei erlaubten 100 km/h gemessen. Dafür zahlt er jetzt wohl 700 Euro, bekommt 2 Punkte in Flensburg und ein 3-monatiges Fahrverbot. Regen war in den letzten Tagen nicht in Sicht und es ist heiß in Mittelfranken. Weil die Waldbrandgefahr deswegen weiter sehr hoch ist, werden auch an diesem Wochenende die Luftbeobachter aufsteigen. Wie die Regierung von Mittelfranken mitteilt, fliegen die Ehrenamtlichen dabei eine vorgegebene Route ab. Im Brandfall kann die Feuerwehr so schnell an den Einsatzort gelangen. Weiterhin gilt absolutes Rauch- und Feuerverbot im Wald. Keine Zigaretten aus dem Auto werfen und nicht im Wald oder auf Wiesen parken. Hier kann sich der Untergrund durch heiße Katalysatoren entzünden. Passend zu den sommerlichen Temperaturen startet heute die Rothenburger Sommermesse. Bis Dienstag wird es hier dann neben einem Biergarten auch Fahrgeschäfte und allerlei Essensangebote geben. Neben vielen liebgewonnenen Dingen wird auch eine kleine Neuerung dabei sein. Welche das ist, weiß Pia Lux vom Amt für Messen und Märkte der Stadt Rothenburg.
3: Wir haben dieses Jahr den Biergarten das erste Mal in den Sterngarten verlegt. Das heißt, der Sterngarten, das ist eine Wiese an der Stadtmauer. Der wird dieses Mal schön illuminiert. Es sind viele Essensstände. Wir haben Cocktailbar. Bier gibt's natürlich auch. Und wir haben auch größere Veranstaltungen in dem Biergarten. Es gibt Live-Musik. Da kommt auch eine Kapelle am Samstag. Die heißt Fashion Rock aus Tirol. Eintritt ist frei. Und wir haben eigentlich jeden Tag Live-Musik.
2: Alle Infos und das ganze Programm gibt's im Netz unter www.rothenburg.de. Das war's von mir und Franken um halb. Alle Meldungen, die können Sie wie gewohnt auch nachlesen, jederzeit im Netz auf radio8.de oder in unserer App. Und das Wetter jetzt mit Irene van der Berg.
0: Vielen Dank, Bianca. Und es sind 34 Grad aktuell in Herrneuses. Gerlinde meldet 34 Grad in Spalt. Aber das soll es nicht gewesen sein, denn heute werden heiße Temperaturen bis 37 Grad erwartet. Hochhartmut liefert uns auch viel Sonnenschein und heute Nacht, da ist es dann sternenklar, sehr lau, mit Frühwerten kaum unter 20 Grad. Morgen auch wieder viel Sonnenschein und dann maximale Temperaturen bis 38 Grad. Sonntag folgen dann auf Sonne und heißem Wind, zum Abend Gewitter.
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0: 12.33 Uhr, hier ist Radio 8 mit dem Service und ich habe gute Nachrichten, lieber Autofahrer. Aktuell habe ich nämlich keine Meldungen, aber Blitzer habe ich und zwar einmal am Ortseingang von Katterbach in Richtung Ansbach und zwischen Weisendorf und Retzelsdorf wird ebenfalls geblitzt. Danke Idru, Andi und Reinhold und jetzt sind Sie dran, wenn Sie unterwegs was sehen oder schon gesehen haben, melden Sie sich unter der 0981 63 00. Sie können es telefonisch tun oder Sie schicken uns einfach eine WhatsApp. App-Nachricht ins Studio. Ich sag Dankeschön und gute Fahrt.
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0: In Würde Abschied nehmen, ja, das gehört einfach dazu, wenn man jemanden zum Grabe trägt. Aber es gibt Menschen, die tun ihren Körper der Wissenschaft spenden. Und auch hier gibt es eine ganz besondere Art des Abschieds. Und nicht nur die Angehörigen sind dabei, nein, auch die Studierenden. Zum Beispiel von der Friedrich-Alexander-Universität Erlangen-Nürnberg. Gleich erfahren wir ein bisschen mehr hier bei uns auf Radio 8. Ich bin Irene van der Berg. Und jetzt ist der besondere Song dran hier in dieser Stunde. Hier sind Bon Jovi. Saturday Night gave me Sunday Morning.
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0: einfach gute Musik auf Radio 8 am heutigen Freitagmittag. Chumba Wamba mit Tub Thumping. Knapp 400 Menschen, die sind neulich zum Erlanger Zentralfriedhof gekommen. Und zwar für eine Beerdigung von 50 Menschen. Die Verstorbenen, die haben einige Sache gemeinsam. Sie haben nämlich alle ihren Körper gespendet für die Ausbildung von Medizinstudierenden und die Forschung. Und einmal im Jahr lädt das Institut für Anatomie der Friedrich-Alexander-Universität Erlangen-Nürnberg zur Trauerfeier ein. Lars Breuer, der stellvertretende Direktor des Instituts für Anatomie.
1: Körperspende ist jetzt nichts Selbstverständliches. Da gehört natürlich erstmal eine Überzeugung dazu, dass man seinen Körper fremden Menschen nach seinem Tod zur Verfügung stellt. Und für den Unterricht ist das absolut unabdingbar, dass man eben auf Körperspender zurückgreifen kann.
0: Ja, und wenn ein Körperspender stirbt, kommt er in die Anatomie und wird konserviert. Die Medizinstudierenden, die arbeiten teils monatelang an einem Leichnam. Im sogenannten Präparierkurs untersuchen sie mit ersten unsicheren Handgriffen Muskeln und Organe und sie lernen den menschlichen Körper Schicht für Schicht kennen.
1: Es ist unerlässlich, die dreidimensionale Struktur des menschlichen Körpers einmal gesehen zu haben, die Konsistenz von Organen zu ertasten. Das ist die erste Patientenberührung, die unsere Studentinnen und Studenten da in diesem Präparierkurs haben und nichts ersetzt so einen menschlichen Körper.
0: Lara Krause, sie studiert Medizin im zweiten Semester und auch sie ist zur Trauerfeier gekommen.
2: Ich habe noch nie in meinem Leben einen toten Menschen gesehen überhaupt. Das ist wirklich ein Teil, der einen immer mitnehmen wird und an den man immer denken muss.
0: Ja, die Angehörigen auf der Trauerfeier zu sehen, hat sie sehr bewegt, hat sie uns erzählt.
2: Weil man eben immer im Hinterkopf behält, ja, vielleicht ist das jetzt die Schwester, ist das das Enkelkind, weil ja auch teilweise wirklich kleine Kinder jetzt hier anwesend sind.
0: Ja, und dem Wetter zum Trotze sind über 250 Studierende zur Beerdigung gekommen. Sie gestalteten die Trauerfeier maßgeblich mit. Manche, die weinen sogar, als Pfarrer Frank Nie den Namen der Verstorbenen vorliest. Wenn die Angehörigen zum Grab ziehen, bilden die Studierenden dann noch ein Spalier. Es sei jedes Jahr eine außergewöhnliche Feier, hat uns Frank Nie verraten. Er gestaltet die ökumenische Feier gemeinsam mit einem katholischen Seelsorger.
3: Wir haben heute etwa 50 Menschen auf einmal beerdigt in ihren Urnen. Und das gibt eine größere Wucht durch die Menge. Das ist ein bisschen ein schräger Vergleich, ein Fußballstadion voller jubelnder Menschen oder 10 Leute macht einen Unterschied. Die Trauer ist gleich, aber die Emotionalität, die Wucht ist etwas größer.
0: Ja, und die Gründe für eine Körperspende, ja, die können sehr unterschiedlich sein. Manchmal hat eine Körperspende auch pragmatische Gründe. Eine Beerdigung, die ist nämlich teuer und wer seinen Körper an die Anatomie Erlangen spendet, zahlt keine Gebühr für die Beisetzung. Wer einen Organspendeausweis hat, kann trotzdem seinen Körper spenden.
1: Eine Organspende, die rettet natürlich akut mehrere Leben, aber eine Körperspende müsste man so betrachten, dass sie ganz langfristig Leben rettet, weil das unerlässlich ist für die Ausbildung von jungen Ärzten, die dann viele Leben später retten.
0: Ja, und wenn Sie sich zum Thema Körperspende informieren möchten, alle Infos finden Sie im Netz unter www.anatomie.med.fau.de/körperspende.

0: kein Fahrzeug steht so sehr für Italien wie die Vespa. Und jetzt feiert sie ihren 80. Geburtstag. Gleich mehr von Dominik Schweiger in den Nachrichten um 13 Uhr auf Radio 8.
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2: Genießen Sie den Start ins nächste Sommerwochenende mit Radio 8 im Ohr und vielen Veranstaltungen. 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Überall wird das Thema Sommer auftauchen und dazwischen hüpfen wir in den Pool, den See oder ins Freibad und erfrischen uns. Einfach herrlich. Also Sonnenbrille auf, schön eincremen und ganz viel trinken. Das ist enorm wichtig. 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
3: Ich bin Dominik Schweiger. Höchststrafe für den sogenannten Todesfahrer von Magdeburg. Das Landgericht hat den Attentäter zu lebenslanger Haft verurteilt. Außerdem stellte es die besondere Schwere der Schuld fest. Damit bleibt im Anschluss eine Sicherungsverwahrung möglich. Der inzwischen 51-Jährige aus Saudi-Arabien hatte im Dezember 2024 sechs Menschen mit einem Mietwagen getötet und über 300 verletzt. Volkswagen will die Berichte über einen möglichen Kahlschlag im Konzern vorerst nicht kommentieren. Der Autobauer verweist auf Beratungen in den zuständigen Gremien, bestätigt aber gleichzeitig, an einem umfassenden Umbau zu arbeiten. Über konkrete Maßnahmen will das Unternehmen aber erst nach der Entscheidung des Aufsichtsrats sprechen. Konzernchef Blume hat im Manager-Magazin von weiteren 50.000 wegfallenden Stellen als geplant gesprochen. Bei großen Bauprojekten liegen zwischen der ersten Planung und der ersten Baustelle oft viele Jahre. Genau das soll sich ändern. Der Bundestag hat ein Gesetz beschlossen, das Planungs- und Genehmigungsverfahren für Autobahnen, Schienen und Wasserwege beschleunigen soll. Dafür werden Vorschriften vereinfacht und viele Verfahren digitalisiert. Hunderte kriminelle Gruppen sind in Europa aktiv. Sie haben mehr als 400.000 Mitglieder und 118 Nationalitäten. Das zeigt eine Studie der europäischen Polizeibehörde Europol. Dieter Ebeling berichtet.
4: Drogenhandel, Menschenhandel, Cybercrime, Betrug und Migrantenschmuggel sind die Geschäftsfelder. Viele Banden kommen und gehen, heißt es in der Studie, die Gangster sind flexibel. Aber es gibt einen harten Kern von etwa 200 Netzwerken. Die Ermittler sagen, es reiche nicht aus, nur einige Schlüsselfiguren aus dem Verkehr zu ziehen, denn sehr schnell entstehen neue Strukturen mit neuen Köpfen.
3: Kaum ein Fahrzeug steht so sehr für Italien wie die Vespa. Ob auf dem Weg zur Arbeit, zum Einkaufen oder zum Aperitivo, seit Jahrzehnten gehört der Motorroller dort zum Straßenbild. Jetzt feiert die Vespa ihren 80. Geburtstag. Gebaut wird sie seit 1946 vom Hersteller Piaggio. In Rom steigt an diesem Wochenende die große Geburtstagsparty mit einer Parade tausender Vespas aus aller Welt. Auch mehrere hundert Fans aus Deutschland werden erwartet.
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5: Mit Bianca Albert. Eigentlich war es eine recht erfolgreiche Tempokontrolle bei Marktbergl. Wie die Verkehrspolizei berichtet, sind von knapp 700 gemessenen Fahrzeugen nur 15 zu schnell. Der Spitzenreiter aber hat so richtig Gas gegeben. Auf seinem Motorrad wurde er mit 175 bei erlaubten 100 km/h gemessen. Dafür zahlt er jetzt wohl 700 Euro, bekommt 2 Punkte in Flensburg und ein 3-monatiges Fahrverbot.
6: Vielen Dank, Bianca. Und einfach mehr Mittelfranken, dann wieder um halb in Franken. Um halb 34 Grad aktuell in Winsfeld. Annalena meldet 35 Grad in Altershausen. Ja, Hochhartmut sorgt heute für viel Hitze und auch viel Sonne. Maximal sollen es 37 Grad bei uns in der Region werden. Und heute Nacht ist es dann sternenklar, sehr lange lau, mit Frühwerten kaum unter 20 Grad. Morgen auch wieder viel Sonne und Temperaturen bis zu 38 Grad. Sonntag folgen dann auf Sonne und heißem Wind, zum Abend hin Gewitter. 13:03 Uhr, hier ist Radio 8 mit dem Service. Aktuell habe ich keine Meldungen, liebe Autofahrer. Vorsicht, es wird geblitzt und zwar am Ortseingang von Katterbach in Richtung Ansbach. Dankeschön an Idro und Andi und vielleicht sind Sie in diesem Moment auch noch an einem Blitzer vorbeigefahren oder Sie haben eine andere Verkehrsmeldung für uns. Sie können es melden und zwar unter der 0981 63 00. Sie können anrufen oder Sie schicken uns einfach eine WhatsApp-Nachricht. Ich sag schon mal Dankeschön und gute Fahrt.
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1: Ladies and Gentlemen, hier ist traditionell die heißeste Das Eich der Woche-Folge des Jahres. Ja, es ist mal wieder Hitzewelle oder wie ich sie nenne, zu warmi. Ja, woran erkennt man eigentlich, dass es zu heiß ist? Da gibt es mehrere Sachen. Also, wenn die Klobrille mit dir aufsteht oder wenn auf den Feldern statt Mais Popcorn wächst oder wenn bei dir ein Baum an der Tür klingelt und fragt, wann der Hund endlich rauskommt, dann ist es zu heiß. Zu heiß war es diese Woche auch in dem Zug, in dem ich gefahren bin. Nachdem die Züge wieder gefahren sind, habt ihr ja mitgekriegt, eine Nacht kompletter Stillstand und einen Tag später sind sie wieder gerollt, aber natürlich der Klassiker in meinem Waggon, Klimaanlage im Eimer, beziehungsweise im ganzen Zug. Dann, wenn du es am nötigsten brauchst. Dann sitzt da Fra neben mir, irgendwann zieht diese Trolle allen Ernstes ihrer Schlappen aus bei der Hitze und schaut mich an. Boah, ich glaube, meine Füße sind eingeschlafen, hab ich gesagt, gnädige Frau. Dem Geruch noch sind die vor 2 Wochen gestorben. Schau bloß, dass die Mauken wieder anziehst. Dann bin ich neulich noch vom Auftritt nachts heimgefahren. Ich sag euch, ich hab auf der Bühne geschwitzt, ich war fertig, ich wollte nur heim und unter die Dusche. Und kurz vor Kulmbach, meiner Heimatstadt, hält mich die Polizei an und die Polizisten haben mich dann auch gleich gekannt und dann wollen sie ja immer lustig sein. Guten Abend, Herr Eichner, haben Sie was getrunken? Habe ich gesagt, nein. Und er so, sollten Sie aber bei der Hitze mindestens 2 Liter am Tag. Habe ich gesagt, okay, der verträgt Spaß. Habe ich gesagt, eins sag ich Ihnen, wenn es morgen wieder so heiß ist, dann komme ich zu Ihnen zur Polizei und lass mich beschatten. Na, Entschuldigung, er hat angefangen. Aber die Hitze macht die Leute ein wenig narrisch. Die Woche habe ich bei Facebook Folgendes gelesen, schreibt einer in so einem Tattoo-Forum. Eine Frage, tun Tattoos eigentlich wirklich so weh? Hat einer geschrieben, kommt drauf an, wo, schreibt er, ich komme aus Köln. Ey, sag einmal, da fragt man sich doch, ab wann macht Hitze eigentlich doof? Naja, sagen wir mal so, hier im Studio hat es aktuell im Moment 37 Grad. Das macht ein Kilo ungefähr 74 Mark. So, gibt's noch Fragen bis hierhin? Hä? Bitte was? Ob man 30 Grad Wäsche bei 40 Grad draußen aufhängen kann? Ach, wisst ihr was, verarschen kann ich mich allein. Ich muss jetzt hier raus, wir sehen uns nächste Woche wieder. Oder anders formuliert, noch 70 Mal duschen, dann bin ich wieder da. Bis gleich. 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
1: Ich bin Birte Montasseri. Bei Markt Bergel hat die Polizei, die Verkehrspolizei Ansbach, eine große Tempokontrolle durchgeführt. Und eigentlich war sie auch recht erfolgreich. Erfolgreich, wie die Verkehrspolizei berichtet, waren nämlich von knapp 700 gemessenen Fahrzeugen nur 15 zu schnell. Der Spitzenreiter aber hat so richtig Gas gegeben. Auf seinem Motorrad wurde er mit 175 Stundenkilometer bei erlaubten 100 km/h gemessen. Dafür zahlt er jetzt wohl 700 Euro, bekommt 2 Punkte in Flensburg und ein 3-monatiges Fahrverbot. Die große Hitze in Mittelfranken sorgt dafür, dass mittlerweile erste Veranstaltungen in der Region an diesem Wochenende abgesagt werden. Das Bayerische Jugendherbergswerk wollte zum Beispiel in der Nürnberger Jugendherberge auf der Kaiserburg sein 100. Gründungsjubiläum feiern. Nachdem jetzt dort allerdings die Klimaanlage ausgefallen ist und man die Reise insbesondere den älteren Gästen nicht zumuten will, haben sich die Organisatoren entschieden, das Jubiläum an einem anderen Datum nachzuholen. Auch die Exponea mit über 100 Unternehmen aus dem Kreis Neustadt-Alspert-Winsheim ist aufgrund der Hitze und möglicher Unwetter abgesagt worden, heißt es jetzt in einer Pressemitteilung. Der Nürnberger Südfriedhof ist wieder regulär geöffnet. Wie berichtet, war ja der Friedhof zeitweise gestern wegen eines Wildschweins geschlossen. Trauerfeiern und Beisetzungen konnten trotzdem stattfinden. Besucher sowie Mitarbeitende hatten das Wildschwein allerdings am Donnerstag auf dem Gelände gesehen. Laut Pressemitteilung scheint es sich bei dem Wildschwein um einen Einzelgänger zu handeln. Bislang soll das Tier auch keine größeren Schäden angerichtet haben. Die Jagdpächterin ist verständigt. Wie das Wildschwein auf das Friedhofsgelände gelangen konnte, das ist allerdings noch offen. 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Heute nach wie vor Dauersonnenschein mit heißen Temperaturen. 35 bis 37 Grad sind heute drin. Kommende Nacht ist der Himmel sternenklar und weiterhin eine laue Nacht, die vor uns liegt. Frühwerte kaum unter 20 Grad. Wie geht's weiter? Am Samstag weiterhin knalliger Sonnenschein und 35 bis 38 Grad, teils auch mehr. Es stehen also neue Juni-Hitzerekorde ins Haus und am Sonntag folgen auf Sonne und heißem Wind zum Abend wahrscheinlich Gewitter. Dann der Blick auf die Straßen. 13.33 Uhr haben wir in ein paar Sekunden. A6 Nürnberg Richtung Heilbronn. Im Bereich Schwabach Süd Gefahr durch ein defektes Fahrzeug. Auf der A6 Nürnberg Richtung Heilbronn auch zwischen Schwabach West und Neuendettelsau ein Pannenfahrzeug. Dann im weiteren Verlauf der A6 Richtung Heilbronn zwischen Herrieden und Aurach Gefahr durch einen defekten LKW, der den Standstreifen blockiert. Und A6 Richtung Heilbronn zwischen Herrieden und Aurach noch 2 Kilometer Stau mit mindestens 12 Minuten extra Fahrzeit. In der Gegenrichtung haben wir auch noch mal ein Pannenfahrzeug, nämlich A6 Heilbronn Richtung Nürnberg zwischen Neuendettelsau und Schwabach West, dort auch ein liegen gebliebenes Fahrzeug. Und wir haben einen neuen Blitzer. Die Claudia hat sich bei uns gemeldet.
2: Liebes Radio 8 Team, in Ansbach wird aus Fahrtrichtung Lehrberg Richtung Schloss kurz nach dem Kasernendamm am Ende von dem letzten Haus in der Hecke ein Blitzer drapiert.
1: Dankeschön, Claudia, fürs Bescheid geben. Sie hat sich gemeldet über die 098 163 00. Sollten Sie auch einen neuen Blitzer entdecken, machen Sie es doch genauso. Können mir gerne eine Sprachnachricht ins Studio schicken oder Sie rufen uns an bei der Moni. Wie gesagt, die 098 163 00. Gute Fahrt.
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1: Mit Andreas Fischer, schönen Freitag für Sie. Auch heute gibt es Vorstellungen bei den Freilichttheatern der Region in Dinkelsbühl, Feuchtwangen, Mur am See, Bad Windsheim, Rothenburg oder Röttingen. Alle Stücke und Termine gibt's im Netz auf radio8.de. Die Rothenburger Sommermesse beginnt heute, das Volksfest mit Krämermarkt. Heute geht's los ab 14 Uhr bis zum Mittwoch beim Spitaltor im Friedrich-Hörner-Weg. Eine Oldie-Musikfahrt auf der MS Altmühlsee mit den Usos erwartet Sie um 7:30 ab der Anlegestelle Schlungenhof. Dann schauen wir nach Weißenburg. Heute A Cappella Sound vom Feinsten mit Viva Voce und ihrem Programm Dito. Beginn heute Abend um 20 Uhr im Weißenburger Bergwaldtheater. Heute steigt in Weißenburg die weiße Nacht in der Altstadt. Viele Geschäfte haben bis 22 Uhr geöffnet. Es gibt Leckeres zu essen und Live-Musik verschiedenster Stilrichtungen. Außerdem haben Sie beim Einkauf die Chance, ein Wellness-Wochenende für 2 Personen zu gewinnen. Dann schauen wir nach Bad Windsheim. Am Sonntag können Sie ein kostenloses Schnuppergolfen testen und erleben, und zwar im Golfclub Bad Windsheim. Am Sonntag von 10 bis 12 Uhr gibt's das. Infos und Anmeldung unter golf-bw.de. Die Gunstenhäuser Samstagskonzerte finden ja wieder statt. Morgen das nächste von 10:30 bis 13 Uhr in Gunzenhausen auf dem Marktplatz. Live-Musik mit den Blacksmith. Kultur im Kreuzgang heißt es in Heilsbronn am Sonntag um 18 Uhr. Ein Konzert Heilsbronner Klänge, nämlich mit lokalen Musikgruppen am Münsterplatz. Das Ganze bei freiem Eintritt. Los geht's um 18 Uhr in Heilsbronn. Und dann haben wir noch eine Veranstaltungsabsage. Das Sommerfest der Dorfgemeinschaft Hausenhof bei Dietersheim, das hätte eigentlich am Sonntag stattfinden sollen. Das wurde jetzt abgesagt. Und mehr Freizeittipps, die gibt's im Netz auf radio8.de und in der Radio 8 App für Sie.
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1: Ich bin Florian Klaus. Heute könnte es so heiß werden wie noch nie in diesem Jahr. Der Deutsche Wetterdienst hält örtlich sogar bis zu 40 Grad für möglich. Auch in Bayern wird es am Untermain besonders heiß. In München sorgen bei der morgigen Christopher Street Day Parade Trinkwasserbrunnen und Sprühstationen für Abkühlung. An der Donau werden wegen der Hitze Baggerarbeiten gestoppt, damit der Sauerstoffgehalt im Wasser nicht weiter sinkt. Er raste 2024 mit einem Mietwagen durch die Menschenmengen auf dem Magdeburger Weihnachtsmarkt. 6 Personen starben bei dem Anschlag, Hunderte wurden verletzt. Das Landgericht Magdeburg hat den Todesfahrer jetzt zu lebenslanger Haft verurteilt. Mehr von Tanja Wagner.
2: Der 51-jährige frühere Psychiater muss lebenslang hinter Gitter. Auch stellten die Richter die besondere Schwere der Schuld fest. Eine Sicherungsverwahrung bleibt vorbehalten. Reue hatte der Mann aus Saudi-Arabien den ganzen Prozess über nicht gezeigt. Ein Gutachten bescheinigt ihm Narzissmus und ein enormes Bedürfnis nach Aufmerksamkeit.
1: Nach den Berichten über einen 1000-fachen Stellenabbau bei Volkswagen gibt es Widerstand. Der Betriebsrat und IG Metall sprechen von unverantwortlichen Drohungen und kündigen an, mögliche Werksschließungen oder einen noch stärkeren Stellenabbau mit aller Macht verhindern zu wollen. Das Manager-Magazin hatte berichtet, dass weltweit bis zu 100.000 Jobs wegfallen und 4 deutsche Werke auf der Kippe stehen könnten. Nach dem Vorfall auf einer Brücke in Dinkelsbühl hat sich die mutmaßliche Täterin selbst bei der Polizei gemeldet. Sie soll 2 11-jährige Kinder gegen das Geländer gestoßen haben, als diese von der Brücke in die Wörnitz springen wollten. Die Kinder wurden leicht verletzt. Zu den Hintergründen ermittelt die Polizei noch. Am Montag startet in Wimbledon das 3. Tennis-Grand-Slam-Turnier des Jahres. French Open-Sieger und die deutsche Nummer 1 Alexander Zverev bekommt es zum Auftakt des Rasenklassikers mit dem Belgier Alexander Bloks zu tun. Das hat die heutige Auslosung ergeben. Gegen Bloks hat Zverev beide Matches in diesem Jahr gewonnen, beide ohne Satzverlust. Auf Titelverteidiger und Topfavorit Jannik Sinner aus Italien könnte Zverev erst in einem möglichen Finale treffen.
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3: Ich bin Birt Montasseri. In der Nacht ist in der Friesenstraße im Nürnberger Stadtteil Hohe Marta ein Kellerbrand ausgebrochen, so die Feuerwehr Nürnberg. Als die Einsatzkräfte kamen, stand der Keller schon in Vollbrand. Mehrere Bewohner konnten das Gebäude selbstständig über das verrauchte Treppenhaus verlassen, bis auf eine Frau in einem oberen Stockwerk. Ihr hatte der Rauch den Fluchtweg abgeschnitten. 2 Einsatzkräfte retteten sie ins Freie und übergaben sie an den Rettungsdienst. Das Feuer selbst war schnell unter Kontrolle. Allerdings beschädigte die enorme Hitze noch die Stromleitung, wodurch der Strom im Gebäude vorübergehend abgeschaltet werden musste. Das Wetter, Hoch Hartmut, sorgt weiter für Dauerhitze mit Sonnenschein und 35 bis 37 Grad heute. Kommende Nacht ist der Himmel sternenklar. Allerdings Temperaturen sehr lau mit Frühwerten kaum unter 20 Grad. Wie geht's weiter? Samstag weiterhin Dauersonnenschein, 35 bis 38 Grad und mehr. Also neue Juni-Rekorde stehen ins Haus und am Sonntag Sonne, heißer Wind und zum Abend Gewitter.
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3: Schauen wir noch auf die Straßen. A6 Heilbronn Richtung Nürnberg zwischen Neuendettelsau und Schwabach West ein Pannenfahrzeug. Dann A6 Nürnberg Richtung Heilbronn. Auf Höhe Schwabach Süd auch ein Pannenfahrzeug. A6 Nürnberg Richtung Heilbronn zwischen Herrieden und Aurach. Gefahr durch einen liegen gebliebenen LKW. Hier ist dadurch der rechte Fahrstreifen im Baustellenbereich blockiert. Außerdem A6 Richtung Heilbronn zwischen Ansbach und Aurach, deswegen auf 5 Kilometer Stau, mindestens 20 Minuten extra Fahrzeit. Und A6 Nürnberg Richtung Heilbronn zwischen Kreuzfeuchtwang-Kreilsheim und Schnelldorf noch einmal ein liegen gebliebenes Fahrzeug. Ein Blitzer haben wir, Ansbach Residenzstraße auf Höhe Kasernendamm in Fahrtrichtung Schloss. Vielen Dank für den Hinweis an Claudia. Und wer noch was entdeckt, gerne melden per Telefon oder WhatsApp über die 098 163 00. Gute Fahrt.
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1: Ich bin Birte Montasseri. Am Airport Nürnberg gibt es ab November eine neue Fluglinie. Wie der Flughafen mitteilt, wird dann erstmals EasyJet hier starten und landen. Wohin die Linie fliegen wird, erklärt Flughafensprecher Christian Albrecht.
2: Und zwar zu den Flughäfen London Gatwick und London Luton, auch nach Manchester und nach Mailand. Und das aber zu ausgewählten Zeiten. Ob spontaner Städtetrip, Weihnachtsshopping in London oder Besuch bei Geschäftspartnern und der Familie. Die Ziele sind ab November ganz bequem erreichbar. Gleichzeitig wird Nürnberg für internationale Gäste noch interessanter. Das stärkt sowohl das Messegeschäft als auch die hiesige Tourismusbranche.
1: Eigentlich ist das eine ziemlich erfolgreiche Tempokontrolle bei Markt Bergel gewesen. Wie die Verkehrspolizei Ansbach berichtet, waren von knapp 700 gemessenen Fahrzeugen nämlich nur 15 zu schnell. Der Spitzenreiter, der hat aber so richtig Gas gegeben. Auf seinem Motorrad wurde er mit 175 km/h bei erlaubten 100 Stundenkilometer gemessen. Dafür zahlt er jetzt wohl 700 Euro. Er bekommt 2 Punkte in Flensburg und 3 Monate Fahrverbot. Was hat die Zahl der Aufgüsse in der Sauna des Ansbacher Aquella mit den tausenden Besucherinnen und Besuchern im Freibad zu tun? Tja, eine Menge. Wie die Ansbacher Bäder- und Verkehrs GmbH mitteilt, ist der Ansturm im Freibad aktuell so hoch, dass im Badebereich draußen mehr Fachpersonal und Rettungsschwimmer gebraucht werden und darum werden bis auf Weiteres keine Saunaaufgüsse durch das Personal mehr durchgeführt. Die übrigen Angebote im Saunabereich sind davon nicht betroffen, heißt es weiter in der Pressemitteilung. 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Hoch Hartmut sorgt weiter für Dauerhitze. Sonnenschein 35 bis 37 Grad heute. Kommende Nacht, klarer Himmel, kühlt nicht so ganz richtig runter, um die 20 Grad mal die Frühwerte. Wie geht's weiter? Am Samstag, da scheint nach wie vor weiterhin die Sonne und wir haben 35 bis 38 Grad. Vielleicht sind sogar 1-2 Grad mehr drin. Mehr neue Juni-Rekorde in Sachen Hitze heißt das wohl auch. Tja, und am Sonntag weiterhin Sonne. Ein heißer Wind und gegen Abend werden dann wohl auch Gewitter aufziehen. Schauen wir auf die Straßen in Mittelfranken. 14.33 Uhr. Wir haben zahlreiche liegen gebliebene Fahrzeuge. Da haben wir einmal die A6 Nürnberg Richtung Heilbronn zwischen Schwabach West und Neuendettelsau ein Pannenfahrzeug. Auf der A6 Richtung Nürnberg zwischen Neuendettelsau und Schwabach West, also in der Gegenrichtung, auch ein defektes Fahrzeug. Dann A6 Nürnberg in Richtung Nürnberg zwischen Feuchtwang Nord und Herrieden 9 Kilometer Stau, gut 20 Minuten extra Fahrzeit. A6 Richtung Heilbronn im Bereich Schwabach Süd, Gefahr durch ein liegen gebliebenes Fahrzeug. Auf der A6 Richtung Heilbronn zwischen Herrieden und Aurach ein defekter LKW, der den rechten Fahrstreifen ausgerechnet im Baustellenbereich blockiert. Und darum haben wir davor auch 6 Kilometer Rückstau mit mindestens 24 Minuten extra Fahrzeit. Dann A6 Nürnberg Richtung Heilbronn zwischen Kreuzfeuchtwang, Kreilsheim und Schnelldorf. Wieder ein Pannenfahrzeug. Und wir schauen noch auf die A7 Ulm Richtung Würzburg zwischen Gollhofen und Marktbreit. Ein defekter LKW, der den Standstreifen blockiert. Achtung, da sind auch herumfliegende Reifenteile auf der Fahrbahn. Und in der Gegenrichtung A7 Richtung Ulm im Bereich Gollhofen auch nochmal Gefahr durch einen defekten LKW. Einen Blitzer haben wir aktuell, Ansbach Residenzstraße Höhe Kasernendamm in Fahrtrichtung Schloss. Vielen Dank fürs Bescheid geben an die Claudia. Wenn Sie aber auch noch einen Blitzer entdecken, freuen wir uns, wenn Sie schnell Bescheid geben. Per Telefon oder WhatsApp über die 09813600. Gute Fahrt.

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1: 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Einfach herrlich. 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
1: Ich bin Florian Klaus. Wer am Flughafen eincheckt oder durch die Sicherheitskontrolle geht, könnte das künftig auch per Gesichtserkennung erledigen. Der Bundestag hat dafür die rechtliche Grundlage geschaffen. Die digitale Abfertigung soll aber freiwillig bleiben. Tanja Wagner berichtet.
2: Einchecken, Gepäckaufgabe, Kontrolle, Boarding, überall müssen Papiere vorgelegt werden. Das soll sich ändern, der Weg zum Flieger schneller werden. Künftig sollen Airlines die Daten von EU-Bürgern sowie aus Liechtenstein, Norwegen und der Schweiz einmal gleich zu Beginn über eine App oder Selbstbedienungsautomaten registrieren. Später werden Passagiere dann über eine biometrische Gesichtskontrolle identifiziert.
1: Von der Idee bis zum Bau kann es bei neuen Schienen oder Autobahnen teils lange dauern. Ein neues Gesetz der Bundesregierung soll das deutlich beschleunigen. Der Bundestag hat dafür gestimmt, Verfahren für Genehmigungen zu vereinfachen und zu digitalisieren. Die Opposition warnt unter anderem, dass darunter der Naturschutz leiden könnte. Bayern steht vor einem Hitzewochenende. Schon für heute hat der Deutsche Wetterdienst Höchstwerte von bis zu 40 Grad am unteren Main erwartet, für morgen sogar 41 Grad in Teilen Nordbayerns. Bayerns Gesundheitsministerin Gerlach hat dazu aufgerufen, die gesundheitlichen Risiken durch die Hitze ernst zu nehmen. Außerdem bittet sie darum, darauf zu achten, ob Nachbarn Unterstützung brauchen, vor allem bei Älteren. Auch nach dem Urteil gegen den Todesfahrer vom Magdeburger Weihnachtsmarkt lässt Sachsen-Anhalt die Betroffenen nicht allein. Das hat Ministerpräsident Schulz versprochen. Das Landgericht Magdeburg hat den Angeklagten zu lebenslanger Haft verurteilt. Im Anschluss ist eine Sicherungsverwahrung des Täters möglich. Er hatte 2024 6 Menschen mit einem Mietwagen getötet und Hunderte verletzt. Die Hochzeitsglocken läuten in Deutschland immer seltener. Laut Statistischem Bundesamt haben letztes Jahr so wenige Paare geheiratet wie seit den 50ern nicht. Konkret haben sich knapp 350.000 Paare das Jawort gegeben. Derweil ist die Zahl der Scheidungen leicht auf gut 130.000 gestiegen.
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3: Ich bin Birte Montasseri. Der Zeugenaufruf der Polizei Dinkelsbühl wegen einer Frau, die 2 Kinder von der Wörnitzbrücke geschubst hat, hat zum Erfolg geführt. Nachdem auch wir über den Fall berichtet hatten, hat sich nun die Frau selbst telefonisch bei der Polizei gemeldet. Wie berichtet, wollten 2 Elfjährige vom Brückengelände am Wörnitzsteg springen, als die Frau plötzlich auftauchte und ihnen einen Schubs gab. Allerdings verletzten sich die beiden Jungen dabei leicht. Die Ermittlungen zum genauen Tathergang und den Hintergrund gehen noch weiter, teilt die Polizei mit und bedankt sich bei allen Bürgerinnen und Bürgern.
4: Dankeschön, Birte. Und mehr aus Mittelfranken hören Sie dann in Franken um 35 Grad in Oberwörnitz. Und 35 Grad haben wir auch aktuell in Oberweiler, hat uns Sandro gemeldet. Hoch Hartmut hält mit viel Sonne und großer Hitze und heute Nacht ist es dann sternklar. Es kühlt sich vor allem in größeren Innenstädten nur langsam ab. Die Frühwerte, die liegen dann generell kaum unter 20 Grad. Morgen erreicht dann die Hitzewelle ihren historischen Höhepunkt. Bei wieder durchwegs Sonnenschein liegen die Spitzenwerte bei 36 bis 38 Grad. Donnerstag ist es sonnig, am Sonntag ist es sonnig und ähnlich heiß, später aber auch windig und zum Abend hin gibt es dann auch in der Nacht vereinzelte Gewitter und die neue Woche, die startet dann mit einem windigen Mix. Teilweise sind Schauer dabei und Gewitter bei 26 bis 28 Grad.
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4: 15 Uhr und 3 Minuten. Hier ist Radio 8 mit dem Service. Eine Meldung von der A6 Heilbronn Richtung Nürnberg zwischen Neuendettelsau und Schwabach-West. Bitte Vorsicht, ein defektes Fahrzeug. Dann haben wir die A6 Nürnberg Richtung Heilbronn im Bereich Schwabach-Süd. Auch hier ein defektes Fahrzeug. Ein defekter LKW auf der A6 Nürnberg Richtung Heilbronn zwischen Herrien und Aurach. Da ist der rechte Fahrstreifen im Baustellenbereich blockiert. Dann haben wir die A6 Nürnberg Richtung Heilbronn zwischen Ansbach und Aurach. 5 Kilometer Stau ist ein Plus von etwa 19 Minuten. Und Vorsicht nochmal auf der A6 Nürnberg Richtung Heilbronn zwischen dem Kreuz Feuchtwang-Kreisheim und Schnelldorf. Ein defektes Fahrzeug. Dann haben wir die A7 Ulm Richtung Würzburg zwischen Gollhofen und Marktbreit. Ein defekter LKW, der Standstreifen, der ist blockiert. Es liegen auch noch Reifenteile auf der Fahrbahn und auf der A7 Würzburg Richtung Ulm im Bereich Gollhofen. hier ist ein defekter LKW. Ja, und dann haben wir auch noch Blitzer für Sie in Ansbach in der Residenzstraße auf Höhe Kasernendamm in Fahrtrichtung Schloss. Dankeschön, Claudia. Und für alle, die morgen gerne nach Gunzenhausen gehen wollten, um das Samstagskonzert zu hören, ja, unter dem Maibaum, leider entfällt das nämlich morgen wegen Hitze. Und vielleicht haben Sie ja noch was für uns. Melden Sie es doch einfach per Telefon oder WhatsApp. Beides geht auf der 0981 63 00. Ich wünsche Ihnen gute und sichere Fahrt.
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4: Einen wunderschönen Freitagnachmittag. Ich bin die Rainy Vandenberg und hier auf Radio 8 habe ich natürlich einen Tipp, wo Sie jetzt den heutigen Abend mit Ihren Lieben verbringen können. Und zwar in Weißenburg. Da wird nämlich heute die Weiße Nacht gefeiert. Da gibt es ein prall gefülltes Programm, tolle Shoppingerlebnisse, Live-Musik, Kultur, leckeres Essen und die Geschäfte, die haben in der Innenstadt bis 22 Uhr geöffnet. Und es gibt auch noch was Tolles zu gewinnen auf der Weißen Nacht in Weißenburg. Und davon erzählt uns jetzt Wolfgang Näser vom Stadtmarketing Weißenburg.
7: Und das Beste ist, nicht nur ein tolles Shopping-Erlebnis, sondern mit jedem Einkauf hat man die Chance zu gewinnen. 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
4: Also machen Sie sich bereit auf ein tolles Einkaufserlebnis bei Musik, Kultur und Kulinarik bei der Weißen Nacht in Weißenburg. Heute von 17 bis 22 Uhr. Hier und wir von Radio 8. Wir wünschen Ihnen dort ganz viel Spaß.

0: Einfach gute Musik von Sophie B. Hawkins hier auf Radio 8, Right Beside You. 15 Uhr und 17 Minuten, hier ist Radio 8 mit dem Service Hallo lieber Autofahrer. Dennis hat sich bei uns gemeldet auf der B2 Nürnberg Richtung Weißenburg zwischen Rednitz, Hembach und Roth. Da gibt's aktuell nach einem Unfall eine Vollsperrung. Einsätze, die rücken auch gerade an und es staut sich hier auf einer Länge schon von fast 5 Kilometern. Das ist ein Zeitverlust von bis zu 47 Minuten, meldet der ADAC. Also, falls Sie da unterwegs sind, auf der B2 Nürnberg Richtung Weißenburg zwischen Rednitz, Hembach und Roth, da gibt's aktuell eine Vollsperrung und es staut sich da auch schon. Ich wünsche Ihnen gute und sichere Fahrt. Ja, bei vielen Mittelfranken, da juckt es ja derzeit gewaltig an den Beinen, an den Armen, am Hals und auch im Gesicht. Und viele, die kratzen sich die ganze Zeit, haben einen Hautausschlag oder auch Juckreiz. Und man fragt sich natürlich schon, woher kommt denn das Ganze? Tja, schuld ist der Eichenprozessionsspinner. Viele Bäume, die hängen nämlich voll von Nestern und müssen abgesaugt werden. Auch Grasmilben, die können übrigens für den Juckreiz verantwortlich sein. Da haben wir auch Ihnen gerade aktuell eine Frage dazu gestellt auf der Radio 8 Facebook-Seite. Und zwar, wie die Lage denn aktuell bei Ihnen ausschaut. Radio 8 Lokalreporter Andi Fischer, wie sind denn die Reaktionen?
1: Ja, da schreibt zum Beispiel Simon auf der Radio 8 Facebook-Seite, Gunzenhausen extrem hier, wir saugen nur noch ab. Bei Weilenzell, schreibt Yvonne, ist es auch so schlimm. Meine Familie und ich haben am ganzen Körper Hautausschläge. Andrea meint, ich finde es gerade alleine rausgehen wahnsinnig. Kaum draußen, neue Stiche jeden Tag dazu. Werde noch wahnsinnig. Auch Monika hat sich geäußert bei uns auf der Radio 8 Facebook-Seite und schreibt, kurz draußen und zack, juckt's wieder, als berühre mich ein Haar. Es brennt wie Feuer und juckt wie die Hölle. Auch Nicole hat juckende Pusteln. Ronald meint, in Burg Oberbach sind wir betroffen und ich kenne etwa noch weitere mindestens 10 Leute, die hat's auch erwischt. Hemd und lange Hosen helfen nicht, um es zu vermeiden.
0: Wahnsinn. Also es sind auch noch viele, viele mehr betroffen im Moment. Welche Kommentare gibt's dazu noch bei uns auf der Radio 8 Facebook-Seite?
1: Auch Wolfgang schreibt bei uns auf der Facebook-Seite, heuer ist es extrem, unsere Jungs sind nur am Saugen. In der Gemeinde Schnelldorf hingegen, schreibt Falk auf der Radio 8 Facebook-Seite, hat man noch nichts von dem Eichenprozessionsspinner gehört. Hoffentlich bleibt es auch so, aber das weiß man ja nie, meint er. Ja, Daniela, die ist in Rehenbühl zu Hause und schreibt, Katastrophe, katastrophal, Eichen leer gefressen, in den Garten zu gehen, ist keine gute Idee, sofort Ausschlag. Auch Gabriela hat was dazu geschrieben auf der Radio 8 Facebook-Seite und meint, schlimm, der ganze Körper voll Ausschlag und es juckt ohne Ende.
0: Ja, der Eichenprozessionsspinner und die Grasmilben, die sind derzeit verstärkt aktiv in Mittelfranken. Viele sind betroffen, Sie auch. Diskutieren Sie gerne weiter mit, und zwar auf unserer Radio 8 Facebook-Seite.

0: Ab Herbst gibt's am Airport Nürnberg eine neue Fluglinie und wo die hinfliegt, das sagt uns gleich Birte Montasseri in Franken um halb, Radio 8 Regional.
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0: Bisschen Britpop gefällig. Ja, gleich haben wir sowas im besonderen Song. The Verve, Bittersweet Symphony, spielen wir gleich auf Radio 8.
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0: Birte Montasseri ist bei mir. Grüß dich, Birte.
2: Hallo, Irene.
0: Ja, vom Airport Nürnberg geht es bald zu neuen Zielen.
2: Richtig, ab dem Flughafen, ab November nämlich, gibt es eine neue Fluglinie. Und wie der Flughafen mitteilt, wird dann erstmals EasyJet hier starten und landen. Und wohin die Linie fliegen wird, sagt uns Flughafensprecher Christian Albrecht.
3: Und zwar zu den Flughäfen London Gatwick und London Luton, auch nach Manchester und nach Mailand. Und das aber zu ausgewählten Zeiten. Ob spontaner Städtetrip, Weihnachtsshopping in London oder Besuch bei Geschäftspartnern und der Familie. Die Ziele sind ab November ganz bequem erreichbar. Gleichzeitig wird Nürnberg für internationale Gäste noch interessanter. Das stärkt sowohl das Messegeschäft als auch die hiesige Tourismusbranche.
2: Die Agentur für Arbeit Ansbach-Weißenburg bekommt ab dem 1. Juli eine neue Chefin. Wie die Agentur mitteilt, übernimmt dann Bettina Fröhlich den Posten von Claudia Wolfinger, die 10 Jahre lang an der Spitze stand. Für sie geht in gleicher Position nach Nürnberg und Bettina Fröhlich freut sich auch schon laut der Mitteilung auf die neue Aufgabe. Sie will demnach die sehr gute Arbeit ihrer Vorgängerin fortsetzen. In Schillingsfürst hat ein 72-Jähriger die Niederlage der deutschen Fußballnationalmannschaft nicht verkraften können und tröstete sich mit zu viel Alkohol. Morgens um 4 griffen Beamte der Polizei ihn auf und brachten ihn nach Hause. Wieder alleine verwechselte der Mann allerdings die Eingangstür und wunderte sich, warum sein Schlüssel nicht passt. Also machte er kurzen Prozess und schlug die Scheibe der Eingangstür ein. Das war allerdings die Tür der Nachbarn. Ein Alkoholtest ergab der zurückgekehrten Polizei rund 1,6 Promille. Der Schaden an der Tür etwa 500 Euro. Und gegen den Mann läuft jetzt ein Verfahren wegen Sachbeschädigung. Soweit Franken um halb Radio 8 regional. 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
4: Die Hitzewelle nimmt noch weiter Fahrt auf am Wochenende. Auch durch den Nachmittag ist es richtig brütend heiß in unserer Region mit Sonne und 35 bis örtlich 37 Grad. In der sternklaren Nacht kühlt es dann vor allem außerhalb von größeren Innenstädten einigermaßen ab. Da kann es auch ein bisschen unter die 20 Grad Marke gehen. Morgen wird die Hitzewelle dann wahrscheinlich ihren historischen Höhepunkt erreichen. Und das heißt, bei viel Sonne werden Rekorde wahrscheinlich 35, 36 bis 38 Grad vielleicht, das ist geboten und für Juni wirklich extrem. Der Sonntag ist eh nicht sonnig und heiß, dann wird es aber auch windiger und zum Abend tauchen wohl erste Gewitter auf. Die können kräftig werden, die neue Woche beginnt dann wechselhafter und windiger. Bei Schauern und Gewittern im Wechsel mit auch mal Sonne bleibt es bei vergleichsweise angenehmeren 26 bis 28 Grad.
0: Vielen Dank, Radio 8 Wetterkönig Christian König. Und die aktuellen Temperaturen: 34 Grad in Elpersdorf. Fred meldet 35 Grad in Gonnersdorf.
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0: 15 Uhr und gleich 35 Minuten. Hier ist Radio 8 mit dem Service die A6 Heilbronn Richtung Nürnberg zwischen Neuendettelsau und Schwabach-West. 4 Kilometer Stau nach einem Unfall. Dann haben wir die A6 Nürnberg Richtung Heilbronn zwischen Herrieden und Aurach. Da steht ein defekter LKW auf dem Standstreifen. Die B2 Nürnberg Richtung Weißenburg. Unfall zwischen Rednitz, Embach und Roth. Da gibt es auch eine Vollsperrung. Dennis hat sich bei uns gemeldet. Die Einsatzkräfte, die rücken auch gerade an. Und es staut sich hier schon auf einer Länge von 2 Kilometern. Das ist ein Zeitverlust von etwa 47 Minuten. Die B2 Nürnberg Richtung Weißenburg zwischen Schwabach-Penzendorf und Roth. 2 Kilometer Stau. Das ist ein Zeitverlust von etwa 25 Minuten. Und Thomas, der meldet auch einen Stau. Und zwar zwischen Schwabach-West und Neuendettelsau in der Baustelle. Blitzer haben wir einen in Ansbach in der Residenzstraße auf Höhe Kasernendamm. Und zwar in Fahrtrichtung Schloss. Dankeschön. Schön, Claudia. Und wenn Sie unterwegs jetzt noch was gesehen haben, melden Sie es einfach per Telefon, per WhatsApp, wie Sie möchten. Die 0981 63 00 ist dafür die Nummer. Ich wünsche Ihnen gute und sichere Fahrt.
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0: Hier ist Rainy Vandenberg auf Radio 8, ja, und meine Kollegin Birte Montessori und ich, wir schwitzen hier so ein bisschen um die Wette gerade,
2: ja,
0: oder?
2: Ja, das tun wir.
0: Aber du hast einen ganz tollen Trick, du weißt dir nämlich zu helfen, Birte, du hast dir so einen kühlen Waschlappen jetzt hier so halb um den
2: Hals.
0: Das
2: ist mein bester Freund, sorry.
0: Das hilft gut?
2: Ja, es ist so erfrischend, also wirklich, immer wieder mache ich mir den nass. Und dann lege ich mir den um den Hals oder ich wische mir mal am Puls entlang oder einmal durchs Gesicht damit. Das ist so angenehm.
0: Okay, also ich glaube, ich werde das auch gleich mal machen. Ja. Und wer jetzt von Ihnen an diesen sehr warmen Tagen zum Beispiel mal zu den Kreuzgangspielen gehen möchte nach Feuchtwangen, da sitzt man ja draußen und in der Sonne, da ist es schon ziemlich heiß. Aber damit es allen Gästen so richtig gut geht, da gibt es wieder einen kühlenden Nebel. Und gleich erfahren wir ein bisschen mehr nach einfach guter Musik und natürlich dem besonderen Song hier auf Radio 8. Hier ist The Verve mit Bitter Sweet Symphony.

0: einfach gute Musik von Melanie C. hier auf Radio 8. Never be the same again. Ja, und wir haben eine gute Nachricht, und zwar aus dem Feuchtwanger Kreuzgang. Die neue Vernebelungsanlage der Kreuzgangsspiele, die läuft wieder. Der Sprühnebel, der sorgt nämlich für eine angenehmere Atmosphäre auf der Zuschauertribüne. Die Temperatur wird auch leicht abgesenkt, und weil die Pumpe defekt war, musste einige Tage auf den kühlenden Nebel verzichtet werden. Dr. Maria Wüstenhagen ist die Leiterin des Kulturamtes Feuchtwangen. Wie haben Sie die Anlage denn wieder in Gang gebracht?
1: Unser Techniker Max Kraft hat sich richtig ins Zeug gelegt und hat die Pumpe wieder in Gang gebracht. Nichtsdestotrotz haben wir sogleich eine zweite Pumpe bestellt, die jetzt auch da ist, so dass wir jetzt zwei Pumpen haben und die Vernebelungsanlage wieder fröhlich Wasser vernebelt und für kühlere Temperaturen im Kreuzgang sorgen.
0: Oh, das klingt schon mal gut. Und was bringt der Sprühnebel für die Zuschauenden?
1: Also wir haben sie letzte Woche natürlich schon laufen lassen und haben sie auch stundenweise am Nachmittag getestet. Die Rückmeldungen waren vorwiegend positiv. Man merkt es schon. Also es wird ein paar Grad kühler, die Verdunstungskälte ist deutlich spürbar. Natürlich mehr an den Plätzen, die nah an der Anlage dran sind. Aber das merkt man schon, dass so eine leichte Brise über den Kreuzgang weht.
0: Okay, und haben die Schauspielenden auch etwas vom Sprühnebel?
1: Die Schauspielenden haben tatsächlich am wenigsten davon, leider, denn auf der Bühne kommt am wenigsten an, die ist am weitesten weg von der Anlage. Aber das Ensemble, muss ich sagen, dem muss ich ganz, ganz großes Lob, ganz große Hochachtung aussprechen, weil die rocken tatsächlich gerade jede Vorstellung bei diesen Temperaturen und zeigen kaum Müdigkeit. Also das muss man auch mal sagen. Als Publikum sitzt man natürlich da und natürlich schwitzen wir alle, aber die Schauspielenden, die müssen tanzen, die müssen singen, die müssen richtig Leistung bringen und haben zum Teil auch nicht ganz luftige Kostüme an.
0: Ja, da haben wir auch den höchsten Respekt. Endlich ist die Nebelmaschine wieder flott, und so müssen die Gäste der Kreuzgangsspiele bei diesen heißen Temperaturen zum Glück nicht mehr schwitzen.
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0: Bei der Fußball-Weltmeisterschaft, da kämpfen am Abend Norwegen und Titelkandidat Frankreich im direkten Duell um Platz 1 in der Gruppe 1. Gleich mehr von Florian Klaus in den Nachrichten um 16 Uhr auf Radio 8.
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1: Ich bin Florian Klaus. Der Fall hatte für Entsetzen gesorgt. Eine vierköpfige Familie aus Hamburg starb im November in der Türkei wegen einer Vergiftung mit Insektiziden. Jetzt hat das Istanbuler Gericht 4 der 6 Angeklagten schuldig gesprochen und hohe Haftstrafen verhängt. Der Betreiber des Hotels etwa wurde zu 13 Jahren und 4 Monaten Haft verurteilt. Der Inhaber der Schädlingsbekämpfungsfirma bekam eine 18-jährige Haftstrafe. Fallen bei Volkswagen bis zu 100.000 Jobs weg? Der Konzern will sich noch nicht konkret zu solchen Berichten äußern. Ein Sprecher hat nur einen Plan bestätigt, durch den das Unternehmen effizienter und schlanker aufgestellt werden soll. Der Konzern müsse sich tiefgreifend verändern. Das Manager-Magazin hatte berichtet, dass weltweit doppelt so viele Jobs wegfallen könnten wie bisher geplant. 4 Werken in Deutschland drohe die Schließung. Nochmal 5 Jahre kommen obendrauf. Bahnchefin Paller hat die Verspätung beim Bahnprojekt Stuttgart 21 bestätigt. Der Tiefbahnhof soll jetzt also 2031 eröffnet werden und wird durch die Verzögerung auch nochmal teurer. Die erwarteten Kosten steigen um 3 Milliarden auf 14,5 Milliarden Euro. Unter anderem Probleme bei der Digitalisierung des Stuttgarter Bahnknotens hatten für den erneuten Aufschub gesorgt. In Deutschland wird immer seltener geheiratet. Die Zahl der Eheschließungen ist im vergangenen Jahr auf den niedrigsten Stand seit 1950 gefallen. Gleichzeitig gab es etwas mehr Scheidungen als im Jahr zuvor. Thomas Bleskin berichtet.
2: Knapp 349.000 Paare haben sich 2025 das Ja-Wort gegeben, so wenige wie nie seit Beginn der Statistik. Rund 130.000 Ehen wurden geschieden, das ist ein leichtes Plus gegenüber dem Vorjahr. Insgesamt gehen aber auch die Scheidungszahlen langfristig zurück. Ehen werden heute im Schnitt später beendet, nach gut 14 Jahren. Die meisten Scheidungen erfolgen einvernehmlich, häufig mit gemeinsamen Lösungen für die Kinder.
1: Bei der Fußball-Weltmeisterschaft kämpfen am Abend Norwegen und Titelkandidat Frankreich im direkten Duell um Platz 1 in Gruppe I. Fürs 16-Finale sind beide Teams mit je 6 Zählern bereits nominiert. Angepfiffen wird die Partie um 21 Uhr unserer Zeit. Parallel spielen der Senegal und Irak gegeneinander. Beide Teams haben selbst bei einem Sieg nur noch theoretische Chancen aufs Weiterkommen.
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3: Ich bin Birte Montasseri. Am Airport Nürnberg gibt es ab November eine neue Fluglinie. Wie der Flughafen mitteilt, wird dann erstmals EasyJet hier starten und landen. Die Linie wird London Gatwick und London Luton anfliegen, weiß Flughafensprecher Christian Albrecht. Außerdem geht es mit der neuen Linie nach Manchester und Mailand. Die Verbindungen seien damit interessant für Städtetrips, Familienreisen, aber auch Businessreisen. Auch Nürnberg werde auf diese Weise für internationale Gäste aus Wirtschaft und Tourismus besser erreichbar.
4: Vielen Dank, Birte. Und einfach mehr Mittelfranken, dann wieder um halb in Franken um halb. Ja, 35 Grad aktuell in Büchelberg. Dominik meldet 36 Grad in Kühlsheim. Hochhartmut gibt Gas. Viel Sonne gibt's heute und echt große Hitze. Und heute Nacht ist es dann sternenklar. Aber vor allem in den Innenstädten kühlt es nur langsam ab. Die Frühwerte, die liegen dann generell kaum unter 20 Grad. Und morgen erreicht dann die Hitzewelle ihren historischen Höhepunkt. Bei wieder durchwegs Sonnenschein liegen die Spitzenwerte bei 36 bis 38 Grad. Sonntag ist es sonnig, ähnlich heiß, später aber windig zum Abend und in der Nacht. Da gibt es dann einzelne Gewitter und die neue Woche, die startet mit einem windigen Mix. Teilweise gibt es auch Schauer und Gewitter bei 26 bis 28 Grad.
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4: 16 Uhr und gleich 4 Minuten. Hier ist Radio 8 mit dem Service. Vorsicht auf der A6 Heilbronn Richtung Nürnberg zwischen Neuendettelsau und Schwabach-West. 4 Kilometer Stau nach einem Unfall. Die A6 Nürnberg Richtung Heilbronn zwischen Herrieden und Aurach. 3 Kilometer Stau. Das macht einen Plus von etwa 10 Minuten. Dann haben wir die A6 Nürnberg Richtung Heilbronn zwischen Herrieden und Aurach. Da ist ein LKW, und zwar ein defekter LKW auf dem Standstreifen. Dennis hat sich bei uns gemeldet. Auf der B2 Nürnberg Richtung Weißenburg zwischen Rednitz-Hembach und Roth. Da gab es einen Unfall. Die Richtungsfahrbahn, die ist gesperrt. Und ortskundige Autofahrer werden gebeten, das Gebiet weiträumig zu umfahren. Die B2 Nürnberg Richtung Weißenburg zwischen Schwabach-Penzendorf und Roth-Allersberger Straße. 6 Kilometer Stau. Das ist ein Zeitverlust von bis zu 1 Stunde und 23 Minuten, meldet der ADAC. Und Thomas hat sich auch bei uns gemeldet. Stau zwischen Schwabach West und Neuendettelsau, auch noch in einer Baustelle. Blitzer haben wir in Ansbach. Residenzstraße auf Höhe Kasernendamm. Und zwar in Fahrtrichtung Schloss. Das hat gemeldet Yvonne und Claudia. Und vielleicht haben Sie ja auch noch was gesehen. Sie können es gerne melden per Telefon oder auch per WhatsApp. Die Nummer dafür ist die 0981 63 00. Ich wünsche Ihnen gute und sichere Fahrt.
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4: 38,5 Grad Celsius, das ist bisher der Hitzerekord in Mittelfranken in diesem Jahr. Ja, und dieser Rekord wird sicherlich morgen wieder geknackt. Aufgrund der Hitze entfällt ja übrigens auch das für morgen geplante Samstagskonzert unter dem Maibaum am Marktplatz in Gunzenhausen. Also falls Sie da hingehen wollten und damit Mensch und Tier nicht so viel leiden müssen, helfen natürlich einige Städte und Gemeinden den Menschen mit Abkühlungen und kostenlosen kalten Getränken zum Beispiel. In anderen Ländern ist so eine Hitze aber völlig normal. Und was könnten wir von den Erfahrungen dieser Länder eben mitnehmen? Das erfahren Sie in wenigen Minuten hier auf Radio 8. Ich bin die Rainy van der Berg und ich verrate Ihnen jetzt, auf wen Sie sich freuen dürfen. Auf Holly Johnson, Tom Walker und hier sind Tears for Fears. Mit Schaut.
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0: 16 Uhr und 17 Minuten, einfach gute Musik von Holly Johnson, Americanos hier auf Radio 8. Ja, an diesem Wochenende passt eigentlich der Spruch, heiß, heißer am heißesten. 30 Grad, also über 30 Grad und mehr gibt es nämlich an vielen Orten, bei uns in Mittelfranken auch heute schon. Und an manchen Orten in Spanien und Frankreich, da wurde aber während der aktuellen Hitzewelle schon die 40-Grad-Marke geknackt. Ja, und wir können aber auch von anderen Ländern noch in Sachen Umgang mit Hitze lernen. Angela Kress aus unserer Radio 8 Redaktion. Was können wir denn zum Beispiel für unseren Tagesablauf lernen?
1: Zum Beispiel in Italien, da machen die Menschen ganz früh am Morgen schon an vielen Orten die Rollos runter. Das ist ja auch bei uns oft einfach umzusetzen. Mittags und am frühen Nachmittag darf da auch draußen nicht schwer gearbeitet werden. So eine ähnliche Regel gibt es auch in Spanien und ja auch noch die berühmte Siesta. Viele Geschäfte machen da mittags zu und erst am späteren Nachmittag wieder auf. Und in Kamerun öffnen Fitnessstudios oft schon um 4 Uhr morgens.
0: Wahnsinn! Aber auch beim Essen gibt es ja in vielen Ländern Tricks.
1: Genau, in Kamerun werden am Straßenrand Mangos oder Ananas verkauft, schon fertig geschnitten und gekühlt. In Indien wird auch im Sommer scharf gegessen. Der Körper kämpft dann gegen die Phantomhitze im Mund und kühlt auch insgesamt runter. Und in Marokko ist Minze im Tee, die kühlt von innen. Das ist auch für uns eigentlich eine ganz gute Idee, einfach ein bisschen Minze ins Wasser oder in den Tee geben.
0: Ich mache das auch immer gerne so in Salat rein. Das ist auch sehr lecker. Was hast du denn noch für Tipps und Tricks für uns?
1: In Frankreich sieht man ganz viele Menschen mit so kleinen Sprühflaschen rumlaufen. Die sprühen sich einfach immer wieder Wasser auf die Haut. In Spanien laufen viele mit kleinen Handfächern rum. Und zum Beispiel in Indien nutzen die Menschen oft auch dünne Baumwolltücher, entweder als Kopfbedeckung oder nass gemacht und um den Nacken gelegt, um den Körper abzukühlen.
0: Ja, und was auch noch hilft, einfach mal die Unterarme so ein bisschen befeuchten mit kaltem Wasser. Das hilft natürlich auch. Vielen Dank, Angela, für die Tipps. Und ich weiß übrigens noch einen, nämlich ein leckeres Eis. Schmeckt gut und kühlt auch noch von innen.

0: auf der B2, da gab es heute einen Unfall und zwar zwischen Rednitz-Hembach und Roth und aktuell geht da gar nichts mehr. Aber Birte Montasseri, die wird uns gleich erzählen, was da genau passiert ist und zwar in Franken um 20:30 Radio 8 regional.
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0: So, jetzt gibt's gleich ein bisschen Country-Sound der 80er hier auf Radio 8. Country Roads. John Denver, Country Roads, Take Me Home. Gleich der besondere Song in dieser Stunde.
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0: Birte Montasseri ist bei mir. Grüß dich, Birte.
2: Hallo.
0: Ja, vom Airport Nürnberg geht es bald zu neuen Zielen.
2: Am Airport Nürnberg gibt es ab November eine neue Fluglinie. Wie der Flughafen mitteilt, wird dann erstmals EasyJet hier starten und landen. Wohin die Linie fliegen wird, das weiß Flughafensprecher Christian Albrecht.
3: Und zwar zu den Flughäfen London Gatwick und London Luton, auch nach Manchester und nach Mailand. Und das aber zu ausgewählten Zeiten. Ob spontaner Städtetrip, Weihnachtsshopping in London oder Besuch bei Geschäftspartnern und der Familie. Die Ziele sind ab November ganz bequem erreichbar. Gleichzeitig wird Nürnberg für internationale Gäste noch interessanter. Das stärkt sowohl das Messegeschäft als auch die hiesige Tourismusbranche.
2: Auf der B2 zwischen Rednitz-Hembach und Roth ist es heute Nachmittag zu einem schweren Unfall mit mehreren Fahrzeugen gekommen. Nach ersten Informationen geschah der Unfall gegen kurz vor 15 Uhr. Drei Personen wurden nach bisherigem Stand verletzt. Zahlreiche Einsatzkräfte von Feuerwehr, Polizei und Rettungsdienst sind vor Ort. Auch ein Rettungshubschrauber kam an die Unfallstelle. Aktuell ist die B2 voll gesperrt. Was genau passiert ist, ist noch offen. Mit viel Applaus und bei Temperaturen von weit über 30 Grad hat die neue Sommerproduktion Flüchtige Bekannte im Freilandtheater Bad Windsheim Premiere gefeiert. Ein Stück voller Irrungen und Wirrungen. Es geht um den Ausbruch aus einer Psychiatrie. Falsche Verdächtigung, echte Kriminelle und letztlich um etwas viel Größeres. Der künstlerische Leiter Christian Lauber zeigt sich mit der Premiere zufrieden und lobt vor allem die Arbeit seines Teams.
4: Ja, klar. Also von allen. Wir sind ja ein sehr, sehr großes Ensemble. Und da ist wirklich jeder Einzelne auch voll dabei, für sich und auch für seine Kollegen mitzudenken und zu schauen, wie machen wir das? Wie können wir da noch? Jetzt haben wir heute zum Beispiel neue Tanzbänder für den Dr. Stahlberg. Da hatten wir was selbst gebasteltes. Und ich habe jetzt richtig professionelle, historische Sporttanzbänder besorgt, die er dann gleich ganz begeistert ausprobiert hat.
2: Die neue Ausbrecherkomödie Flüchtige Bekannte ist noch bis zum 15. August im Freilandtheater Bad Windsheim zu sehen. Infos unter freilandtheater.de. 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
5: Die Hitzewelle nimmt noch weiter Fahrt auf am Wochenende. Auch durch den Nachmittag ist es richtig brütend heiß in unserer Region mit Sonne und 35 bis örtlich 37 Grad. In der sternklaren Nacht kühlt es dann vor allem außerhalb von größeren Innenstädten einigermaßen ab. Da kann es auch ein bisschen unter die 20 Grad Marke gehen. Morgen wird die Hitzewelle dann wahrscheinlich ihren historischen Höhepunkt erreichen. Und das heißt, bei viel Sonne werden Rekorde wahrscheinlich 35, 36 bis 38 Grad vielleicht, das ist geboten und für Juni wirklich extrem. Der Sonntag ist nicht sonnig und heiß, dann wird es aber auch windiger und zum Abend tauchen wohl erste Gewitter auf. Die können kräftig werden, die neue Woche beginnt dann wechselhafter und windiger. Bei Schauern und Gewittern im Wechsel mit auch mal Sonne bleibt es bei vergleichsweise angenehmeren 26 bis 28 Grad.
0: Dankeschön, Christian König, unserem Radio 8 Wetterkönig. Die aktuellen Temperaturen 35 Grad in Höfstetten. Detlef meldet 35 Grad in Rennhofen.
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0: Uhr und gleich 34 Minuten. Hier ist Radio 8 mit dem Service. Die A6 Heilbronn Richtung Nürnberg zwischen Neuendettelsau und Schwabach West. Vorsicht, ein defekter PKW. Der linke Fahrstreifen ist blockiert. Dann haben wir die A6 Heilbronn Richtung Nürnberg zwischen Lichtenau und der Raststätte Kammersteiner Land Süd. 6 Kilometer Stau. Das macht einen Plus von bis zu 13 Minuten. Dann die B2 Nürnberg Richtung Weißenburg zwischen Rednitz, Hembach und Roth. Da ist die Richtungsfahrbahn nach einem Unfall gesperrt. ortskundige Autofahrer werden gebeten, das Gebiet weiträumig zu umfahren. Die B2 in Nürnberg Richtung Weißenburg zwischen Schwabach-Penzendorf und Rot-Allersberger Straße. 6 Kilometer Stau ist ein Zeitverlust von bis zu 35 Minuten. Blitzer haben wir in Ansbach, Residenzstraße auf Höhe Kaiserdamm in Fahrtrichtung Schloss. Dankeschön, Claudia und Yvonne. Und jetzt sind Sie dran, wenn Sie auch noch was für uns haben, melden Sie es einfach per Telefon oder auch per WhatsApp. Die Nummer ist die 0981 63 00. Ich wünsche Ihnen gute und sichere Fahrt.
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0: Hier ist Irene von der Burg auf Radio 8 und falls Sie mal auf dem Lichterfest Gründlein in Burg Bernheim waren, Sie wissen ja, morgen, da findet das wieder statt und da sind die Streuobstbäume in ganz besonderem Licht zu sehen. Lichterketten sind auch noch mit dabei. Die sorgen für eine stimmungsvolle Atmosphäre. Und besonders sieht es aus, wenn sich die Lichter im See dann auch noch spiegeln. Und falls Sie noch nicht da waren, ja, Bürgermeister Matthias Schwarz kennt das Programm.
7: Die Stadtkapelle spielt, es gibt was Gutes zu essen und trinken, die Förderpädagogen sind dabei und man kann das da also wunderbar genießen. Das Wetter spielt ja auch mit, auch wenn es wahrscheinlich sehr warm wird. Darum fangen wir auch erst um 19 Uhr an, das ist eine kleine Änderung. Aber ich sag mal, ab 20 Uhr kann man dort wunderbar sitzen und ja, alles genießen.
0: Ja, und wenn Sie also morgen Abend noch nichts vorhaben, das Lichterfest in Burg Bernheim findet ab 19 Uhr bei bestem Wetter statt. Wir von Radio 8 wünschen viel Spaß und jetzt ist der besondere Song endlich dran. Hier ist John Denver mit Country Roads, Take Me Home.
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1: Ab heute bis Montag steigt das 63. Pleinfelder Volksfest für ein buntes Programm und beste Unterhaltung. An allen vier Festtagen ist natürlich auch gesorgt. Heute zum Beispiel findet um 18.30 Uhr das Standkonzert der Pleinfelder Blasmusik vor dem Rathaus und anschließend im Gambrinus-Zug zum Festzelt statt. Um 19.30 Uhr erfolgt dann im Festzelt die offizielle Eröffnung mit dem Bieranstich durch Bürgermeister Stefan Frühwald. Anschließend gibt es dann Partyrock und Blasmusik mit der Partyband Die Hopferstädter. Morgen ist dann Seniorennachmittag und der Volksfestsonntag steht unter dem Motto Meet and Greet der Hilfsorganisationen. An diesem Tag gehen 10% des Tagesumsatzes als Spende zu gleichen Teilen an die Feuerwehr, BRK und die DLRG Altmühlfranken. Los geht's in der Früh mit einem Frühshoppen und um 15 Uhr startet dann das Volksfestturnier für Vereine und Spontanmannschaften mit den Disziplinen Bierkasten hochstapeln. An der neuen Drehleiter, Bobbycar-Rennen, Bierfass schubsen und die Siegerehrung findet dann um 18 Uhr im Festzelt statt. Montags sind dann alle Familien zum Familiennachmittag mit Kinderbelustigung und ermäßigten Preisen bei vielen Fahrgeschäften eingeladen und um 22.30 Uhr gibt es dann in diesem Jahr zum ersten Mal eine große Feuershow hinter dem Festzelt und danach das große Volksfestfinale. Also es lohnt sich, nach Pleinfeld zu gehen und dort mal das Volksfest zu besuchen. Wir von Radio 8 wünschen viel Spaß.
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Bayern fördert künftig Projekte von Städte und Gemeinden, die die Folge von Hitzewellen abschwächen sollen. Gleich mehr von Florian Klaus in den Nachrichten um 17 Uhr auf Radio 8.

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1: Ich bin Florian Klaus. Bayern fördert künftig Projekte von Städten und Gemeinden, die die Folgen von Hitzewellen wie aktuell abschwächen sollen. Noch in diesem Sommer soll dafür eine neue Förderrichtlinie in Kraft treten. Hitze sei ein echtes Gesundheitsrisiko für Millionen Menschen, sagte Umweltminister Glauber. Aus Sicht der Grünen braucht es etwa in Kitas und Schulen mehr Hitzeschutz. Ihnen fehlen meistens Möglichkeiten, die Räume kühl zu halten, hieß es. Die Bundesregierung plant Kürzungen beim Wohngeld und das sorgt weiter für Kritik. Der Deutsche Mieterbund bezweifelt, ob der Staat hier wirklich Geld einspart und nicht nur Ausgaben verlagert, weil viele Wohngeldhaushalte in die Grundsicherung wandern werden. Mehr als die Hälfte der Wohngeldbezieher sind Rentner und Alleinerziehende. Der Mieterbund kritisiert, dass ihnen eine zusätzliche finanzielle Belastung droht. Lebenslange Haft für den sogenannten Todesfahrer vom Magdeburger Weihnachtsmarkt. Das Landgericht hat nach dem Anschlag von 2024 die Höchststrafe verhängt und die besondere Schwere der Schuld festgestellt. Eine anschließende Sicherungsverwahrung ist damit wahrscheinlich, berichtet Lea Matschulat.
2: Der Angeklagte verfolgt das Urteil gegen ihn regungslos. Das Gericht bescheinigt dem 51-Jährigen eine große Gefährlichkeit. Und es ist sehr wahrscheinlich, dass er den Rest seines Lebens im Gefängnis bzw. Maßregelvollzug verbringen wird. Beim Anschlag kurz vor Weihnachten 2024 waren ein 9-Jähriger und 5 Frauen ums Leben gekommen. Hunderte Menschen wurden verletzt.
1: Nach den 2 schweren Erdbeben in Venezuela ist die Zahl der Toten auf knapp 600 gestiegen. Außerdem seien knapp 3000 Menschen verletzt worden, teilte die Regierung des Landes mit. Es wird erwartet, dass die Zahlen noch weiter steigen. Mittlerweile haben sich auch die ersten Rettungskräfte des Technischen Hilfswerks aus Deutschland auf den Weg ins Katastrophengebiet gemacht. Bosch hat wie viele anderen Unternehmen mit der schwierigen Wirtschaftslage zu kämpfen. In Zukunft soll es ein neuer Chef richten. Stefan Hartung hört an der Konzernspitze auf. Sein Vertrag war erst im vergangenen Herbst verlängert worden. Ihm soll jetzt der bisherige Vizechef Christian Fischer nachfolgen. Bosch hat wegen der Probleme einen großen Stellenabbau geplant. 22.000 Jobs sollen in den kommenden Jahren wegfallen.
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3: Ich bin Birte Montasseri. In der Nacht ist in der Friesenstraße im Nürnberger Stadtteil Hohe Martha ein Kellerbrand ausgebrochen, so die Feuerwehr Nürnberg. Als die Einsatzkräfte kamen, stand der Keller schon in Vollbrand. Mehrere Bewohner konnten das Gebäude selbstständig über das verrauchte Treppenhaus verlassen, bis auf eine Frau in einem oberen Stockwerk. Ihr hatte der Rauch den Fluchtweg abgeschnitten. 2 Einsatzkräfte retteten sie ins Freie und übergaben sie an den Rettungsdienst. Das Feuer selbst war schnell unter Kontrolle. Allerdings beschädigte die enorme Hitze noch die Stromleitung, wodurch der Strom im Gebäude vorübergehend abgeschaltet werden musste.
4: Vielen Dank, Birte. Und einfach mehr Mittelfranken. Dann wieder um halb in Franken. Um halb 36 Grad aktuell in Leitzmühle. Sabine meldet 34 Grad in Käferbach. Hoch Hartmut sorgt heute für viel Sonne und Hitze. Heute Nacht ist es dann sternenklar und vor allem in den Innenstädten. Da kühlt es nur langsam ab und die Frühwerte. Die werden dann generell kaum unter 20 Grad liegen. Morgen erreicht dann die Hitzewelle ihren historischen Höhepunkt. Wieder viel Sonne und Spitzenwerte von 36 bis 38 Grad. Sonntag auch erstmal sonnig und auch ähnlich heiß. Später wird es aber windig und zum Abend und in der Nacht. Da folgen dann einzelne Gewitter. Und die Woche, die startet mit einem windigen Mix, teilweise mit Schauern und Gewittern bei 26 bis 28 Grad. 17 Uhr und 3 Minuten, hier ist Radio 8 mit dem Service, die A6 Heilbronn Richtung Nürnberg zwischen Lichtenau und dem Rastplatz Auergründel. 4 Kilometer Stau, das ist ein Zeitverlust von bis zu 1 Stunde und 19 Minuten. Dann haben wir die B2 Nürnberg Richtung Weißenburg zwischen Rednitz, Hembach und Roth. Da ist die Richtungsfahrbahn nach einem Unfall gesperrt. Ortskundige Autofahrer werden gebeten, das ganze Gebiet weiträumig zu umfahren. Die B2 Nürnberg Richtung Weißenburg zwischen Schwabach-Penzendorf und Roth-Allersberger Straße. 6 Kilometer Stau, das ist ein Zeitverlust von bis zu 35 Minuten. Blitzer haben wir in Ansbach in der Residenzstraße auf Höhe Kasernendamm und zwar in Fahrtrichtung Schloss. Dankeschön Claudia und Yvonne. Und wenn Sie jetzt in diesem Moment auch noch was für uns entdeckt haben auf Frankenstraßen, melden Sie es einfach. Die Nummer ist die 0981 63 00. Sie können sich telefonisch melden oder Sie schicken uns einfach eine Nachricht per WhatsApp. Ich sag schon mal Dankeschön und gute Fahrt.
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4: 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Willkommen auf Radio 8 und für alle, die jetzt das Wochenende starten, da wünsche ich Ihnen natürlich ein tolles Wochenende. Ich bin die Rainy van der Burg und übrigens eine ganz tolle Aktion war das heute in Feuchtwangen. Da hat nämlich die Freiwillige Feuerwehr zwischen 13 und 14 Uhr am Zwinger für richtig schön Abkühlung gesorgt. Also Jungs, ich finde, das ist eine richtig coole Sache, wirklich top. Und apropos Hitze, also wegen der Hitze entfällt das für morgen geplante Samstagskonzert unter dem Maibaum am Marktplatz in Gunstenhausen aus. Aber wir werden jetzt gleich mal nach Bad Windsheim schauen. Da wurde nämlich gestern Abend Premiere gefeiert im Freilandtheater. Flüchtige Bekannte stand da auf dem Plan. Und wie das Ganze gelaufen ist, das erfahren Sie in wenigen Minuten hier bei uns auf Radio 8. Jetzt gibt's für Sie einfach gute Musik. Von den 80ern bis heute freuen Sie sich auf Crowded House, Weather With You. Pink ist dabei mit Beautiful Trauma. Und jetzt sind die Jungs von Survivor dran. Hier sind sie mit Eye of the Tiger.

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1: Lange war er der Schlussapplaus und er sorgte für strahlende Gesichter bei allen, die vor und hinter den Kulissen bei Temperaturen von weit über 30 Grad alles gegeben haben. Die neue Sommerproduktion Flüchtige Bekannte hat jetzt im Freilandtheater Bad Windsheim Premiere gefeiert. Es ist ein Stück voller Irrungen und Wirrungen. Es geht um den Ausbruch aus einer Psychoklinik, falsche Verdächtigungen, echte Kriminelle und letztlich um etwas viel Größeres. Das soll aber hier noch nicht verraten werden. Der künstlerische Leiter Christian Laubert lobt vor allem die Arbeit des Teams.
2: Ja, klar. Also von allen. Wir sind ja ein sehr, sehr großes Ensemble und da ist wirklich jeder Einzelne auch voll dabei, für sich und auch für seine Kollegen mitzudenken und zu schauen, wie macht man das, wie können wir da noch. Jetzt haben wir heute zum Beispiel neue Tanzbänder für den Dr. Stahlberg. Da hat mir was selbst gebasteltes und ich habe jetzt richtig professionelle historische Sporttanzbänder besorgt, die er dann gleich ganz begeistert ausprobiert hat.
1: Ebenfalls vor Ort der ehemalige Landtagsabgeordnete Hans Herold aus Ipsheim. Er war vom Ensemble und seiner Leistung wirklich angetan.
3: Das ganz Besondere ist für mich, muss ich ehrlich sagen, dass halt die meisten sind Laien, würde ich mal sagen, aber es sind auch Professionelle dabei. Und die spielen alle super. Ob das die Laien sind oder auch die professionellen Schauspielerinnen und Schauspieler. Und ich finde auch heuer auch, das Stück ist sehr interessant. Fesseln, würde ich mal sagen.
1: Die neue Ausbrecherkomödie Flüchtige Bekannte noch bis zum 15. August im Freilandtheater Bad Windsheim zu sehen. Alle Infos und die Tickets, die finden Sie unter www.freilandtheater.de.
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0: Auf der B2 in Nürnberg Richtung Weißenburg, da gab es heute zwischen Rednitz-Hembach und Roth einen Unfall. Und das Update, wie es aktuell da so ausschaut, das hat gleich Birte Montasseri für uns in Franken um halb, Radio 8 regional.
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13: Genießen Sie den Start ins nächste Sommerwochenende mit Radio 8 im Ohr und vielen Veranstaltungen. Heute die Weiße Nacht in Weißenburg, der Start der Sommermesse in Rothenburg. Überall wird das Thema Sommer auftauchen und dazwischen hüpfen wir in den Pool, den See oder ins Freibad und erfrischen uns. Einfach herrlich. Also Sonnenbrille auf, schön eincremen und ganz viel trinken. Das ist enorm wichtig. 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

0: Gleich gibt es einen Song, den hat Nick Kershaw geschrieben und Chesney Hawkes, ja, der hat den eingesungen. The One and Only, gleich der besondere Song auf Radio 8.
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0: Birte Montasseri ist bei mir. Grüß dich, Birte.
2: Hallo, Irene.
0: Ja, auf der B2 zwischen Rednitz-Hembach und Roth ist es heute Nachmittag zu einem schweren Unfall mit zwei Fahrzeugen gekommen.
2: Und zahlreiche Verkehrsteilnehmer stecken in der sengenden Hitze im Rückstau. Kurz vor 15 Uhr stießen zwei Autos auf der B2 zusammen. Drei Personen wurden verletzt. Eine wohl schwer, berichteten uns Sprecher der Polizei und der integrierten Leitstelle Mittelfranken Süd. Zahlreiche Einsatzkräfte von Feuerwehr, Polizei und Rettungsdienst sowie ein Rettungshubschrauber waren vor Ort. Die B2 ist voraussichtlich noch bis in den Abend voll gesperrt. Ein Gutachter kam an die Unfallstelle. BRK und Johanniter versorgen mittlerweile die im Stau wartenden Verkehrsteilnehmenden mit Getränken. Die Polizei versucht auch, Fahrzeuge abzuleiten. Die große Hitze sorgt aktuell dafür, dass erste Veranstaltungen in der Region am Wochenende auch abgesagt werden. Das Bayerische Jugendherbergswerk wollte etwa in der Nürnberger Jugendherberge auf der Kaiserburg sein 100. Gründungsjubiläum feiern, aber die Klimaanlage ist ausgefallen. Darum soll das Jubiläum später nachgeholt werden. Die Expo NEA mit über 100 Unternehmen aus dem Kreis Neustadt-Eichbad-Windsheim ist aufgrund der Hitze und möglicher Unwetter am Sonntag abgesagt worden. Und das Gleiche gilt für das am Samstag geplante Marktplatzkonzert in Gunzenhausen. Die Agentur für Arbeit Ansbach-Weißenburg bekommt ab dem 1. Juli eine neue Chefin. Wie die Agentur mitteilt, übernimmt Bettina Fröhlich dann den Posten von Claudia Wolfinger. 10 Jahre lang war sie an der Spitze der Behörde. Für sie geht in gleicher Position nach Nürnberg und Bettina Fröhlich freue sich laut der Mitteilung schon auf die neue Aufgabe und wolle die sehr gute Arbeit ihrer Vorgängerin fortsetzen. Soweit Franken um halb. Radio 8 Regional. 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
3: Die Hitzewelle nimmt noch weiter Fahrt auf am Wochenende. Auch durch den Nachmittag ist es richtig brütend heiß in unserer Region mit Sonne und 35 bis örtlich 37 Grad. In der sternklaren Nacht kühlt es dann vor allem außerhalb von größeren Innenstädten einigermaßen ab. Da kann es auch ein bisschen unter die 20 Grad Marke gehen. Morgen wird die Hitzewelle dann wahrscheinlich ihren historischen Höhepunkt erreichen und das heißt, bei viel Sonne werden Rekorde wahrscheinlich 35, 36 bis 38 Grad vielleicht, das ist geboten und für Juni wirklich extrem. Der Sonntag ist ähnlich sonnig und heiß, dann wird es aber auch windiger und zum Abend tauchen wohl erste Gewitter auf. Die können kräftig werden, die neue Woche beginnt dann wechselhafter und windiger. Bei Schauern und Gewittern im Wechsel mit auch mal Sonne bleibt es bei vergleichsweise angenehmeren 26 bis 28 Grad.
0: Vielen Dank, Christian. Und für Sie die aktuellen Temperaturen. 35 Grad in Obererlbach und Uta meldet 35 Grad in Dürnhof. 17.33 Uhr, hier ist Radio 8 mit dem Service die A6 Heilbronn Richtung Nürnberg zwischen Lichtenau und dem Rastplatz Auergründel. 4 Kilometer Stau ist ein Zeitverlust von bis zu 1 Stunde und 19 Minuten, sagt der ADAC. Dann haben wir die A6 Heilbronn Richtung Nürnberg zwischen Lichtenau und Neuendettelsau. Ein defekter LKW, der blockiert den rechten Fahrstreifen. Sie haben es ja gerade gehört, auf der B2 Nürnberg Richtung Weißenburg zwischen Rednitz-Hembach und Roth, da ist die Richtungsfahrbahn nach einem Unfall gesperrt. Ortskundige Autofahrer werden gebeten, das Gebiet weiträumig zu umfahren. Außerdem staut es sich hier schon auf einer Länge von 6 Kilometern. Das macht einen Zeitverlust von bis zu 32 Minuten. Und dann haben wir noch einen Unfall auf der B470 und zwar zwischen Dachsbach und Ühlfeld. Die Streife, die ist auch schon auf Anfahrt. Ja, und Blitzer haben wir einen und zwar in Ansbach in der Residenzstraße auf Höhe Kasernendamm in Fahrtrichtung Schloss. Dankeschön Claudia und Yvonne und jetzt sind Sie dran. Wenn Sie gerade in diesem Moment noch was gesehen haben auf Frankenstraßen, einfach kurz durchklingeln oder uns eine WhatsApp-Nachricht schicken. Die Nummer dafür ist die 0981 63 Ich wünsche gute und sichere Fahrt.
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0: 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Hier ist die Rainy Vandenberg auf Radio 8. Birte ist bei mir. Birte, es ist so heiß.
2: Es ist so heiß.
0: Es ist der Wahnsinn, oder? Es ist der absolute Wahnsinn. Aber ich möchte mich ja nicht beklagen. Es ist ja schön. Es ist Sommer. Das ist ja schon mal ganz toll eigentlich.
2: Okay, ja.
0: Muss man schon sagen. Ja. Und vielleicht will ja der ein oder andere doch noch mal ein bisschen vor die Tür. Und da habe ich auch eine kleine Empfehlung. In Rothenburg, da findet nämlich die traditionelle Sommermesse statt. Bis zum 1. Juli auf dem Spitalviertel und auf dem Parkplatz P1. Da wird gemütlich gefeiert mit Live-Musik. Fahrgeschäfte sind dabei, Essensbuden und was dieses Jahr so alles neu ist, das weiß Pia Lux von der Stadt Rothenburg, Amt für Messen und Märkte.
4: Wir haben dieses Jahr den Biergarten das erste Mal in den Sterngarten verlegt. Das heißt, der Sterngarten, das ist eine Wiese an der Stadtmauer. Der wird dieses Mal schön illuminiert, sind viele Essensstände, wir haben Cocktailbar, Bier gibt's natürlich auch. Und wir haben auch größere Veranstaltungen in dem Biergarten. Es gibt Live-Musik. Da kommt auch eine Kapelle am Samstag. Die heißt Fashion Rock aus Tirol. Eintritt ist frei. Und wir haben eigentlich jeden Tag Live-Musik.
0: Ja, und alle Infos und das komplette Programm finden Sie natürlich noch im Netz unter www.rothenburg.de. Birte, ich würde sagen, wir kühlen uns jetzt irgendwie ab,
2: ja,
0: oder?
2: Ja, aber abends da raus und dann bei schönem Kerzenlicht bzw. Lichterketten. Hey,
0: toll.
2: Das ist super.
0: Das ist sehr, sehr schön. Ich glaube, sehr romantisch ist das in Rothenburg.
2: Ja.
0: Ja. Und jetzt gibt's für Sie den besonderen Song in dieser Stunde. Chesney Hawkes auf Radio 8. The One and Only.
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0: einfach gute Musik aus den 80ern hier auf Radio 8 um 17 Uhr und 48 Minuten. Nick Kamen mit I Promised Myself. Knapp 400 Menschen, die sind neulich zum Erlanger Zentralfriedhof gekommen. Und zwar für eine Beerdigung von 50 Menschen. Ja, die Verstorbenen, die haben nämlich eine Sache gemeinsam. Sie haben alle ihren Körper gespendet. Für die Ausbildung von Medizinstudierenden und die Forschung. Und einmal im Jahr lädt das Institut für Anatomie der Friedrich-Alexander-Universität Erlangen-Nürnberg zur Trauerfeier ein.
1: Körperspende ist jetzt nichts Selbstverständliches. Da gehört natürlich erstmal eine Überzeugung dazu, dass man seinen Körper fremden Menschen nach seinem Tod zur Verfügung stellt. Und für den Unterricht ist das absolut unabdingbar, dass man eben auf Körperspender zurückgreifen kann.
0: Das sagt Lars Breuer, der stellvertretende Direktor des Instituts für Anatomie. Wenn ein Körperspender stirbt, dann kommt er in die Anatomie und wird konserviert. Die Medizinstudierenden, die arbeiten teils monatelang an einem Leichnam und im sogenannten Präparierkurs, da untersuchen sie mit ersten unsicheren Handgriffen Muskeln und Organe und lernen den menschlichen Körper Schicht für Schicht kennen.
1: Es ist unerlässlich, die dreidimensionale Struktur des menschlichen Körpers einmal gesehen zu haben, die Konsistenz von Organen zu ertasten. Das ist die erste Patientenberührung, die unsere Studentinnen und Studenten da in diesem Präparierkurs haben. Und nichts ersetzt so einen menschlichen Körper.
0: Ja, und Lara Krause, sie studiert Medizin im zweiten Semester und auch sie war bei der Trauerfeier dabei.
2: Ich habe noch nie in meinem Leben einen toten Menschen gesehen überhaupt. Das ist wirklich ein Teil, der einen immer mitnehmen wird und an den man immer denken muss.
0: Ja, und die Angehörigen auf der Trauerfeier zu sehen, hat sie auch sehr bewegt, hat sie uns erzählt.
2: Weil man eben immer im Hinterkopf behält, ja, vielleicht ist das jetzt die Schwester, ist es das Enkelkind, weil ja auch teilweise wirklich kleine Kinder jetzt hier anwesend sind.
0: Ja, und dem Wetter zu Trotze sind über 250 Studierende zur Beerdigung gekommen. Sie gestalteten die Trauerfeier maßgeblich mit. Manche, die weinen aber auch, als Pfarrer Frank Nie den Namen der Verstorbenen vorliest. Und wenn die Angehörigen dann zum Grab ziehen, bilden die Studierenden ein Spalier. Es sei jedes Jahr eine außergewöhnliche Feier, sagt auch Frank Nie. Er gestaltet die ökumenische Feier gemeinsam mit einem katholischen Seelsorger.
3: Wir haben heute etwa 50 Menschen auf einmal beerdigt in ihren Urnen. Und das gibt eine größere Wucht durch die Menge. Das ist ein bisschen ein schräger Vergleich. Ein Fußballstadion voller jubelnder Menschen oder 10 Leute macht einen Unterschied. Die Trauer ist gleich, aber die Emotionalität, die Wucht ist etwas größer.
0: Ja, und die Gründe für eine Körperspende, die können sehr unterschiedlich sein. Manchmal hat eine Körperspende auch pragmatische Gründe. Eine Beerdigung, die ist teuer und wer seinen Körper an die Anatomie Erlangen spendet, zahlt eben keine Gebühr für die Beisetzung. Wer einen Organspendeausweis hat, kann übrigens trotzdem seinen Körper spenden.
1: Eine Organspende, die rettet natürlich akut mehrere Leben, aber eine Körperspende müsste man so betrachten, dass sie ganz langfristig Leben rettet, weil das unerlässlich ist für die Ausbildung von jungen Ärzten, die dann viele Leben später retten.
0: Ja, und wenn Sie sich jetzt zum Thema Körperspende mal informieren möchten, alle Infos finden Sie im Netz unter www.anatomie.med.fau.de/Körperspende.
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0: Flugreisende, die haben bald die Möglichkeit, eine überwiegend digitale Abfertigung zu nutzen. Gleich mehr von Florian Klaus in den Nachrichten um 18 Uhr auf Radio 8.
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1: Ich bin Florian Klaus. Am Wochenende kann die Hitze bei einigen zu gesundheitlichen Problemen führen. Bayerns Krankenhäuser sehen sich gewappnet, wie die Bayerische Krankenhausgesellschaft mitgeteilt hat. Besonders gefährdet sind ältere Menschen, Kinder, Schwangere und Menschen mit chronischen Vorerkrankungen. Die Krankenhausgesellschaft appelliert an uns alle, genug zu trinken, die Mittagshitze zu meiden und auf unsere Mitmenschen zu achten. Flugreisende haben bald die Möglichkeit, eine überwiegend digitale Abfertigung zu nutzen. Der Bundestag hat einem Gesetzentwurf von Union und SPD zugestimmt. Fluglinien können künftig Daten aus Reisepässen und Personalausweisen durch deren Chip auslesen. Am Flughafen soll außerdem ein Foto gemacht werden, dann können Reisende per Gesichtserkennung alle Stationen durchlaufen, ohne Ausweisdokumente zeigen zu müssen. Eine vierköpfige Familie aus Hamburg stirbt während eines Türkei-Urlaubs im vergangenen November. Ein Gutachten stellt später fest, schuld ist der Einsatz von Insektiziden im Hotel. Jetzt hat ein Istanbuler Gericht 4 Angeklagte zu Haftstrafen verurteilt. Svenja Huck berichtet.
2: Der Betreiber des Hotels erhielt 13 Jahre und 4 Monate Haft. Der Inhaber der Schädlingsbekämpfungsfirma und sein Sohn wurden zu jeweils 18 Jahren verurteilt. Ein Mitarbeiter zu gut 12 Jahren. Das Gericht wertete den Fall als bewusste fahrlässige Tötung. Das Urteil ist noch nicht rechtskräftig.
1: Bahnchefin Paller hat heute erklären müssen, was bei Stuttgart 21 schiefgelaufen ist und wie es jetzt damit weitergeht. Der Tiefbahnhof soll demnach Ende 2031 in Betrieb gehen, also 5 Jahre später, und 3 Milliarden Euro mehr kosten als bisher geplant. Probleme hat es aber heute auch schon am bestehenden Bahnhof in Stuttgart gegeben. Wegen eines Kabelbrands mussten zahlreiche Gleise gesperrt werden. Wer steht bei der Fußball-WM am Ende ganz oben in Gruppe I? Darum geht es heute ab 21 Uhr im Spiel Norwegen gegen Frankreich. Sicher im 16-Finale sind beide Mannschaften schon. Sie haben jeweils ihre 2 bisherigen Gruppenspiele gewonnen. Darum stehen die beiden Teams im Parallelspiel, nämlich Senegal und der Irak, auch beide noch bei 0 Punkten.
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3: Ich bin Birt Montasseri. Der Zeugenaufruf der Polizei Dinkelsbühl wegen einer Frau, die 2 Kinder von der Wörnitzbrücke geschubst hat, hat zum Erfolg geführt. Nachdem auch wir über den Fall berichtet hatten, hat sich nun die Frau selbst telefonisch bei der Polizei gemeldet. Wie berichtet, wollten 2 Elfjährige vom Brückengelände am Wörnitzsteg springen, als die Frau plötzlich auftauchte und ihnen einen Schubs gab. Allerdings verletzten sich die beiden Jungen dabei leicht. Die Ermittlungen zum genauen Tathergang und den Hintergrund gehen noch weiter, teilt die Polizei mit und bedankt sich bei allen Bürgerinnen und Bürgern.
4: Vielen Dank, Birte. Und mehr Nachrichten aus Mittelfranken gibt's dann in Franken um 30:30 Grad aktuell in Dornberg. Alex meldet 36 Grad in Rüdesbronn. Hoch Hartmut gibt richtig Gas, sorgt für viel Sonne und auch Hitze. Und heute Nacht ist es an Sternen klar, aber vor allem in großen Innenstädten, da kühlt es so nur langsam ab. Die Frühwerte liegen generell kaum unter 20 Grad. Und morgen, da erreicht die Hitzewelle ihren historischen Höhepunkt. Wieder durchwegs viel Sonne und Spitzenwerte bei 36 bis 38 Grad. Sonntag ist es auch sonnig und ähnlich heiß, später windig. Zum Abend hin ziehen dann ein paar Gewitter durch und die neue Woche. Die startet mit einem windigen Mix. Teilweise gibt es Schauer und Gewitter bei 26 bis 28 Grad. 18:03 Uhr, hier ist Radio 8 mit dem Service die A6 Heilbronn Richtung Nürnberg zwischen Lichtenau und dem Rastplatz Auergründel. 4 Kilometer Stau ist ein Zeitverlust von bis zu 1 Stunde und 19 Minuten. Dann haben wir die A6 Heilbronn Richtung Nürnberg zwischen Lichtenau und Neuendettelsau. Ein defekter LKW, der rechte Fahrstreifen ist blockiert. Die B2 Nürnberg Richtung Weißenburg zwischen Rednitz-Hembach und Roth ist die Richtungsfahrbahn gesperrt. Ortskundige Autofahrer werden gebeten, das Gebiet weiträumig zu umfahren. Und zwischen Rednitz-Hembach und Roth, Allersberger Straße, da staut es sich schon auf einer Länge von 6 Kilometern, ist ein Zeitverlust von bis zu 32 Minuten. Dann haben wir die B470. Da gab es einen Unfall zwischen Dachsbach und Ülfeld. Streife ist auf Anfahrt. Und Blitzer haben wir einen an Ansbach Residenzstraße auf Höhe Kasernendamm in Fahrtrichtung Schloss. Dankeschön, Claudia und Yvonne. Und wenn Sie jetzt in diesem Moment was gesehen haben, oder vorhin vielleicht sogar schon, oder auch in Zukunft, Sie können sich melden unter der 0981 63 00. Sie können es telefonisch tun oder per WhatsApp. Ich sage schon mal Dankeschön und gute Fahrt.

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2: Es hätte der perfekte Abschluss der WM-Vorrunde für die deutsche Fußballnationalmannschaft werden können. Stattdessen gab es im letzten Gruppenspiel gegen Ecuador die erste Niederlage des Turniers. Gegen das südamerikanische Team hat die DFB-Auswahl mit 1:2 verloren. In der K.O.-Runde ist Deutschland aber trotzdem. Pia Wegner aus der Radio 8 Sportredaktion. Das erste Mal haben wir bei diesem Turnier in den neuen blauen Trikots gespielt und dann gab es direkt die erste Niederlage bei dieser WM. Das war ja so nicht geplant.
3: Nee, ganz und gar nicht. Ich meine, dass Ecuador es der deutschen Mannschaft jetzt nicht unbedingt leicht machen wird, das war schon im Vornherein klar. Aber dass die Ecuadorianer so spielbestimmend sein werden, das haben davor sicher die wenigsten vermutet. Zwar hat Leroy Sané das DFB-Team mit dem zweitschnellsten Tor in der deutschen WM-Geschichte schon nach 1:49 in Führung gebracht, aber der Ausgleich von Ecuador ließ nur wenige Minuten auf sich warten. Danach hat das deutsche Team dann einfach zu viele Fehler gemacht und in der 77. Minute dann den 1:2 zur ersten Turnierniederlage kassiert.
2: Das Gute daran, die WM-Reise geht ja für Deutschland trotzdem weiter.
3: Ja, ganz richtig. Der Gruppensieg und der Einzug ins 16. Finale standen durch die ersten beiden Vorrundensiege schon vor der Partie fest. Und eben für dieses 16. Finale können wir von der Niederlage gegen Ecuador einiges lernen. Das hat DFB-Spieler Dennis Undaff im Anschluss bei Magenta TV betont.
4: Dass wir in jedes Spiel 100% geben müssen und wenn es eklig wird, auch eklig werden und uns wehren.
3: Um in der K.O.-Phase also weiterzukommen, muss mehr drin sein. Und zwar sowohl offensiv als auch defensiv. Ab jetzt zählen für Deutschland nämlich nur noch Siege.
2: Und weil wir faire Verlierer sind, müssen wir Ecuador trotz unserer Enttäuschung zu diesem 2:1 gratulieren. Dadurch steht das südamerikanische Team nämlich zum ersten Mal in der K.O.-Phase bei einer WM. Dankeschön, Pia.
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1: Ich bin Birt Montasseri. Der Zeugenaufruf der Polizei Dinkelsbühl wegen einer Frau, die zwei Kinder von der Wörnitzbrücke geschubst hat, hat zum Erfolg geführt. Nachdem auch wir über den Fall berichtet haben, hat sich die Frau selbst telefonisch bei der Polizei gemeldet. Wie berichtet, wollten zwei Elfjährige vom Brückengelände am Wörnitzstieg springen, als die Frau plötzlich auftauchte und ihnen einen Schubs gab. Allerdings verletzten sich beide Jungs dabei. Die Ermittlungen zum genauen Tathergang und den Hintergründen gehen noch weiter, teilt die Polizei mit. Auf der B2 zwischen Rednitz-Hembach und Roth ist es heute Nachmittag kurz vor 15 Uhr zu einem schweren Unfall mit zwei Fahrzeugen gekommen. Zahlreiche Verkehrsteilnehmer stecken noch immer in sengender Hitze im Rückstau. Kurz vor 15 Uhr stießen zwei Autos zusammen. Drei Personen wurden verletzt, eine davon schwer, berichten uns Sprecher der Polizei Mittelfranken. Zahlreiche Einsatzkräfte von Polizei, Feuerwehr, Rettungsdienst und auch der Rettungshubschrauber waren vor Ort. Voraussichtlich bis in den Abend ist die B2 noch voll gesperrt. Ein Gutachter kam an die Unfallstelle. BRK und Johanniter versorgen mittlerweile die im Stau steckenden Verkehrsteilnehmer mit kühlen Getränken. Mit viel Applaus und bei Temperaturen von weit über 30 Grad hat die neue Sommerproduktion Flüchtige Bekannte im Freilandtheater Bad Windsheim Premiere gefeiert. Ein Stück voller Irrungen und Wirrungen, ein Ausbruch aus einer Psychoklinik und falsche Verdächtigungen, echte Kriminelle und letztlich geht es auch noch um was viel Größeres. Der künstlerische Leiter Christian Lauber zeigt sich mit der Premiere zufrieden und lobt vor allem die Arbeit seines Teams.
2: Ja, klar. Also da ist das Ensemble. Auf der einen Seite eine eingeschworene Gemeinschaft, die halt schon seit über 20 Jahren alle möglichen Theaterabenteuer miteinander erlebt. Auf der anderen Seite auch sehr offen. Also es kommen jedes Jahr neue Spieler, Spielerinnen dazu, auch unterschiedliche Profis, mit denen wir dann zusammenarbeiten. Klar, so einen festen Stamm haben wir. Aber da entwickelt sich dann sowas wie ein Vertrauen und ein gemeinsamer Spaß am Spiel.
1: Und die Infos und die Tickets bekommen Sie unter freilandtheater.de. 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Im Laufe der Nacht bleibt der Himmel klar und es kühlt etwas runter auf Frühwerte so um die 20 Grad. Wie geht's weiter? Auch morgen nochmal. Sengende Hitze, viel Sonne, kaum Wolken, 35 bis 38 Grad, vielleicht sogar mehr. Am Sonntag folgen auf Sonne und heißen Wind, zum Abend dann Gewitter. Und wir schauen auf die Straßen in Mittelfranken. 18.32 Uhr, A6 Heilbronn Richtung Nürnberg. Zwischen Lichtenau und Schwabach-Westwiele 4 Kilometer Stau, mindestens 16 Minuten Zeitverlust. Dann die A6 Richtung Nürnberg zwischen Lichtenau und Neuendettelsau, Gefahr durch einen defekten LKW. Der blockiert den rechten Fahrstreifen. A7 Würzburg Richtung Ulm zwischen Ofenheim-Langensteinach und Bad Windsheim, Gefahr durch ein defektes Fahrzeug. Und wie gesagt, B2 Nürnberg. Richtung Weißenburg zwischen Rednitz-Hembach und Roth ist die Richtungsfahrbahn weiterhin gesperrt. Ortskundige Autofahrer werden gebeten, das Gebiet weiträumig zu umfahren. 4 Kilometer Rückstau, aber ein Zeitverlust von fast 1,5 Stunden. Ansonsten wünschen wir Ihnen natürlich eine gute und vor allem sichere Fahrt.

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0: Boyzone, Baby, Can I Hold You auf Radio 8. Gerade aus der Dusche raus und ich könnte schon wieder duschen. Es ist ja so heiß und ich schwitze den ganzen Tag so vor mich hin, selbst wenn ich mich gar nicht bewege. Aber ist es überhaupt gesund, mehrmals am Tag zu duschen?
1: Schon gewusst? Wie oft am Tag sollte ich duschen?
2: Aus hautärztlicher Sicht ist einmal pro Tag das absolute Maximum, lieber weniger.

0: Sonst trocknet die Haut nämlich schnell aus, vor allem wenn wir auch noch jedes Mal Duschgel verwenden und so den Säureschutzmantel der Haut immer wieder kaputt machen. Wer sehr viel schwitzt, hat vielleicht das Problem, dass das dann auch unangenehm riecht. Dann kann eine zweite Dusche nötig sein, am besten nur ganz kurz abduschen ohne Seife. Kurz und weniger oft duschen ist auch gut für die Umwelt. Eine durchschnittliche Dusche verbraucht nämlich mindestens 60 Liter Wasser. Oder einfach mal Katzenwäsche zwischendurch und nur mit einem Waschlappen und lauwarmem Wasser abwaschen.
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1: Ich bin Florian Klaus. Der Hitzerekord ist gebrochen. Der Deutsche Wetterdienst hat nach vorläufigen Angaben mit 41,3 Grad die höchste Temperatur registriert, die bisher in Deutschland gemessen wurde. Der vorläufige neue Rekord ist in Saarbrücken aufgestellt worden. Er könnte aber schnell wieder fallen. Für morgen sind Temperaturen mit stellenweise bis zu 42 Grad angesagt. Viele Veranstaltungen fallen am Wochenende aus. Höchststrafe für den Todesfahrer vom Magdeburger Weihnachtsmarkt. Das Landgericht Magdeburg hat ihn zu lebenslanger Haft verurteilt. Dabei wurde auch die besondere Schwere der Schuld festgestellt. Ein Gerichtssprecher hat gesagt:
2: Konkret bedeutet dies, dass der Angeklagte, wenn überhaupt, nur eine sehr geringe Chance hat, jemals wieder in Freiheit zu gelangen.
1: Der Mann hatte 2024 mit einem Mietwagen 6 Menschen getötet und Hunderte verletzt. Sachsen-Anhalts Ministerpräsident Schulze hat gesagt, die Opfer würden nicht allein gelassen. Darauf könnten sie sich auch nach dem Urteil verlassen. Fallen bei Volkswagen bis zu 100.000 Jobs weg? Der Konzern will sich noch nicht konkret zu solchen Berichten äußern. Ein Sprecher hat nur einen Plan bestätigt, durch den das Unternehmen effizienter und schlanker aufgestellt werden soll. Der Konzern müsse sich tiefgreifend verändern. Das Manager-Magazin hatte berichtet, dass weltweit doppelt so viele Jobs wegfallen könnten wie bisher geplant. 4 Werken in Deutschland drohe die Schließung. Der CSD in München trotzt der Hitze. Ab 12 Uhr werden morgen in einer Parade zum Christopher Street Day mehr als 200 Gruppen mit bunt geschmückten Mottowagen durch die Innenstadt ziehen. Über die Pride-Meile auf der Ludwigstraße werden wegen der hohen Temperaturen Trinkwasserstellen und Wassersprühstationen verteilt. Zum Umzug und dem dazugehörigen Straßenfest erwarten die Veranstalter mehr als 300.000 Menschen. Bei der Fußball-Weltmeisterschaft kämpfen am Abend Norwegen und Titelkandidat Frankreich im direkten Duell um Platz 1 in Gruppe I. Fürs 16. Finale sind beide Teams mit je 6 Zählern bereits nominiert. Angepfiffen wird die Partie um 21 Uhr unserer Zeit. Parallel spielen der Senegal und Irak gegeneinander. Beide Teams haben selbst bei einem Sieg nur noch theoretische Chancen aufs Weiterkommen.
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3: Ich bin Birt Montasseri. Am Airport Nürnberg gibt es ab November eine neue Fluglinie. Wie der Flughafen mitteilt, wird dann erstmals EasyJet hier starten und landen. Die Linie wird London Gatwick und London Luton anfliegen, weiß Flughafensprecher Christian Albrecht. Außerdem geht es mit der neuen Linie nach Manchester und Mailand. Die Verbindungen seien damit interessant für Städtetrips, Familienreisen, aber auch Businessreisen. Auch Nürnberg werde auf diese Weise für internationale Gäste aus Wirtschaft und Tourismus besser erreichbar. Jetzt das Wetter. In der Nacht auf Samstag ist es sternenklar und lange sehr lau mit Frühwerten kaum unter 20 Grad. Am Samstag scheint durchwegs die Sonne und sorgt mit 35 bis 38 Grad und teils mehr für neue Juni-Hitzerekorde. Am Sonntag haben wir erst Sonne, dann heißen Wind, gegen Abend Gewitter. Der Blick auf die Straßen im Mittelfranken. A6 Heilbronn Richtung Nürnberg zwischen Lichtenau und Schwabach-West 4 Kilometer Stau, mindestens 12 Minuten extra Fahrzeit. A6 Nürnberg Richtung Heilbronn zwischen Schwabach-West und Neuendettelsau Gefahr durch Gegenstände, genauer gesagt Reifenteile. A6 Richtung Heilbronn zwischen der Raststätte Kammersteiner Land und Neuendettelsau noch Gefahr durch einen defekten LKW, der den Standstreifen blockiert. Auch hier liegen Reifenteile auf der Fahrbahn. Dann die A7 Würzburg Richtung Ulm zwischen Ofenheim, Langensteinach und Bad Windsheim, noch ein Pannenfahrzeug. Außerdem B2 Nürnberg Richtung Weißenburg. Zwischen Rednitz-Hembach und Roth ist die Richtungsfahrbahn weiterhin gesperrt. Ortskundige werden gebeten, das Gebiet weiträumig zu umfahren. Es gibt einen 4 Kilometer langen Rückstau, aber einen Zeitverlust von über einer Stunde 20 Minuten.
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1: Ich bin Birte Montasseri. Der Zeugenaufruf der Polizei Dinkelsbühl wegen einer Frau, die zwei Kinder vom Wörnitzsteg geschubst hat, hat zum Erfolg geführt. Nachdem auch wir über den Fall berichtet haben, hat sich die Frau selbst telefonisch bei der Polizei gemeldet. Demnach wollten zwei 11-Jährige vom Brückengelände am Wörnitzsteg springen, als die Frau plötzlich auftauchte und ihnen einen Schubs gab. Allerdings verletzten sich beide Jungen und die Frau ging davon. Die Ermittlungen zum genauen Tathergang und den Hintergründen gehen weiter. So die Polizei. In Schillingsfürst hat ein 72-Jähriger die Niederlage der deutschen Fußballnationalmannschaft nicht verkraftet und musste sich mit reichlich Alkohol trösten. Morgens um 4 griffen ihn Beamte auf und brachten ihn nach Hause. Wieder alleine verwechselte der Mann aber die Eingangstür und wunderte sich, warum sein Schlüssel nicht passt. Also machte er kurzen Prozess und schlug die Scheibe ein. Es war die Scheibe des Nachbarn. Ein Alkoholtest ergab übrigens bei ihm letztlich 1,6 Promille, ein Schaden an der Tür von 500 Euro und gegen den Mann läuft ein Verfahren wegen Sachbeschädigung. Was hat die Zahl der Aufgüsse in der Sauna des Ansbacher Aquella mit den tausenden Besucherinnen und Besuchern im Freibad zu tun? Eine Menge. Wie die Ansbacher Bäder- und Verkehrs GmbH mitteilt, ist der Ansturm im Freibad aktuell so hoch, dass im Badebereich draußen mehr Fachpersonal und Rettungsschwimmer gebraucht werden. Und darum werden bis auf Weiteres auch keine Saunaaufgüsse durch das Personal mehr durchgeführt. Die übrigen Angebote im Saunabereich sind davon aber nicht betroffen, heißt es weiter in der Pressemitteilung. 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In der Nacht auf Samstag ist es sternenklar und lange sehr lau mit Frühwerten kaum unter 20 Grad. Am Samstag scheint durchwegs die Sonne und sorgt mit 35 bis 38 Grad und teils mehr für neue Juni-Hitzerekorde. Am Sonntag haben wir erst Sonne, dann heißen Wind, gegen Abend Gewitter. Der Blick auf die Straßen im Mittelfranken. A6 Heilbronn Richtung Nürnberg zwischen Lichtenau und Schwabach-West. 4 Kilometer Stau, mindestens 12 Minuten extra Fahrzeit. A6 Nürnberg Richtung Heilbronn zwischen Schwabach-West und Neuendettelsau. Gefahr durch Gegenstände, genauer gesagt Reifenteile. A6 Richtung Heilbronn zwischen der Raststätte Kammersteiner Land und Neuendettelsau. Noch Gefahr durch einen defekten LKW, der den Standstreifen blockiert. Auch hier liegen Reifenteile auf der Fahrbahn. Dann die A7 Würzburg Richtung Ulm zwischen Ofenheim, Langensteinach und Bad Windsheim. Noch ein Pannenfahrzeug. Außerdem B2 Nürnberg Richtung Weißenburg. Zwischen Rednitz-Hembach und Roth ist die Richtungsfahrbahn weiterhin gesperrt. Ortskundige werden gebeten, das Gebiet weiträumig zu umfahren. Es gibt einen 4 Kilometer langen Rückstau, aber einen Zeitverlust von über 1 Stunde 20 Minuten. Der Blick auf die Straßen im Mittelfranken. A6 Heilbronn Richtung Nürnberg zwischen Lichtenau und Schwabach-West. 4 Kilometer Stau, mindestens 12 Minuten extra Fahrzeit. A6 Nürnberg Richtung Heilbronn zwischen Schwabach-West und Neuendettelsau. Gefahr durch Gegenstände, genauer gesagt Reifenteile. A6 Richtung Heilbronn zwischen der Raststätte Kammersteiner Land und Neuendettelsau. Noch Gefahr durch einen defekten LKW, der den Standstreifen blockiert. Auch hier liegen Reifenteile auf der Fahrbahn. Dann die A7 Würzburg Richtung Ulm zwischen Ofenheim, Langensteinach und Bad Windsheim. Noch ein Pannenfahrzeug. Außerdem B2 Nürnberg Richtung Weißenburg. Zwischen Rednitz-Hembach und Roth ist die Richtungsfahrbahn weiterhin gesperrt. Ortskundige werden gebeten, das Gebiet weiträumig zu umfahren. Es gibt einen 4 Kilometer langen Rückstau, aber einen Zeitverlust von über 1 Stunde 20 Minuten.
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4: Unendlich viele Einflüsse, seien es Bilder oder Stimmen, schöne oder auch schlechte Erfahrungen, von außen oder in uns, nah oder fern, laut oder leise, die halten uns wirklich auf Trab. Und manchmal wird es einem einfach zu viel. Dann wollen wir uns dem entziehen, am liebsten mal aussteigen aus dem Lärm und Druck um uns.

0: abschalten. Nur wie? Wohin entweichen? Wo genau eine Oase finden, die man jetzt bräuchte? Wege in die Bergnatur, an einen See für ein paar Stunden oder Tage Auszeit gibt es so oft nicht. Sah ich kürzlich in einem Apothekenregal ein Präparat mit der Aufschrift zur Ruhe finden, sofort. Also auf Knopfdruck schafft ein Dragé sofort Ruhe? Wir leben in souveränen Zeiten. Die großen Treiber unserer Tage wollen beherrschen, die pferchen Einzelne oder Volksgruppen in ihre Interessenssphären ein und richten oft Schaden an. Personen, Dinge, Nachrichten, Bilder, die beruhigen, aufbauen, weiterbringen, die gibt es nicht viele. Wie gehen wir miteinander um, damit nicht alles in Hektik oder Störungen ausartet oder einkehrt? Welche Landschaften, Erinnerungen entspannen und stärken uns? Verordnen oder von außen her befehlen, das geht nicht. In der Nähe Gottes können wir innere Gelassenheit entwickeln. Wenn wir persönliche, vertrauensvolle Gottesbeziehungen eingehen, dann kann sich eine ganz besondere Gelassenheit entwickeln. Der alles weiß und kennt und mich genau durchschaut, der lässt mich ruhig werden in ihm und in seinen Worten. Sie entspannen und ermutigen. In Psalm 62 heißt es so beruhigend und zugleich bekräftigend: Meine Seele ist stille zu Gott, der mir hilft, denn er ist mein Hort, meine Hilfe und mein Schutz. Damit wir diese innere Ruhe in unserem Schöpfer und Helfer erhalten, braucht es gute Orte, freie Minuten und innere Offenheit. Das geht und das bringt's.
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1: Ich bin Birt Montasseri. Ein schwerer Unfall auf der B2 zwischen Rednitz-Hembach und Roth hat dazu geführt, dass drei Menschen teils schwer verletzt wurden. Wegen der Vollsperrung müssen zahlreiche Menschen in ihren Autos im Rückstau in sengender Hitze sitzen. Das BRK versorgt sie mit kühlen Getränken. Wegen der Hitze und Trockenheit steigen am Wochenende auch wieder die Luftbeobachter über Mittelfranken auf. Weiter gilt absolutes Rauch- und Feuerverbot im Wald. Keine Zigaretten aus dem Auto werfen, nicht im Wald oder auf Wiesen parken. Hier kann sich der Untergrund durch heiße Katalysatoren an den Autos entzünden. Für den Griff in den Tresor der Asservatenkammer muss jetzt eine ehemalige Polizistin aus Nürnberg für 3 Jahre in Haft. Und die Frau, die, wie berichtet, 2 Jungs vom Wörnitzsteg in Dinkelsbühl geschubst hat, die hat sich freiwillig bei der Polizei gemeldet.
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1: Ich bin Florian Klaus. So heiß war es in Deutschland noch nie. 41,3 Grad hat der Deutsche Wetterdienst heute in Saarbrücken registriert. Der neue Rekord könnte aber schnell übertroffen werden. Morgen wird es nämlich auch nicht kühler. Besonders heiß war es auch unter anderem im fränkischen Kitzingen. 40,7 Grad hat das Thermometer dort angezeigt. Die Werte sind alle vorläufig, können also noch vom Wetterdienst korrigiert werden. Bayern fördert künftig Projekte von Städten und Gemeinden, die die Folgen von Hitzewellen wie aktuell abschwächen sollen. Noch in diesem Sommer soll dafür eine neue Förderrichtlinie in Kraft treten. Hitze sei ein echtes Gesundheitsrisiko für Millionen Menschen, sagte Umweltminister Glauber. Aus Sicht der Grünen braucht es etwa in Kitas und Schulen mehr Hitzeschutz. Ihnen fehlen meistens Möglichkeiten, die Räume kühl zu halten, hieß es. In Deutschland wird immer seltener geheiratet. Die Zahl der Eheschließungen ist im vergangenen Jahr auf den niedrigsten Stand seit 1950 gefallen. Gleichzeitig gab es etwas mehr Scheidungen als im Jahr zuvor. Thomas Bleskin berichtet.
2: Knapp 349.000 Paare haben sich 2025 das Ja-Wort gegeben, so wenige wie nie seit Beginn der Statistik. Rund 130.000 Ehen wurden geschieden, das ist ein leichtes Plus gegenüber dem Vorjahr. Insgesamt gehen aber auch die Scheidungszahlen langfristig zurück. Ehen werden heute im Schnitt später beendet, nach gut 14 Jahren. Die meisten Scheidungen erfolgen einvernehmlich, häufig mit gemeinsamen Lösungen für die Kinder.
1: Von der Idee bis zum Bau kann es bei neuen Schienen oder Autobahnen teils lange dauern. Ein neues Gesetz der Bundesregierung soll das deutlich beschleunigen. Der Bundestag hat dafür gestimmt, Verfahren für Genehmigungen zu vereinfachen und zu digitalisieren. Die Opposition warnt unter anderem, dass darunter der Naturschutz leiden könnte. Fehlt noch der Blick zur Fußball-WM. Da treffen heute zwei Topstars aufeinander, nämlich die Stürmer Erling Haaland von Norwegen und Frankreichs Kylian Mbappé. Um 21 Uhr spielen die beiden Teams um den ersten Platz in Gruppe I. Parallel treffen noch Senegal und der Irak aufeinander, die beide noch 0 Punkte haben. Es ist jetzt kurz nach 8. Beim Wetter gibt's nicht viel Neues. Es bleibt heiß mit wenigen Wolken. Auch in der Nacht ziehen nicht viele Wolken auf und die Temperaturen gehen etwas runter auf 22 bis 13 Grad. Am Wochenende bleibt es weiterhin sonnig und sehr heiß. Morgen bilden sich in den Alpen erste Gewitter, die sich am Sonntag weiter ausbreiten. Hallo auf die Straßen. Auf der A6 Heilbronn Richtung Nürnberg zwischen Lichtenau und Schwabach-West staut es sich auf 3 Kilometern. Es dauert hier etwa eine Viertelstunde länger. Und auf der A3 Würzburg Richtung Nürnberg bitte aufpassen am Kreuz Bibelried, da steht ein defekter LKW. Die Überleitung zur A7 Richtung Würzburg ist für Schwerverkehr nicht passierbar. Allen unterwegs eine gute Fahrt.
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3: Gehen wir davon aus, die Laune ist gut zum Start ins Wochenende an diesem Freitagabend. Und gute Laune-Musik kommt natürlich aus eurem Radio, jetzt von Soul Sister. Ende der 80er, ihr größter Erfolg. Hier sind sie mit The Way to Your Heart. Ich bin Ralf Hohn, euer Mann im Ohr fürs Wochenende. Schönen Freitagabend.

0: Entspannt geht's mit Joe Cocker in diesen Freitagabend. N'oublie jamais. Ja, das haben wir uns doch alle ein bisschen anders vorgestellt, ne? Das dritte Gruppenspiel der deutschen Fußballnationalmannschaft gestern Abend wäre ja schön gewesen, wenn man eine weiße Weste gehabt hätte. 3 Gruppenspiele, 3 Siege. So ist es nun mal leider nicht gekommen. Wir haben 2-1 gegen Ecuador verloren und waren aber ja vorher schon als Gruppenerster für das 16-Finale qualifiziert. Die Reaktion der Fans nach dem Spiel.
1: Für mich war es ein bisschen enttäuschend zum Schluss, weil ich mir ein bisschen Einsatz mehr erwartet hätte. Aber die Stimmung hier im Stadion und die Leute, es ist einfach cool und fantastisch.
2: Heute hat es mich wieder ein bisschen erinnert an die letzten 2 WMs, also spielerisch, aber dann auch, ich fand die Einwechslung schwach. Ja, Dennis Under gerne in der Startelf natürlich gesehen. Für Ecuador freut es mich natürlich.
3: Ich glaube, schon enttäuscht von der Leistung. Die einzige Entschuldigung, die ich eigentlich gelten lassen würde, wäre, wir waren schon Gruppenerster und es ging um nichts, aber ich glaube, wenn man sich das Zweikampfverhalten anschaut und die Art und Weise, wie wir gespielt haben, das finde ich ist schon sehr ernüchternd, muss ich zugeben.
4: Sportsgeist muss man beweisen. Ecuador war gut.
3: Aber am Ende des Tages kann man sagen, wenigstens war die Stimmung im Stadion dann gut, weil aus atmosphärischer Sicht hat die richtige Mannschaft gewonnen.
0: Ja, dann wollen wir noch mal schauen, wie geht's denn weiter? Ab Montag könnten 3 mögliche Gegner auf uns warten. Wie reagieren darauf die Fans?
3: Ja, ich glaube, einen Gruppendritten schlagen wir auf jeden Fall, aber danach wird's schon eine enge Kiste. Und ich glaube, optimistisch und euphorisch geht man hier sicherlich nicht raus.
2: Für Deutschland sollte es Weckruf sein fürs 16. Finale ja sogar eher. Und dann mal gucken, wo die Reise noch hingeht.
1: Ich habe ja gesehen, was die Mannschaft in der Lage ist zu leisten, aber das ruft sie nicht ab. Und von daher, denke ich mir, müsstest du schon ein bisschen mehr bringen.
5: Also ich glaube schon, dass es ein kleiner Weckruf sein sollte, weil die eine oder andere Leistung auch ein bisschen besorgniserregend war, fand ich. Aber ja, an sich bin ich positiv gestimmt.
0: Naja, einfach positiv denken. Tatsächlich war es vielleicht ein Weckruf, ein Tritt in den Allerwertesten zur rechten Zeit, sodass man dann ab Montag wieder etwas konzentrierter zu Werke geht. Hier ist Musik von Lionel Richie und Sailor.

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1: Ich bin Florian Klaus. So heiß war es in Deutschland noch nie. 41,3 Grad hat der Deutsche Wetterdienst heute in Saarbrücken registriert. Der neue Rekord könnte aber schnell übertroffen werden. Morgen wird es nämlich auch nicht kühler. Besonders heiß war es auch unter anderem im fränkischen Kitzingen. 40,7 Grad hat das Thermometer dort angezeigt. Die Werte sind alle vorläufig, können also noch vom Wetterdienst korrigiert werden. In Deutschland wird immer seltener geheiratet. Die Zahl der Eheschließungen ist im vergangenen Jahr auf den niedrigsten Stand seit 1950 gefallen. Gleichzeitig gab es etwas mehr Scheidungen als im Jahr zuvor. Thomas Bleskin berichtet.
2: Knapp 349.000 Paare haben sich 2025 das Ja-Wort gegeben, so wenige wie nie seit Beginn der Statistik. Rund 130.000 Ehen wurden geschieden, das ist ein leichtes Plus gegenüber dem Vorjahr. Insgesamt gehen aber auch die Scheidungszahlen langfristig zurück. Ehen werden heute im Schnitt später beendet, nach gut 14 Jahren. Die meisten Scheidungen erfolgen einvernehmlich, häufig mit gemeinsamen Lösungen für die Kinder.
1: Das waren die Nachrichten um halb. Beim Wetter gibt's nicht viel Neues. Es bleibt heiß mit wenigen Wolken. Auch in der Nacht ziehen nicht viele Wolken auf und die Temperaturen gehen etwas runter auf 22 bis 13 Grad. Am Wochenende bleibt es weiterhin sonnig und sehr heiß. Morgen bilden sich in den Alpen erste Gewitter, die sich am Sonntag weiter ausbreiten.
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4: Hey, schönen Freitagabend. Wie wär's gleich mit Coldplay? Habe ich gleich für euch in unserer Chart-History, denn der Titel war heute vor, jetzt muss ich mal gerade rechnen, 18 Jahren. So lange ist das schon wieder her. Platz 1 in den internationalen Charts. Mehr dazu gleich in der Chart-History. 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

0: Aus den 80ern, Ultravox und Hymn am Freitagabend. Wir kennen das vom Super Bowl. Ja, da hat die Halbzeitshow teilweise mehr Aufmerksamkeit als das eigentliche Spiel. Und jetzt soll es beim WM-Finale am 19. Juli beim Fußball auch zum ersten Mal eine Halbzeitshow geben. Chris Martin von Coldplay, Ehre wem Ehre gebührt. Er hatte die ehrenvolle Aufgabe, das Programm zusammenzustellen, gemeinsam mit Elmo aus der Sesamstraße. Das zeigt zumindest ein Clip auf Insta.
1: Elmo, I need to ask you help with something.
2: Elmo's always happy to help.
1: Well, this year for the first time, there's a halftime show at the World Cup final.
2: What?
1: Yeah.
2: No, halftime show?
1: Yeah, halftime show.
2: A halftime show?
1: A halftime show.
0: Ganz genau. Und für diese Halbzeitshow sind wirklich hochkarätige Gäste eingeladen worden. Madonna, Shakira und auch die koreanische Boyband BTS. Ob Coldplay eventuell auch auf der Bühne stehen, gemeinsam mit Chris Martin, das bleibt dann doch ein vielleicht bis dahin gehütetes Geheimnis. Und vielleicht singen sie ja den Song, mit dem sie 2008 eigentlich auch schon eine Fußballhymne hätten machen können. Wahnsinn, auch schon wieder 18 Jahre her. Da merkt man einfach mal, wie schnell man älter wird. Coldplay, heute vor 18 Jahren mit Viva La Vida, Platz 1 in Großbritannien. Und jetzt hier bei uns. Im Radio.

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1: Ich bin Florian Klaus. Der Hitzerekord ist gebrochen. Der Deutsche Wetterdienst hat nach vorläufigen Angaben mit 41,3 Grad die höchste Temperatur registriert, die bisher in Deutschland gemessen wurde. Der vorläufige neue Rekord ist in Saarbrücken aufgestellt worden. Er könnte aber schnell wieder fallen. Für morgen sind Temperaturen mit stellenweise bis zu 42 Grad angesagt. Viele Veranstaltungen fallen am Wochenende aus. Wer am Flughafen eincheckt oder durch die Sicherheitskontrolle geht, könnte das künftig auch per Gesichtserkennung erledigen. Der Bundestag hat dafür die rechtliche Grundlage geschaffen. Die digitale Abfertigung soll aber freiwillig bleiben. Tanja Wagner berichtet.
2: Einchecken, Gepäckaufgabe, Kontrolle, Boarding, überall müssen Papiere vorgelegt werden. Das soll sich ändern, der Weg zum Flieger schneller werden. Künftig sollen Airlines die Daten von EU-Bürgern sowie aus Liechtenstein, Norwegen und der Schweiz einmal gleich zu Beginn über eine App oder Selbstbedienungsautomaten registrieren. Später werden Passagiere dann über eine biometrische Gesichtskontrolle identifiziert.
1: Eigentlich hatten sich die EU und die USA auf ein Zollabkommen geeinigt, aber US-Präsident Trump droht schon wieder mit neuen Zöllen. Die sollen kommen, falls die Europäer Digitalsteuern beschließen, die amerikanische Konzerne treffen würden. Für so etwas hat es auch in Deutschland immer wieder Pläne gegeben. Trump hatte wegen der Besteuerung von US-Konzernen auch schon Großbritannien gedroht, das aber bis heute nicht wahrgemacht. Auch nach dem Urteil gegen den Todesfahrer vom Magdeburger Weihnachtsmarkt lässt Sachsen-Anhalt die Betroffenen nicht allein. Das hat Ministerpräsident Schulz versprochen. Das Landgericht Magdeburg hat den Angeklagten zu lebenslanger Haft verurteilt. Im Anschluss ist eine Sicherungsverwahrung des Täters möglich. Er hatte 2024 6 Menschen mit einem Mietwagen getötet und Hunderte verletzt. Wer steht bei der Fußball-WM am Ende ganz oben in Gruppe I? Das entscheidet sich jetzt im Spiel Norwegen gegen Frankreich. Sicher im 16. Finale sind beide Mannschaften schon. Sie haben jeweils ihre 2 bisherigen Gruppenspiele gewonnen. Darum stehen die beiden Teams im Parallelspiel, nämlich Senegal und der Irak, auch beide noch bei 0 Punkten. Ist jetzt kurz nach 9. In der Nacht ziehen nicht viele Wolken auf. Die Temperaturen gehen etwas runter auf 22 bis 13 Grad. Am Wochenende bleibt es weiterhin sonnig und sehr heiß. Morgen bilden sich in den Alpen erste Gewitter, die sich am Sonntag weiter ausbreiten. Der A6 Heilbronn Richtung Nürnberg. Zwischen Feuchtwangen Nord und Herrieden staut es sich auf 8 Kilometern. Es dauert hier etwa 10 Minuten länger. Auf der A7 Würzburg Richtung Ulm, zwischen Feuchtwangen West und dem Rastplatz Mühlburg bitte aufpassen, da steht ein defektes Auto, es sind auch Personen auf der Fahrbahn. Auf der A8 Salzburg Richtung München, zwischen Bad Aibling und Irschenberg staut es sich auf 3 Kilometern, hier kommen etwa 10 Minuten obendrauf. Auf der A9 Nürnberg Richtung Berlin, an der Einfahrt vom Dreieck Bayreuth-Kulmbach bitte aufpassen, da steht ein defekter LKW. Auf der A94 München Richtung Passau an der Ausfahrt Hohenlinden hat es einen Unfall gegeben. Die Ausfahrt ist gesperrt. Und zuletzt auf der A99 München Nord Richtung München Südwest zwischen München Neuherberg und München Ludwigsfeld staut es sich auf 4 Kilometern. Es dauert hier etwa 10 Minuten länger. Allen unterwegs eine gute Fahrt.
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3: Bis wir bei uns in Bayern in die Sommerferien starten, dauert es noch ein paar Wochen. Aber die ersten 3 Bundesländer starten an diesem Wochenende in Deutschland in die Ferien, nämlich das Saarland, Rheinland-Pfalz und Hessen. Und wer da Richtung Österreich unterwegs sein möchte, sprich über den Fernpass, der hat zumindest morgen schlechte Karten. Warum genau? Das hört ihr gleich bei uns. Ich bin Ralf Hoden. Guten Abend am Freitag um kurz nach 9.

0: Schönen Start ins Wochenende an diesem Freitagabend. Drei Bundesländer in Deutschland starten an diesem Wochenende in die Sommerferien, nämlich das Saarland, Rheinland-Pfalz und Hessen. Und es könnte ja durchaus sein, dass es da heißt, ab in den Süden. Aber da werden die ein oder anderen zumindest morgen einige Probleme haben. Denn Richtung Österreich ist der Fernpass ab Fürstenreuthe einige Stunden lang gesperrt. Olli Urbanke, warum?
1: Anwohnerinnen und Anwohner demonstrieren. In Spitzenzeiten fahren täglich rund 30.000 Autos die Strecke auf der B179. Sie ist unter anderem so beliebt, weil man hier mautfrei durch Österreich nach Italien fahren kann. Der Protest richtet sich zum einen also gegen die Verkehrsbelastung, zum anderen aber auch gegen ein geplantes Tunnelprojekt am Fernpass. Nach der Demonstration beim Brenner Ende Mai ist es schon die zweite Demo innerhalb kurzer Zeit, für die eine wichtige Verbindungsstrecke Richtung Süden gesperrt wird.
0: Ich wollte gerade sagen, ne? Circa 4 Wochen ist es ja her, als die Brennerautobahn zum Teil gesperrt war. Da waren die Auswirkungen aber nicht so gravierend, oder?
1: Gar nicht so groß. Die Sperrung am Brenner hat deutlich länger gedauert. Der Fernpass ist jetzt ja nur 2 Stunden von 10 bis 12 Uhr mittags gesperrt. Aber das große erwartete Verkehrschaos gab es damals nicht. Die Sperrung war frühzeitig bekannt und es wurde eben unter anderem im Radio viel darauf hingewiesen, sodass viele ihre Fahrten umplanen konnten. Dadurch war die Strecke dann am Ende sogar deutlich weniger belastet als an einem normalen Samstag.
0: Hast du einen Tipp vielleicht, wie man das umfahren kann?
1: Wer möglichst entspannt nach Österreich kommen will, umfährt das Gebiet am besten weiträumig. Der ADAC empfiehlt, ab dem Kreuz Memmingen über die A96 bei Lindau und die österreichische Rheintalautobahn zur Arlberg-Schnellstraße S16 fahren. Oder ab dem Kreuz Ulm über München, also A8, A98, zum Inntal-Dreieck bei Rosenheim und dann wieder über Kiefersfelden zur Inntal-Autobahn. Beide Umleitungen funktionieren auch in die Gegenrichtung.
0: Morgen Vormittag von 10 bis 12 ist der Fernpass zwischen Füssen und dem Tunnel Nassereit gesperrt. Umleitungsempfehlungen haben wir gerade gehört. Vielen Dank, Olli Urbanke.

0: Ich bin Florian Klaus. Der Hitzerekord ist gebrochen. Der Deutsche Wetterdienst hat nach vorläufigen Angaben mit 41,3 Grad die höchste Temperatur registriert, die bisher in Deutschland gemessen wurde. Der vorläufige neue Rekord ist in Saarbrücken aufgestellt worden. Er könnte aber schnell wieder fallen. Für morgen sind Temperaturen mit stellenweise bis zu 42 Grad angesagt. Viele Veranstaltungen fallen am Wochenende aus. Wer am Flughafen eincheckt oder durch die Sicherheitskontrolle geht, könnte das künftig auch per Gesichtserkennung erledigen. Der Bundestag hat dafür die rechtliche Grundlage geschaffen. Die digitale Abfertigung soll aber freiwillig bleiben. Tanja Wagner berichtet.
1: Einchecken, Gepäckaufgabe, Kontrolle, Boarding, überall müssen Papiere vorgelegt werden. Das soll sich ändern, der Weg zum Flieger schneller werden. Künftig sollen Airlines die Daten von EU-Bürgern sowie aus Liechtenstein, Norwegen und der Schweiz einmal gleich zu Beginn über eine App oder Selbstbedienungsautomaten registrieren. Später werden Passagiere dann über eine biometrische Gesichtskontrolle identifiziert.
0: Das waren die Nachrichten um halb. In der Nacht ziehen nicht viele Wolken auf. Die Temperaturen gehen etwas runter auf 22 bis 13 Grad. Am Wochenende bleibt es weiterhin sonnig und sehr heiß. Morgen bilden sich in den Alpen erste Gewitter, die sich am Sonntag weiter ausbreiten.
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3: Wer sich in diesen Tagen in die Sonne legt und gut eingekleidet, wenn wir in der Sonne liegen und sie braun wird. Antworten darauf gibt's noch in dieser halben Stunde. In Wissen in 60 Sekunden. Schönen Freitagabend.

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1: Mickey Krause sagt es schon vor vielen Jahren.
2: Bist du braun, kriegst du Frauen.
1: Braun gebrannt. Sieht einfach gut aus. Erinnert sofort an Urlaub, weckt eine Sehnsucht nach einem Leben am Strand und ist das Gegenteil von Blässe, was ja oft mit Krankheit und Schwäche assoziiert wird. Also ja, braun sein bedeutet für viele Attraktivität. Aber warum werden wir eigentlich braun? Also klar, durch die Sonne, aber was passiert denn da jetzt genau? Tatsächlich ist das Braunwerden ein Schutzmechanismus unserer Haut. Wenn viel UVB-Strahlung auf uns trifft, werden Zellen produziert, die Melanozyten. Die wiederum produzieren das braune Farbpigment Melanin. Das ist auch der Grund, wieso beispielsweise Menschen aus Afrika eine dunkle Hautfarbe haben und das von Geburt an. Es ist ein Schutzmechanismus gegen die Sonneneinstrahlung. Aber völlig egal, wie viel Melanin produziert wird, es schützt leider nicht endlos. Braune Haut ist also kein Freifahrtschein für ab in die pralle Mittagssonne. Zu viel UV-Strahlung kann zahlreiche Verletzungen und Krankheiten zufügen, vom Sonnenbrand bis zu Hautkrebs. Interessant übrigens, früher wurde Blässe als deutlich attraktiver empfunden als Bräune, denn blasse Menschen waren oft wohlhabende Personen, die nicht im Freien arbeiten mussten.
3: My Lord, ihr seht heute ja besonders blass aus. Das ist alles, was ich jemals hören wollte. Endlich bin ich ein König!
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1: Ich bin Hendrik Daum. So heiß war es in Deutschland noch nie. 41,3 Grad hat der deutsche Wetterdienst am Abend in Saarbrücken registriert. Auch der bisherige bayerische Höchstwert aus dem Jahr 2003 wurde geknackt. 40,8 Grad war es heute in Kitzingen in Unterfranken. Flugreisende haben bald die Möglichkeit, eine überwiegend digitale Abfertigung zu nutzen. Der Bundestag hat einem Gesetzentwurf von Union und SPD zugestimmt. Fluglinien können künftig Daten aus Reisepässen und Personalausweisen durch deren Chip auslesen. Am Flughafen soll außerdem ein Foto gemacht werden. Dann können Reisende per Gesichtserkennung alle Stationen durchlaufen, ohne Ausweisdokumente zeigen zu müssen. Höchststrafe für den Todesfahrer vom Magdeburger Weihnachtsmarkt. Das Landgericht Magdeburg hat ihn zu lebenslanger Haft verurteilt. Dabei wurde auch die besondere Schwere der Schuld festgestellt. Dazu ein Gerichtssprecher.
2: Konkret bedeutet dies, dass der Angeklagte, wenn überhaupt, nur eine sehr geringe Chance hat, jemals wieder in Freiheit zu gelangen.
1: Der Mann hatte 2024 mit einem Mietwagen 6 Menschen getötet und Hunderte verletzt. Sachsen-Anhalts Ministerpräsident Schulze hat gesagt, die Opfer würden nicht allein gelassen. Darauf könnten sie sich auch nach dem Urteil verlassen. Bahnchefin Palla hat heute erklären müssen, was bei Stuttgart 21 alles schiefgelaufen ist und wie es jetzt weitergehen soll. Der Tiefbahnhof soll demnach jetzt erst Ende 2031 in Betrieb gehen, also 5 Jahre später, und 3 Milliarden Euro mehr kosten als zuletzt geplant. Probleme hat es aber heute auch schon am bestehenden Bahnhof gegeben. Wegen eines Kabelbrands mussten zahlreiche Gleise gesperrt werden. Der CSD in München trotz der Hitze. Ab 12 Uhr werden morgen in einer Parade zum Christopher Street Day mehr als 200 Gruppen mit bunt geschmückten Motorwagen durch die Innenstadt ziehen. Über die Pride-Meile auf der Ludwigstraße werden wegen der hohen Temperaturen Trinkwasserstellen und Wassersprühstationen verteilt. Zum Umzug und dem dazugehörigen Straßenfest erwarten die Veranstalter mehr als 300.000 Menschen. Es ist jetzt kurz nach 10. Auch in der Nacht, da ziehen nicht viele Wolken auf. Es bleibt meist klar und die Werte, die gehen nur etwas runter auf 22 bis 13 Grad. Am Wochenende, da bleibt es weiterhin sonnig und sehr heiß. Morgen, da bilden sich in den Alpen erste Gewitter, die sich am Sonntag dann weiter ausbreiten. Drei haben wir Passau Richtung Linz. Bitte hier sehr vorsichtig fahren zwischen Pocking und der Grenze bei Suben. Da liegt ein Reifen auf der Fahrbahn. Dann die A8 Salzburg Richtung München. Da laufen Löscharbeiten zwischen Bad Aibling und Irschenberg. Da brennt ein LKW. Und dann haben wir noch einen Unfall auf der A70 Bayreuth Richtung Bamberg. Hier passiert zwischen Stadelhofen und Roßdorf am Berg.
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3: Solltet ihr vielleicht mit einer Gartenparty ins Wochenende starten? Ja, den richtigen Soundtrack, den hätten wir eigentlich dafür, ne? Camila Cabello gleich mit Havana für alle die, die so ein bisschen im Liegestuhl relaxen wollen und alle anderen, die zu den Disco-Beats der 70er tanzen wollen, gibt's jetzt auch noch was, nämlich von Patrick Hernandez und Born to be Alive. Ich bin Ralf Hohn, schönen Start ins Wochenende an diesem Freitagabend mit uns.

0: Damals der große Durchbruch, 1994, wird Joshua Caddison mit dieser schönen Ballade. Und Jesse, das Radio ist schuld, dass Chris Isaak ziemlich komische Klamotten teilweise getragen hat. Der hat nämlich damals gedacht, okay, ich stelle mir gerade mal vor, wie die Leute so aussehen, die da im Radio singen, und genauso ziehe ich mich an. Und das war teilweise schon so ein bisschen schräg. Und dann hat er 1990 einen Titel gehabt, der ist im Film Wild at Heart auch vorgekommen.
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0: Zugegebenermaßen ein ziemlich düsterer Liebesfilm. Viel passender zu diesem Song finde ich eigentlich das Video, das damals gedreht wurde. Da räkelt sich nämlich Chris Isaak mit Topmodel Helena Christensen am Strand. Und das passt doch eigentlich hervorragend zu so einem warmen Sommerabend wie heute. Heute hat nämlich Chris Isaak Geburtstag, er wird 70, und das hier war bei uns in Deutschland sein größter Erfolg, Anfang der 90er. Wir erinnern uns an Chris Isaak und Wicked Game.

0: Ich bin Hendrik Daum. So heiß war es in Deutschland noch nie. 41,3 Grad hat der deutsche Wetterdienst am Abend in Saarbrücken registriert. Auch der bisherige bayerische Höchstwert aus dem Jahr 2003 wurde geknackt. 40,8 Grad war es heute in Kitzingen in Unterfranken. Flugreisende haben bald die Möglichkeit, eine überwiegend digitale Abfertigung zu nutzen. Der Bundestag hat einem Gesetzentwurf von Union und SPD zugestimmt. Fluglinien können künftig Daten aus Reisepässen und Personalausweisen durch deren Chip auslesen. Am Flughafen soll außerdem ein Foto gemacht werden. Dann können Reisende per Gesichtserkennung alle Stationen durchlaufen, ohne Ausweisdokumente zeigen zu müssen. Das waren die Nachrichten um halb. Auch in der Nacht, da ziehen nicht viele Wolken auf. Es bleibt meist klar und die Werte, die gehen nur etwas runter auf 22 bis 13 Grad. Am Wochenende, da bleibt es weiterhin sonnig und sehr heiß. Morgen, da bilden sich in den Alpen erste Gewitter, die sich am Sonntag dann weiter ausbreiten.
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2: Auch wenn Joe Cocker mir erlaubt, dass ich meinen Hut anlassen kann. Ich kann eigentlich gar keinen Hut tragen, weil ich ja, wenn ich hier im Studio bin, so gut wie ständig einen Kopfhörer aufhabe. You can leave your head on, you can leave your headphones on, würde ich mal umdichten. Hier ist Musik von Mr. Joe Cocker. Und wir wollten von euch mal wissen, was darf eigentlich bei euch an einem perfekten Badetag nicht fehlen? Und solche perfekten Badetage, die haben wir ja gerade momentan. Deswegen gleich eure Antworten in wenigen Minuten. Ich bin Ralf Hohn. Schönen Freitagabend. Kommt gut rein in dieses heiße Wochenende mit uns. Yeah.

0: Annie Lennox und Al Green. 1989 haben sie dieses tolle Duett aufgenommen, was wir gerade gehört haben. Put a little love in your heart zum Start in ein heißes Wochenende. Ein Wochenende, an dem natürlich richtig was los ist. An den Badeseen in der Region, in den Freibädern. Und das ist ja auch gut so, denn ne, die müssen ja auch irgendwie existieren, haben extra Personal abgestellt. Die Hallenbäder sind ja größtenteils geschlossen zugunsten der Freibäder. Und dann, ja, springt man an diesem Wochenende ins kühle Nass. Was darf denn bei euch an so einem schönen Badetag auf gar keinen Fall fehlen?
1: Auf jeden Fall die Sonne.
2: Beachvolleyball.
1: Gute Freunde und irgendwie ein paar Spiele, bisschen was zu trinken, zu essen.
2: Vielleicht auch ein Kasten Bier.
1: Ein gutes Buch gehört immer dazu, gute Stimmung, ein paar Snacks.
3: Eine Badehose und ein Tuch.
1: Sonnencreme.
4: Am Campingstuhl, dass man nicht auf dem Boden sitzen muss.
1: Richtig viel braucht es eigentlich nicht. Ein Eis vielleicht und vielleicht Wasserpistolen.
0: Ja, vielleicht noch ein paar Freibad-Pommes dazu und dann ist ja eigentlich alles perfekt. Also alle die, die an diesem Wochenende zum Baden gehen, und ich bin mir sicher, das sind eine ganze Menge. Euch viel Spaß und passt auf euch auf, keinen Sonnenbrand, der tut nämlich so richtig weh. So nice.

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1: Ich bin Hendrik Daum. Nach den verheerenden Erdbeben in Venezuela sind hunderte weitere Opfer aus den Trümmern geborgen worden. Laut den Behörden stieg die Zahl der bestätigten Toten auf jetzt 920. Zehntausende gelten aber noch als vermisst. Inzwischen ist die internationale Hilfe angelaufen, auch aus Deutschland. Der VW-Konzern will seinen Sparkurs deutlich verschärfen. Bis zu 100.000 Stellen könnten weltweit wegfallen. Doppelt so viele wie bisher geplant, das berichtet das Manager-Magazin. Demnach droht in Deutschland 4 Werken die Schließung. Dabei geht es um Emden, Hannover, Zwickau und das Audi-Werk in Neckarsulm. Allerdings gilt in Deutschland bis 2030 eine Beschäftigungssicherung. US-Präsident Trump droht europäischen Ländern mal wieder mit neuen Strafzöllen. Betroffen werden Staaten, die eine Digitalsteuer für große Internetkonzerne einführen. Die angekündigten Zölle würden satte 100% betragen. Aus Washington, Anna Ringle.
2: Trump ist wieder in seinem Element. Zolldrohungen sind ein beliebtes Mittel des Republikaners, um Druck aufzubauen, auch wenn er sie oftmals gar nicht in die Tat umsetzt. Genaue Länder nannte er nicht, aber Pläne, große amerikanische Konzerne mit Digitalabgaben zu belegen, gab es auch schon in Deutschland. Trump will die Tech-Konzerne in den USA schützen, eine wichtige Stütze der amerikanischen Wirtschaft.
1: Bahnchefin Paller hat heute erklären müssen, was bei Stuttgart 21 alles schiefgelaufen ist und wie es jetzt weitergehen soll. Der Tiefbahnhof soll demnach erst Ende 2031 in Betrieb gehen, also 5 Jahre später und 3 Milliarden Euro mehr kosten als bei der letzten Schätzung. Probleme hat es aber heute auch schon am bestehenden Bahnhof gegeben. Wegen eines Kabelbrands mussten zahlreiche Gleise gesperrt werden. Die große Hitze, sie hat auch Auswirkungen auf die Flüsse im Freistaat. Die Wassertemperatur des Mains hat an der Messstation Erlabrunn bei Würzburg heute erstmals in diesem Jahr 30 Grad erreicht, ein Rekordwert. Optimal wären zu dieser Jahreszeit 20 bis 25 Grad. Auch die Donau erwärmt sich aktuell schnell, bleibt aber mit 28,6 Grad an der Messstation Pfelling bei Deggendorf etwas kühler. Bisher sind die Sauerstoffwerte der bayerischen Flüsse noch unkritisch, doch zu warmes Flusswasser kann die Tier- und Pflanzenwelt belasten. Es ist jetzt kurz nach 11. Auch in der Nacht, da ziehen nicht viele Wolken auf. Es bleibt meist klar und die Werte, die gehen nur etwas runter auf 22 bis 13 Grad. Am Wochenende, da bleibt es weiterhin sonnig und sehr heiß. Morgen, da bilden sich in den Alpen erste Gewitter, die sich am Sonntag dann weiter ausbreiten. Auf der A9 Nürnberg Richtung München bitte aufpassen. Zwischen München-Freimann und München-Frankfurter Ring, da steht ein unbeleuchtetes Pannenauto auf der rechten Spur. Und die A93 Weiden Richtung Regensburg, hier Gefahr durch einen Pannen-LKW. Auch hier bitte vorsichtig fahren. Zwischen Luhe-Wildenau und Wernberg-Köblitz.
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3: Schon Wahnsinn, oder? 41,3 Grad, die höchste Temperatur, die jemals in Deutschland während der Wetteraufzeichnung gemessen wurde. Heute gegen 17 Uhr in Saarbrücken. Und das Ganze kann an diesem Wochenende auch noch getoppt werden, weil hier und da sind auch Temperaturen über 40 Grad morgen und auch am Sonntag zu erwarten. Wir schwitzen uns so durchs Wochenende. Teilweise die Nächte dann ja jetzt auch etwas tropisch. Also, wow. Viele sind wahrscheinlich jetzt dann trotzdem auch noch wach. Gerade deswegen. Falco und der Kommissar. Ich bin Ralf Hohn. Knappes Stündchen noch bei euch.

Girl, I'm gonna miss you. Das waren Milli Vanilli. Es gibt Neuigkeiten für alle Fans von Sting. Da erscheint nämlich heute ein neues Live-Album. Und es dürfte wahrscheinlich die wertvollste Kulisse sein, vor der Sting jemals aufgetreten ist, nämlich im Rijksmuseum in Amsterdam. Da sind dann so Gemälde von Rembrandt und einigen anderen wichtigen und bedeutenden Malern. Und selbst wenn man jetzt von Kunst irgendwie nicht so viel versteht, aber ich glaube, so ein Konzert in so einem Museum ist schon was ganz Besonderes. Und die CD ist heute erschienen. Da sind dann natürlich Klassiker von Sting, aber natürlich auch mit seiner Band The Police drauf. Unter anderem auch so eine Nummer hier aus dem Jahr 1983, einer der größten Hits von The Police, Every Breath You Take. Ab heute dann im Live-Album zu haben, The Nightwatch Live at the Rijksmuseum in Amsterdam. Yeah.

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1: Ich bin Hendrik Daum. Nach den verheerenden Erdbeben in Venezuela sind hunderte weitere Opfer aus den Trümmern geborgen worden. Laut den Behörden stieg die Zahl der bestätigten Toten auf jetzt 920. Zehntausende gelten aber noch als vermisst. Inzwischen ist die internationale Hilfe angelaufen, auch aus Deutschland. Der VW-Konzern will seinen Sparkurs deutlich verschärfen. Bis zu 100.000 Stellen könnten weltweit wegfallen, doppelt so viele wie bisher geplant, das berichtet das Manager-Magazin. Demnach droht in Deutschland 4 Werken die Schließung. Dabei geht es um Emden, Hannover, Zwickau und das Audi-Werk in Neckarsulm. Allerdings gilt in Deutschland bis 2030 eine Beschäftigungssicherung. Das waren die Nachrichten um 5:30. Auch in der Nacht, da ziehen nicht viele Wolken auf. Es bleibt meist klar und die Werte, die gehen nur etwas runter auf 22 bis 13 Grad. Am Wochenende, da bleibt es weiterhin sonnig und sehr heiß. Morgen, da bilden sich in den Alpen erste Gewitter, die sich am Sonntag dann weiter ausbreiten.
2: Musik von The Script zusammen mit Will.i.am habe ich gleich für euch mit Hall of Fame und vorher geht's mit Alpha Welle in die 80er und Sounds Like a Melody. Und dann blicken wir mal auf die Sommertour von Vincent Weiss. Die wurde nämlich heute Abend in Ulm eröffnet bei diesen schweißtreibenden Temperaturen. Absoluter Wahnsinn. Ich bin Ralf Hohn. Schönen Start ins Wochenende an diesem Freitagabend. Was haben wir? Kurz nach 11:30. Hallo. It's

0: So klingt ja der Freitagabend bei uns mit Journey und Don't Stop Believin'. Vincent Weiss, heute Abend ist seine Sommertour gestartet. In Ulm um 19 Uhr ging's los und ich kann mir vorstellen, das war ein schweißtreibendes Programm bei diesen Temperaturen. Bis Mitte September ist er unterwegs und ich denke mal, so warme Tage wie heute wird er noch die ein oder anderen Male erleben. Und da braucht's natürlich auch entsprechende Fitness und dafür trainiert er dann auch immer mal wieder auch zwischendurch während so einer Tour, wie er uns erzählt hat.
1: Ich glaube, dass die Tour so ein bisschen der ausschlaggebende Punkt war dafür, dass ich fit bleiben wollte, weil wenn ich 2 Stunden auf der Bühne stehe und singe und springe und tanze und nicht die Luft verlieren möchte, dachte ich mir, okay, ich muss fit sein für die Bühne, also baue ich die Fitness im Touralltag mit ein, um abends Höchstleistungen bringen zu können und dort die fitteste Version von mir um 20 Uhr auf der Bühne stehen kann.
0: Heute war er in Ulm, morgen spielt er im Emsland und am Sonntagabend ist er im Rahmen seiner aktuellen Sommertour in Nürnberg, der Vincent Weiss. Und wie er können es wahrscheinlich viele auch kaum erwarten, bis sie ihn im Rahmen dieser Tour live erleben. Und genauso heißt auch der Song, den wir jetzt hören von ihm. Das war's von mir. Ich wünsche euch ein schönes Wochenende. Wenn ihr wollt, hören wir uns mit Sicherheit am Wochenende, morgen oder übermorgen hier bei uns. Ich bin Ralf Hohn. Kommt gut durch diese tropische Nacht.

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1: Ich bin Hendrik Daum. Nach den verheerenden Erdbeben in Venezuela sind hunderte weitere Opfer aus den Trümmern geborgen worden. Laut den Behörden stieg die Zahl der bestätigten Toten auf jetzt 920. Zehntausende gelten aber noch als vermisst. Inzwischen ist die internationale Hilfe angelaufen, auch aus Deutschland. Das US-Militär hat nach eigenen Angaben jetzt in der Nacht wieder Ziele im Iran angegriffen. Ziel seien Raketen- und Drohnenlager sowie Radaranlagen an der Küste gewesen. Das teilte das zuständige Regionalkommando mit. Demnach reagierten die USA damit auf eine Attacke auf ein Frachtschiff, die vom Iran ausgegangen sein soll. US-Präsident Trump hatte Teheran vorgeworfen, damit gegen die Waffenruhe verstoßen zu haben. Der VW-Konzern will seinen Sparkurs deutlich verschärfen. Bis zu 100.000 Stellen könnten weltweit wegfallen. Doppelt so viele wie bisher geplant, das berichtet das Manager-Magazin. Demnach droht in Deutschland 4 Werken die Schließung. Dabei geht es um Emden, Hannover, Zwickau und das Audi-Werk in Neckarsulm. Allerdings gilt in Deutschland bis 2030 eine Beschäftigungssicherung. Der CSD in München ehrt trotz der Hitze. Ab 12 Uhr werden heute Mittag in einer Parade zum Christopher Street Day mehr als 200 Gruppen mit bunt geschmückten Motorwagen durch die Innenstadt ziehen. Über die Bright Meile auf der Ludwigstraße werden wegen der hohen Temperaturen Trinkwasserstellen und Wassersprühstationen verteilt. Zum Umzug und dem dazugehörigen Straßenfest erwarten die Veranstalter mehr als 300.000 Menschen. Weltfußballer Dembélé hat Frankreich mit einer 3-Tore-Gala zum Gruppensieg geschossen und den Weg für ein mögliches Achtelfinalduell mit Deutschland freigemacht. Die Franzosen gewannen am Ende 4:1 gegen Norwegen, das aber trotz der Niederlage als Gruppenzweiter in die K.O.-Runde einzieht. Sollten jetzt sowohl Deutschland als auch Frankreich ihr 16. Finale gewinnen, dann treffen beide am 4. Juli in Philadelphia aufeinander. Es ist jetzt 12:15. Im Moment, da hängen nur ganz wenige Wolken am Himmel. Meistens ist es klar, die Tiefstwerte liegen zwischen 22 und 13 Grad. Am Wochenende, da bleibt es weiterhin sonnig und sehr heiß. Heute bilden sich in den Alpen erste Gewitter, die sich dann morgen am Sonntag weiter ausbreiten. A73 haben wir Bamberg Richtung Nürnberg. Bitte aufpassen zwischen Erlangenbruck und dem Kreuz Fürth-Erlangen. Da steht ein unbeleuchtetes Pannenauto auf der rechten Spur. Und dann haben wir noch die A99, die Westumfahrung München Richtung Lindau. Auch hier bitte vorsichtig fahren, nämlich da gab es einen Unfall zwischen München-Fröttmanning Nord und München-Neuherberg.
2: 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Sonne von früh bis spät und Rekordtemperaturen hier bei uns im Freistaat. Da kommt der Siebenschläfer heute am Samstag gerade recht, um uns die große Frage zu stellen, bleibt der ganze Sommer jetzt eigentlich so heiß oder kriegen wir bald mal eine Abkühlung? Die Antwort dazu hat gleich Kollege Kai Zorn aus unserer Wetterredaktion. Jetzt erstmal schön gemütlich durch diese Samstagnacht mit mir, Dominik Kollmann und natürlich der besten Musik. Hier ist Lionel Richie, Dancing on the Ceiling.

0: Over My Shoulder. My Gunner Mechanics in dieser Samstagnacht. Es ist sehr, sehr heiß geworden hier bei uns im Freistaat. Das haben wir alle mitbekommen. Wir haben quasi Sonne von früh bis spät und es stehen weitere Rekordtemperaturen an. Dazu ist heute am Samstag 7 Schläfer. Bleibt jetzt eigentlich dieser ganze Sommer so heiß? Darüber müssen wir sprechen mit Kollege Kai Zorn aus unserer Wetterredaktion. Kai, grüß dich. Erstmal, lass uns mal das Wochenende ansehen. Wie sieht's denn wettertechnisch heute und morgen aus?
1: Es wird sehr heiß. Am Samstag sind es nochmal 32 bis 40, am Sonntag 30 bis 38. Grad. Der Samstag verläuft durchgehend sonnig. Erst gegen Abend gibt es in Alpennähe erste Hitzegewitter und am Sonntag müssen wir im Laufe des Tages von Westen her zum Teil mit schweren Schauern und Gewittern rechnen, die dann die Hitze letztendlich beenden.
0: Das klingt ja mal gar nicht so schlecht, die Hitze beenden. Wie starten wir denn dann wettertechnisch in die neue Woche?
1: Wechselhaft. Die erste Wochenhälfte bringt weitere Schauer und Gewitter und stufenweise gibt es eine Abkühlung. Am Montag sind es noch um die 30 Grad in der Spitze, am Dienstag unter 30 und am Mittwoch so um die 25 Grad. Danach gehen die Modellberechnungen auseinander. Wir haben die Variante 1, die letztendlich wieder sonnig werden würde mit normalen Sommertemperaturen von um und über 25 Grad und die Variante 2, die von anderen Modellberechnungen simuliert wird und die würde eher gruselig werden, immer mal wieder mit Regen und Temperaturen, die erst unter 25 und schließlich auf unter 20 Grad zurückgehen werden.
0: Okay, danke dir Kai für die Infos. Also kurz zusammengefasst, jetzt heute und morgen müssen wir nochmal durchhalten bei Rekordtemperaturen hier in Bayern. Ab nächster Woche wird es dann aber wieder deutlich kühler.

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1: Ich bin Hendrik Daum. Nach den verheerenden Erdbeben in Venezuela sind hunderte weitere Opfer aus den Trümmern geborgen worden. Laut den Behörden stieg die Zahl der bestätigten Toten auf jetzt 920. Zehntausende gelten aber noch als vermisst. Inzwischen ist die internationale Hilfe angelaufen, auch aus Deutschland. Das US-Militär hat nach eigenen Angaben jetzt in der Nacht wieder Ziele im Iran angegriffen. Ziel seien Raketen- und Drohnenlager sowie Radaranlagen an der Küste gewesen. Das teilte das zuständige Regionalkommando mit. Demnach reagierten die USA damit auf eine Attacke auf ein Frachtschiff, die vom Iran ausgegangen sein soll. US-Präsident Trump hatte Teheran vorgeworfen, damit gegen die Waffenruhe verstoßen zu haben. Das waren die Nachrichten um 5:30. Im Moment, da hängen nur ganz wenige Wolken am Himmel. Meistens ist es klar, die Tiefstwerte liegen zwischen 22 und 13 Grad. Am Wochenende, da bleibt es weiterhin sonnig und sehr heiß. Heute bilden sich in den Alpen erste Gewitter, die sich dann morgen am Sonntag weiter ausbreiten.
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2: Hättet ihr gedacht, dass die Herzogin Meghan und Prinz Harry zu echtem 80er-Pop kuscheln? Das haben sie vor kurzem verraten, und zwar zu 80er-Pop von Paula Abdul. Und die macht es gerade möglich, denn die Pop-Ikone erlebt gerade ein Wahnsinnsjahr. Was da bei ihr im Leben gerade passiert, das gucken wir uns gleich an. Jetzt erstmal mit der besten Musik weiter durch die Nacht. Nick Kershaw, I Won't Let the Sun Go Down. Ich bin Dominik Kollmann, kurz nach 12:30 ist es.

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Er ist auch immer wieder gern gehört bei uns, Luis Capaldi mit Before You Go. Das Jahr läuft bisher ziemlich gut, muss man sagen, und zwar für Paula Abdul. Einer ihrer Hits erlebt nämlich gerade ein kleines Comeback. Losgegangen ist es

Tja, und Paula Abdul hat dieses Video natürlich gesehen und sie zu Tränen gerührt, hat sie gesagt. Ja, und wir gehen seitdem davon aus, dass Meghan und Harry nicht nur gelegentlich zu Forever Your Girl kuscheln, sondern bestimmt auch manchmal zu Paula Abduls größtem Hit. Hier ist sie mit Straight Up.

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1: Ich bin Hendrik Daum. Der VW-Konzern will seinen Sparkurs deutlich verschärfen. Bis zu 100.000 Stellen könnten weltweit wegfallen, doppelt so viele wie bisher geplant, das berichtet das Manager-Magazin. Demnach droht in Deutschland 4 Werken die Schließung. Dabei geht es um Emden, Hannover, Zwickau und das Audi-Werk in Neckarsulm. Allerdings gilt in Deutschland bis 2030 eine Beschäftigungssicherung. Das US-Militär hat nach eigenen Angaben jetzt in der Nacht wieder Ziele im Iran angegriffen. Ziel seien Raketen- und Drohnenlager sowie Radaranlagen an der Küste gewesen. Das teilte das zuständige Regionalkommando mit. Demnach reagierten die USA damit auf eine Attacke auf ein Frachtschiff, die vom Iran ausgegangen sein soll. US-Präsident Trump hatte Teheran vorgeworfen, damit gegen die Waffenruhe verstoßen zu haben. In Hannover haben 2 Jugendliche laut Polizei einen großen Gelenkbus gestohlen. Anschließend fuhren sie mehrere Stunden durch die Stadt und auch auf mehrere Autobahnen. Dabei ist es zu kleineren Unfällen gekommen. Die beiden 14 und 15 Jahre alten Jungen wurden von der Polizei festgenommen, nachdem sich Zeugen gemeldet hatten. Die Jugendlichen müssen sich jetzt wegen zahlreicher Delikte verantworten, unter anderem wegen Diebstahls, mehrfacher Unfallflucht und Gefährdung des Straßenverkehrs. Der CSD in München ertrotzt der Hitze. Ab 12 Uhr werden heute Mittag in einer Parade zum Christopher Street Day mehr als 200 Gruppen mit bunt geschmückten Mottowagen durch die Innenstadt ziehen. Über die Pride Meile auf der Ludwigstraße werden wegen der hohen Temperaturen Trinkwasserstellen und Wassersprühstationen verteilt. Zum Umzug und dem dazugehörigen Straßenfest erwarten die Veranstalter mehr als 300.000 Menschen. Der Fußball-WM hat Frankreich dank einer 3-Tore-Gala von Dembélé mit 4:1 gegen Norwegen gewonnen und ist damit Gruppensieger. Aber trotz der Niederlage zieht auch Norwegen als Gruppenzweiter in die K.O.-Runde ein. Jetzt ist der Weg frei für ein mögliches Achtelfinalduell zwischen Deutschland und Frankreich. Sollten jetzt sowohl Deutschland als auch Frankreich ihr 16-Finale gewinnen, dann treffen beide am 4. Juli in Philadelphia aufeinander. Es ist jetzt kurz nach 1. Im Moment, da hängen nur ganz wenige Wolken am Himmel. Meistens ist es klar, die Tiefstwerte liegen zwischen 22 und 13 Grad. Am Wochenende, da bleibt es weiterhin sonnig und sehr heiß. Heute bilden sich in den Alpen erste Gewitter, die sich dann morgen am Sonntag weiter ausbreiten. A3 haben wir Frankfurt Richtung Würzburg. Bitte aufpassen zwischen Wertheim-Lenkfurt und Helmstadt. Da liegen Metallteile auf der Straße. Dann die A95 Garmisch-Partenkirchen Richtung München. Da laufen gerade Löscharbeiten zwischen der Ausfahrt zur B2 bei Ohlstadt und Murnau-Kochel. Dann die A99 noch Westumfahrung München Richtung Lindau. Hier gab es einen Unfall zwischen Fröttmanning Nord und Neuherberg. Hier aktuell 5 Kilometer Stau. Da braucht ihr eine Viertelstunde länger.

schöne Samstagnacht zusammen, kurz nach eins mittlerweile. Und ich glaube, ihr kennt es im Moment auch gerade sehr gut. Man hat gerade frisch geduscht und ungefähr 3 Sekunden später fühlt man sich schon wieder reif für die Badewanne. Dieses klebrige Sommergefühl. Man schwitzt einfach im Stehen, ja. Aber bevor wir jetzt dreimal am Tag irgendwie den Duschkopf anwerfen, fragen wir uns erstmal, ist es überhaupt gesund oder meckert da vielleicht bald unsere Haut? Die wichtigsten Hitzefakten, die hört ihr gleich bei mir. Hier sind erstmal Supertramp für euch mit The Logical Song. Dominik Hollmann begleitet euch durch diese Nacht.

0: die Lighthouse Family in dieser Samstagnacht mit Hi. Gerade aus der Dusche raus und schon könnte man schon wieder duschen. Es geht euch vielleicht in den letzten Tagen auch so. Es ist so heiß, man schwitzt einfach den kompletten Tag vor sich hin, selbst wenn man sich gar nicht bewegt. Aber ist es überhaupt gesund, mehrmals am Tag zu duschen? Kollegin Angela Kress hat sich informiert.
1: Schon gewusst? Wie oft am Tag sollte ich duschen?
2: Aus hautärztlicher Sicht ist einmal pro Tag das absolute Maximum, lieber weniger. Sonst trocknet die Haut nämlich schnell aus, vor allem wenn wir auch noch jedes Mal Duschgel verwenden und so den Säureschutzmantel der Haut immer wieder kaputt machen. Wer sehr viel schwitzt, hat vielleicht das Problem, dass das dann auch unangenehm riecht. Dann kann eine zweite Dusche nötig sein, am besten nur ganz kurz abduschen ohne Seife. Kurz und weniger oft duschen ist auch gut für die Umwelt. Eine durchschnittliche Dusche verbraucht nämlich mindestens 60 Liter Wasser. Oder einfach mal Katzenwäsche zwischendurch und nur mit einem Waschlappen und lauwarmem Wasser abwaschen.
0: Jetzt sind wir wieder ein kleines bisschen schlauer. Danke dir, Angela, für diese Tipps.

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1: Ich bin Hendrik Daum. Der VW-Konzern will seinen Sparkurs deutlich verschärfen. Bis zu 100.000 Stellen könnten weltweit wegfallen, doppelt so viele wie bisher geplant, das berichtet das Manager-Magazin. Demnach droht in Deutschland 4 Werken die Schließung. Dabei geht es um Emden, Hannover, Zwickau und das Audi-Werk in Neckarsulm. Allerdings gilt in Deutschland bis 2030 eine Beschäftigungssicherung. Das US-Militär hat nach eigenen Angaben jetzt in der Nacht wieder Ziele im Iran angegriffen. Ziel seien Raketen- und Drohnenlager sowie Radaranlagen an der Küste gewesen. Das teilte das zuständige Regionalkommando mit. Demnach reagierten die USA damit auf eine Attacke auf ein Frachtschiff, die vom Iran ausgegangen sein soll. US-Präsident Trump hatte Teheran vorgeworfen, damit gegen die Waffenruhe verstoßen zu haben. Das waren die Nachrichten um 9:30. Im Moment, da hängen nur ganz wenige Wolken am Himmel. Meistens ist es klar, die Tiefstwerte liegen zwischen 22 und 13 Grad. Am Wochenende, da bleibt es weiterhin sonnig und sehr heiß. Heute bilden sich in den Alpen erste Gewitter, die sich dann morgen am Sonntag weiter ausbreiten.
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3: Ganz kurz mal Hand aufs Herz. Was war das Längste, dass ihr je auf ein neues Album eurer Lieblingsband gewartet habt? 4 Jahre? 5 Jahre? Die Fans der Musikgruppe M, die können darüber eigentlich nur lachen. Sie haben über 40 Jahre gewartet. Niemand hatte mehr mit einem Comeback gerechnet. Aber letztes Jahr gab es endlich das lang ersehnte neue Album. Wir sprechen gleich drüber von den Bangles und Walk Like an Egyptian. Schöne Samstagnacht. Hier ist Dominik Hollmann für euch. Kurz nach 2:30.

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Ray Garvey hat sich bei diesem Hit hier Amy McDonald ins Boot geholt. Oh my love. Mit den Fans des Musikprojekts M sollten wir allergrößtes Mitleid haben. Über 40 Jahre lang haben sie auf ein neues Album warten müssen. Vermutlich hat niemand mehr ernsthaft mit einem Comeback gerechnet, als dann letztes Jahr ein neues Album mit einer neuen Single erschienen ist.

weiß gar nicht, wie viele sich nach so langer Zeit überhaupt noch an dieses Projekt M erinnert haben. Es hatte aber immerhin heute an diesem Samstag vor 47 Jahren einen Nummer-1-Hit, auch hier bei uns in Deutschland, der auch heute noch sehr gut zu hören ist. Hier sind sie mit Popmusik.

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1: Ich bin Hendrik Daum. Als Reaktion auf nächtliche US-Angriffe auf den Iran haben die iranischen Revolutionsgarden nach eigenen Angaben jetzt zurückgeschlagen. Die Marineeinheiten hätten Standorte der US-Streitkräfte in der Region angegriffen, heißt es in einer Stellungnahme. Zuvor hatte das US-Militär Angriffe gegen den Iran durchgeführt, als Reaktion auf eine höchstwahrscheinlich iranische Attacke auf ein Frachtschiff in der Straße von Hormuz. Laut Trump hatte Teheran damit gegen die Waffenruhe verstoßen. Vor 4 Wochen wurde der Brenner lahmgelegt. Heute Vormittag wird ein weiterer wichtiger Alpenpass wegen Anwohnerdemonstrationen für 2 Stunden gesperrt. Der Fernpass im österreichischen Bundesland Tirol. Experten warnen vor langen Staus. Fabian Schaffer mit den Einzelheiten.
2: Von 10 bis 12 Uhr ist die B179 nicht befahrbar. Die Strecke ist unter anderem so beliebt, weil es hier möglich ist, mautfrei nach Österreich und Italien zu kommen. In Hessen, Rheinland-Pfalz und dem Saarland beginnen an diesem Wochenende die Sommerferien. Der ADAC empfiehlt, den Fernpass weiträumig zu umfahren. Am besten geht das über die A96 bei Lindau zur Rheintal-Autobahn oder ab dem Kreuz Ulm über die A8 bei München über Kiefersfelden zur Inntal-Autobahn.
1: Flugreisende haben bald die Möglichkeit, eine überwiegend digitale Abfertigung zu nutzen. Der Bundestag hat einem Gesetzentwurf von Union und SPD zugestimmt. Fluglinien können künftig Daten aus Reisepässen und Personalausweisen durch deren Chip auslesen. Am Flughafen soll außerdem ein Foto gemacht werden. Dann können Reisende per Gesichtserkennung alle Stationen durchlaufen, ohne Ausweisdokumente zeigen zu müssen. Weltfußballer Dembélé hat Frankreich mit einer 3-Tore-Gala zum Gruppensieg geschossen und den Weg für ein mögliches Achtelfinalduell mit Deutschland freigemacht. Die Franzosen gewannen am Ende 4:1 gegen Norwegen, das aber trotz der Niederlage als Gruppenzweiter auch in die K.O.-Runde einzieht. Sollten also jetzt sowohl Deutschland als auch Frankreich ihr 16-Finale gewinnen, dann treffen beide am 4. Juli in Philadelphia aufeinander. Es ist jetzt 2:15. Im Moment, da hängen nur ganz wenige Wolken am Himmel. Meistens ist es klar, die Tiefstwerte liegen zwischen 22 und 13 Grad. Am Wochenende, da bleibt es weiterhin sonnig und sehr heiß. Heute bilden sich in den Alpen erste Gewitter, die sich dann morgen am Sonntag weiter ausbreiten. A3 haben wir. Frankfurt Richtung Würzburg, bitte aufpassen zwischen Wertheim-Lenkfurt und Helmstadt. Da liegen Metallteile auf der Straße. Dann die A95 Garmisch-Partenkirchen Richtung München. Da laufen gerade Löscharbeiten zwischen der Ausfahrt zur B2 bei Ohlstadt und Murnau-Kochel. Dann die A99 noch Westumfahrung München Richtung Lindau. Hier gab es einen Unfall zwischen Fröttmanning Nord und Neuherberg. Hier aktuell 5 Kilometer Stau. Da braucht ihr eine Viertelstunde länger.

Schlüssel umdrehen, Radio an und ab in die Sommerferien. So sieht für viele von euch der perfekte Start in den Urlaub aus. Wer allerdings über den Fernpass nach Österreich oder Italien fahren will, der schlittert an diesem Wochenende mitten in eine Vollsperrung rein. 2 Stunden lang geht zwischen Füssenreute und Nassereit überhaupt nichts mehr. Mein Kollege Oliver Obanke ist gleich bei mir und erzählt uns mal, warum man ausgerechnet am ersten großen Reisenwochenende den Stecker am Fernpass ziehen muss. Dominik Hollmann für euch am Mikrofon mit der besten Musik und Tom Petty, I Won't Back Down. Kurz nach 2 ist es. Well,